0: Leipziger Innenstadt. Bei einer mutmaßlichen Amokfahrt sind am frühen Abend 2 Menschen getötet worden, 3 wurden schwer verletzt. Es gäbe viele weitere Verletzte, sagte Leipzigs Oberbürgermeister Jung. Sachsens Innenminister Schuster sagte über den festgenommenen Fahrer:
1: Wir haben es mit hoher Wahrscheinlichkeit zum Stand jetzt mit einem Einzeltäter zu tun. Und es ist ein Amoktäter. Wir gehen also davon aus, dass Leipzig absolut sicher ist. Man sich auch sicher in der Fußgängerzone wieder bewegen kann. Der Täter ist 33-jähriger deutscher Staatsangehöriger.
0: Sachsens Innenminister Schuster. Über ein mögliches Motiv ist noch nichts bekannt. Der Vorfall ereignete sich in der Grimmaischen Straße, die vom zentralen Augustusplatz in die Leipziger Fußgängerzone führt. Russland hat im Krieg gegen die Ukraine eine 2-tägige Waffenruhe um den Tag des Sieges im Zweiten Weltkrieg am 9. Mai angeordnet. Diese gelte auf Anordnung von Präsident Putin am 8. und 9. Mai, teilte das russische Verteidigungsministerium mit. Moskau zähle darauf, dass die ukrainische Seite dem Beispiel folge. Der ukrainische Präsident Selenskyj hatte zuvor mitgeteilt, dass Kiew keine offiziellen Angebote zu einer möglichen Feuerpause erhalten habe. Kurz vor ihrem ersten Jahr im Amt steckt Schwarz-Rot im Umfragetief. Kanzler Merz forderte den Koalitionspartner SPD zu mehr Kompromissbereitschaft auf. Fraglich ist, ob das reicht, die Kurve zu kriegen.
2: Wir können Kompromiss, das habe man bewiesen, sagt die SPD und ist wenig angetan von Merz' Forderungen. Es brodelt also weiter, man streitet, wer wen blockiert und damit auch die schwierigen Reformprojekte der Regierung. Aber aus allen Ecken hört man, wir müssen uns zusammenraufen. Die Mehrheit der Wähler glaubt allerdings nicht daran, dass die Koalition noch lange hält. Luft verschaffen würde Schwarz-Rot Wirtschaftswachstum. Aber das ist auch nicht in Sicht. Claudia Wächter, Nachrichtenredaktion.
0: Nach einem möglichen Ausbruch des Hunter-Virus auf einem Kreuzfahrtschiff ist auch ein deutscher Passagier gestorben. Das teilte der niederländische Reiseveranstalter mit. Weitere Einzelheiten wie Geschlecht oder Alter sind noch nicht bekannt. Zuvor war bereits bekannt geworden, dass ein älteres Ehepaar aus den Niederlanden gestorben war. In allen Todesfällen ist noch nicht bestätigt, dass es einen Zusammenhang mit einem möglichen Ausbruch des Hunter-Virus gibt. Bei einem erkrankten Passagier war das Virus aber nachgewiesen worden.
3: Ihr hört das Wetter bei Ostseewelle. Es ist und bleibt eine meist trockene Nacht heute, aber recht frisch, 6 Grad Minimum. Im Laufe des Dienstags heute kommt eine ordentliche graue Suppe auf uns zu, auch mit Schauern, bei 15 Grad maximal. Der 2-Tage-Trend sieht dann insgesamt wieder angenehmer aus, trockener Wechsel aus Sonne und Wolken im ganzen Land bei bis zu 15 Grad.
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1: Kommt gut durch die Nacht mit Ostseewelle. Es ist Dienstag, der 5. Mai. Ich bin Elisabeth Reinhold und habe für euch in die Sterne geguckt.
0: Widder.
1: Atmet tief durch und kommt innerlich zur Ruhe. Ideale Sterne auch für nette Stunden mit eurem Lieblingsmenschen.
0: Stier.
1: Wer wird denn so angriffslustig sein? Haltet euch lieber etwas zurück, wenn euch die Harmonie in der Familie lieb ist.
0: Zwillinge.
1: Jetzt seid ihr mal am Zug und all das, was sonst in der Hektik des Alltags zu kurz kommt.
0: Krebs.
1: Es kribbelt so schön unter der Haut. Das muss Liebe sein. Denkt ihr glücklich und habt recht.
0: Löwe.
1: Die Laune hängt durch, doch das kleine Stimmungstief verzieht sich gegen Mittag wieder.
0: Jungfrau.
1: Ihr bekommt garantiert, was ihr wollt. Ihr beweist nämlich große Ausdauer und die nötige Durchsetzungskraft.
0: Waage.
1: Das ist der ideale Tag, um all das auszublenden und komplett zu entschleunigen, am besten zusammen mit eurem Schatz.
0: Skorpion.
1: Ihr seid ganz schön aufgewühlt, macht aber alles mit euch aus. Keine gute Idee, sprecht über eure Empfindungen.
0: Schütze.
1: Ihr fühlt euch anderen nahe, vertieft Freundschaften und lasst euch von der Liebe komplett verzaubern.
0: Steinbock.
1: Ihr seid voll und ganz mit euch im Reinen, strahlt Ruhe und Zufriedenheit aus.
0: Wassermann.
1: Es geht nicht wie gewünscht voran, was euch aber nicht zu sehr irritieren sollte.
0: Fische.
1: Jetzt heißt es nicht abtauchen, sondern das Scheinwerferlicht aushalten. 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
1: Ich bin Thomas Brockt. Schreckliche Szenen in der Leipziger Innenstadt. Bei einer mutmaßlichen Amokfahrt sind am frühen Abend 2 Menschen getötet worden, 3 wurden schwer verletzt. Es gäbe viele weitere Verletzte, sagte Leipzigs Oberbürgermeister Jung. Sachsens Innenminister Schuster sagte über den festgenommenen Fahrer:
2: Wir haben es mit hoher Wahrscheinlichkeit zum Stand jetzt mit einem Einzeltäter zu tun. Und es ist ein Amoktäter. Wir gehen also davon aus, dass Leipzig absolut sicher ist, man sich auch sicher in der Fußgängerzone wieder bewegen kann. Der Täter ist 33-jähriger deutscher Staatsangehöriger.
1: Sachsens Innenminister Schuster. Über ein mögliches Motiv ist noch nichts bekannt. Der Vorfall ereignete sich in der Grimmaischen Straße, die vom zentralen Augustusplatz in die Leipziger Fußgängerzone führt. Russland hat im Krieg gegen die Ukraine eine 2-tägige Waffenruhe um den Tag des Sieges im Zweiten Weltkrieg am 9. Mai angeordnet. Diese gelte auf Anordnung von Präsident Putin am 8. und 9. Mai, teilte das russische Verteidigungsministerium mit. Moskau zähle darauf, dass die ukrainische Seite dem Beispiel folge. Der ukrainische Präsident Selenskyj hatte zuvor mitgeteilt, dass Kiew keine offiziellen Angebote zu einer möglichen Feuerpause erhalten habe. Kurz vor ihrem ersten Jahr im Amt steckt Schwarz-Rot im Umfragetief. Kanzler Merz forderte den Koalitionspartner SPD zu mehr Kompromissbereitschaft auf. Fraglich ist, ob das reicht, die Kurve zu kriegen.
3: Wir können Kompromiss, das habe man bewiesen, sagt die SPD und ist wenig angetan von Merz' Forderungen. Es brodelt also weiter, man streitet, wer wen blockiert und damit auch die schwierigen Reformprojekte der Regierung. Aber aus allen Ecken hört man, wir müssen uns zusammenraufen. Die Mehrheit der Wähler glaubt allerdings nicht daran, dass die Koalition noch lange hält. Luft verschaffen würde Schwarz-Rot Wirtschaftswachstum. Aber das ist auch nicht in Sicht. Claudia Wächter, Nachrichtenredaktion.
1: Nach einem möglichen Ausbruch des Hunter-Virus auf einem Kreuzfahrtschiff ist auch ein deutscher Passagier gestorben. Das teilte der niederländische Reiseveranstalter mit. Weitere Einzelheiten wie Geschlecht oder Alter sind noch nicht bekannt. Zuvor war bereits bekannt geworden, dass ein älteres Ehepaar aus den Niederlanden gestorben war. In allen Todesfällen ist noch nicht bestätigt, dass es einen Zusammenhang mit einem möglichen Ausbruch des Hunter-Virus gibt. Bei einem erkrankten Passagier war das Virus aber nachgewiesen worden.
4: Ihr hört das Wetter bei Ostseewelle. Es ist und bleibt eine meist trockene Nacht heute, aber recht frisch, 6 Grad Minimum. Im Laufe des Dienstags heute kommt eine ordentliche graue Suppe auf uns zu, auch mit Schauern, bei 15 Grad maximal. Der 2-Tage-Trend sieht dann insgesamt wieder angenehmer aus, trockener Wechsel aus Sonne und Wolken im ganzen Land bei bis zu 15 Grad.
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1: Ich bin Thomas Brockt. Schreckliche Szenen in der Leipziger Innenstadt. Bei einer mutmaßlichen Amokfahrt sind am frühen Abend 2 Menschen getötet worden. 3 wurden schwer verletzt. Es gäbe viele weitere Verletzte, sagte Leipzigs Oberbürgermeister Jung. Sachsens Innenminister Schuster sagte über den festgenommenen Fahrer:
2: Wir haben es mit hoher Wahrscheinlichkeit zum Stand jetzt mit einem Einzeltäter zu tun. Und es ist ein Amoktäter. Wir gehen also davon aus, dass Leipzig absolut sicher ist, man sich auch sicher in der Fußgängerzone wieder bewegen kann. Der Täter ist 33-jähriger deutscher Staatsangehöriger.
1: Sachsens Innenminister Schuster. Über ein mögliches Motiv ist noch nichts bekannt. Der Vorfall ereignete sich in der Grimmaischen Straße, die vom zentralen Augustusplatz in die Leipziger Fußgängerzone führt. Russland hat im Krieg gegen die Ukraine eine 2-tägige Waffenruhe um den Tag des Sieges im Zweiten Weltkrieg am 9. Mai angeordnet. Diese gelte auf Anordnung von Präsident Putin am 8. und 9. Mai, teilte das russische Verteidigungsministerium mit. Moskau zähle darauf, dass die ukrainische Seite dem Beispiel folge. Der ukrainische Präsident Selenskyj hatte zuvor mitgeteilt, dass Kiew keine offiziellen Angebote zu einer möglichen Feuerpause erhalten habe. Kurz vor ihrem ersten Jahr im Amt steckt Schwarz-Rot im Umfragetief. Kanzler Merz forderte den Koalitionspartner SPD zu mehr Kompromissbereitschaft auf. Fraglich ist, ob das reicht, die Kurve zu kriegen.
3: Wir können Kompromiss, das habe man bewiesen, sagt die SPD und ist wenig angetan von Merz' Forderungen. Es brodelt also weiter, man streitet, wer wen blockiert und damit auch die schwierigen Reformprojekte der Regierung. Aber aus allen Ecken hört man, wir müssen uns zusammenraufen. Die Mehrheit der Wähler glaubt allerdings nicht daran, dass die Koalition noch lange hält. Luft verschaffen würde Schwarz-Rot Wirtschaftswachstum. Aber das ist auch nicht in Sicht. Claudia Wächter, Nachrichtenredaktion.
1: Nach einem möglichen Ausbruch des Hunter-Virus auf einem Kreuzfahrtschiff ist auch ein deutscher Passagier gestorben. Das teilte der niederländische Reiseveranstalter mit. Weitere Einzelheiten wie Geschlecht oder Alter sind noch nicht bekannt. Zuvor war bereits bekannt geworden, dass ein älteres Ehepaar aus den Niederlanden gestorben war. In allen Todesfällen ist noch nicht bestätigt, dass es einen Zusammenhang mit einem möglichen Ausbruch des Hunter-Virus gibt. Bei einem erkrankten Passagier war das Virus aber nachgewiesen worden.
4: Einen wunderschönen guten Morgen wünschen wir euch. Ihr hört Ostseewelle mit dem Blick aufs, ja, eher Pulliwetter heute. Grau wird's, teils nass bei recht frischen Temperaturen bis zu 15 Grad. Der Zwei-Tage-Trend, morgen am Mittwoch und auch übermorgen am Donnerstag dann insgesamt wieder etwas schöner. Die Sonne kommt mehr raus und wir kriegen 15 Grad auch an der Spitze. Also na gut, es bleibt ein bisschen frisch.
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1: Pilgern, das klingt nach Langwegen, Rucksack und vielleicht auch ein bisschen nach Sinnsuche. Tom Klee, der betreibt einen Outdoor-Laden und berät dort Menschen, die genau das vorhaben. Oft fängt es gar nicht mit der Ausrüstung an, sondern mit einer einfachen Frage: Warum will ich überhaupt los? Am Ende landet man aber doch beim Rucksack und der sollte vor allem eins sein: leicht.
2: Das Eigengewicht des Rucksacks sollte maximal so 1,3, 1,4 Kilo sein, 30 bis 40 Liter. Das Besondere bei so einem Rucksack sollte eher sein, dass er ein gutes Belüftungssystem hat, dass er einen Hüftgurt hat, der die Last gut aufnimmt, dass das Außenmaterial sehr leicht ist und ich Möglichkeiten habe, auch mal kleine Dinge zu verstauen, viele kleine Taschen.
1: Leicht unterwegs sein, länger durchhalten, entspannter gehen. Und es gilt, nicht das Mögliche mitnehmen, sondern das Nötigste. Manchmal steckt der Unterschied im Detail. Tom Klee nimmt einen Schuh aus dem Regal, drückt ihn zusammen, er gibt kaum nach. Von außen sieht er aus wie ein ganz normaler Sportschuh. Aber genau diese Stabilität macht den Unterschied auf langen Strecken.
2: Weil sie optisch aussehen wie ein Sportschuh, aber deutlich stabiler sind. Wenn man sich auf eine lange Strecke begibt, und das ist in der Regel beim Pilgern, sollte man die Schuhe schon häufiger angehabt haben. Also der Schuh ist das Ausschlusskriterium. Wenn der Schuh nicht funktioniert, dann funktioniert meistens die Reise auch nicht.
1: Und vielleicht ist genau das die eigentliche Lektion des Pilgerns. Ballast loslassen. Nicht nur im Rucksack, sondern auch im Leben. Aus der Ostseewelle Kirchenredaktion, Christina Tesch.

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2: Ich bin Thomas Brockt. Schreckliche Szenen in der Leipziger Innenstadt. Bei einer mutmaßlichen Amokfahrt sind am frühen Abend 2 Menschen getötet worden, 3 wurden schwer verletzt. Es gäbe viele weitere Verletzte, sagte Leipzigs Oberbürgermeister Jung. Sachsens Innenminister Schuster sagte über den festgenommenen Fahrer:
3: Wir haben es mit hoher Wahrscheinlichkeit zum Stand jetzt mit einem Einzeltäter zu tun. Und es ist ein Amoktäter. Wir gehen also davon aus, dass Leipzig absolut sicher ist, man sich auch sicher in der Fußgängerzone wieder bewegen kann. Der Täter ist 33-jähriger deutscher Staatsangehöriger.
2: Sachsens Innenminister Schuster. Über ein mögliches Motiv ist noch nichts bekannt. Der Vorfall ereignete sich in der Grimmaischen Straße, die vom zentralen Augustusplatz in die Leipziger Fußgängerzone führt. Russland hat im Krieg gegen die Ukraine eine 2-tägige Waffenruhe um den Tag des Sieges im Zweiten Weltkrieg am 9. Mai angeordnet. Diese gelte auf Anordnung von Präsident Putin am 8. und 9. Mai, teilte das russische Verteidigungsministerium mit. Moskau zähle darauf, dass die ukrainische Seite dem Beispiel folge. Der ukrainische Präsident Selenskyj hatte zuvor mitgeteilt, dass Kiew keine offiziellen Angebote zu einer möglichen Feuerpause erhalten habe. Kurz vor ihrem ersten Jahr im Amt steckt Schwarz-Rot im Umfragetief. Kanzler Merz forderte den Koalitionspartner SPD zu mehr Kompromissbereitschaft auf. Fraglich ist, ob das reicht, die Kurve zu kriegen.
4: Wir können Kompromiss, das habe man bewiesen, sagt die SPD und ist wenig angetan von Merz' Forderungen. Es brodelt also weiter, man streitet, wer wen blockiert und damit auch die schwierigen Reformprojekte der Regierung. Aber aus allen Ecken hört man, wir müssen uns zusammenraufen. Die Mehrheit der Wähler glaubt allerdings nicht daran, dass die Koalition noch lange hält. Luft verschaffen würde Schwarz-Rot Wirtschaftswachstum. Aber das ist auch nicht in Sicht. Claudia Wächter, Nachrichtenredaktion.
2: Nach einem möglichen Ausbruch des Hunter-Virus auf einem Kreuzfahrtschiff ist auch ein deutscher Passagier gestorben. Das teilte der niederländische Reiseveranstalter mit. Weitere Einzelheiten wie Geschlecht oder Alter sind noch nicht bekannt. Zuvor war bereits bekannt geworden, dass ein älteres Ehepaar aus den Niederlanden gestorben war. In allen Todesfällen ist noch nicht bestätigt, dass es einen Zusammenhang mit einem möglichen Ausbruch des Hunter-Virus gibt. Bei einem erkrankten Passagier war das Virus aber nachgewiesen worden.
5: Heute wird es im Großen und Ganzen ein schöner Dienstag bei uns im Norden. Die aktuellen Temperaturen 5 Grad in Flensburg am Rathaus, 9 Sitz in Hamburg an den Landungsbrücken. Es wechseln sich Sonne und Wolken ab. Am meisten Sonne gibt es in Nordfriesland und Angeln. Weiter südlich bleibt es stark bewölkt und gebietsweise ist auch etwas Regen dabei, der zum Nachmittag nachlässt. Die Sonnenscheindauer ist heute ganz unterschiedlich. In Hamburg so gut wie gar keine Sonne. Lübeck hat 4 Stunden und Spitzenreiter ist Kiel mit 14 Stunden Sonne. Wir erreichen Spitzenwerte um die 13 bis 16 Grad und es weht ein schwacher bis mäßiger Wind. Der 2-Tage-Trend. Morgen am Mittwoch ein Mix aus Sonne und Wolken. Zwischen Elbe und Lübecker Bucht stark bewölkt und Regen bis 15 Grad. Am Donnerstag Sonne und Wolken im Wechsel. Im Süden dann etwas Regen, 13 bis 15 Grad.
6: 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Auf den Straßen alles in Ordnung. Flitzerblitzer stehen auf der A14 Richtung Karstädt, Höhe Verbinde. A20 Richtung Bad Segeberg am Ende der Autobahn. A24 Richtung Hamburg, Baustelle Wörbelin. Dann Höhe Kremmen und Richtung Berlin im Dreieck Wittstock. B96 zwischen Rambin und Samtens am Parkplatz. B104 Chemnitz Richtung Staffenhagen. B105 Rostock-Warnow-Allee aus dem Tunnel raus Richtung Lüttenklein. Dann in Altheide nochmal Richtung Rostock. B111 zwischen Bannemien und Wolgast immer noch, Abzweig Mölschow beidseitig. B192 Goldberg-Güstrower Straße stadteinwärts. Dann auf der B198 Miro Richtung Wesenberg an der Rettungswache. Bad Wilsnack aus Perleberg kommend. Bodin Richtung Renzow. Und zwischen Milmersdorf und Mittenwalde am Abzweig Peetznig. Habt ihr auch noch was entdeckt, ruft ihr durch 0381 49 78 110. Denn keiner meldet mehr aktuelle Flitzerblitzer.
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6: Moin auch an Yvonne in der Nachrichtenredaktion.
7: Moin.
6: Andrea ist auch wieder da. Guck.
5: Ja, hatte ein längeres Wochenende, aber es ist alles wieder super schön, auch hier zu sein. Guten Morgen.
6: So, und wir starten jetzt erstmal alle mal durch mit einem Käffchen wahrscheinlich, der ein oder andere schon unterwegs zur Arbeit. Und wir haben Taylor Swift für euch aktuell, The Fate of Ophelia. Moin, 5:05 Uhr.

0: 5:12 Ostseewelle hier, einen schönen guten Morgen. Madonna, La Isla Bonita wartet schon, die 80er und aktuell Hit von Sombra, geile Nummer, 12:12. Andrea ist heute auch wieder da, einen schönen guten Morgen, hat es ja verlängertes Wochenende, ne?
1: Ja, das stimmt, ja, weil mein Mann hatte eine Fehlplanung, sagen wir es mal so. Der musste wegfliegen, also gestern, und hat irgendwie nicht bedacht, dass ich ja gar nicht da bin, morgens.
0: Ja.
1: Also der Flug ging um 7, um 5 sollte er schon am Flughafen sein, aber wir haben ja auch noch ein Kind zusammen und das muss natürlich ja auch noch geweckt werden, angezogen.
0: In die Schule.
1: Also er zieht sich jetzt schon selber an, aber dann zur Schule gebracht werden. Ne? Das hatte er in seiner Planung irgendwie vergessen.
0: So.
1: Super.
0: Naja gut, aber ich sag mal, das hat man ja mal, ne, dass man da als Elternpaar dann irgendwo mal spontan irgendwo dann...
1: Ja klar.
2: Hauptsache denkt an Hochzeitstag.
1: Ja, nein, habe ich ja auch gern gemacht, ist ja auch alles in Ordnung und es gibt ja auch Schlimmeres, als sich einen Tag freizunehmen.
0: Ja, und vor allen Dingen als verlängertes Wochenende. Ich meine, da hast du ja jetzt dann schön 4 Tage frei gemacht.
1: Naja, aber pass auf, ich wollte gestern ja ganz viel machen, Me-Time nennt sich das ja, wollte mal ein schönes Buch wieder lesen, ich lese zurzeit sehr gerne und wollte mir eine schöne Schlammmaske ins Gesicht hauen, in der Hoffnung, dass es besser wird, aber habe ich alles nicht gemacht, ich habe den ganzen Tag Wohnung aufgeräumt, die Wäsche gewaschen. War einkaufen, alles solche Sachen, weißt du, so richtig entspannt hat man das nicht. Ich glaube, das kennen viele.
0: Ja, das ist schon schlimm. Ne?
1: Du brauchst jetzt gar nicht so komisch gucken.
2: Eher
1: das lacht, wirklich.
2: Weißt du?
1: Hausarbeit gehört nicht zur Freizeit. Oder
2: richtig.
1: Wenn man jetzt aufräumt oder das nennt man Care-Arbeit. Ja, du lachst. Du hast das wahrscheinlich nicht so zu Hause, sonst würdest du gar nicht so...
0: Liebe Redaktion, können wir mal ganz kurz... Eins, zwei...
2: Der ist doch ein frecher Hund.
0: Danke.
1: Muss ich dir wirklich sagen, das ist immer die Care-Arbeit, ist immer die Arbeit, die nicht anerkannt wird, sondern
2: so.
1: Wo man immer gesagt wird, ja, ist ja so. Ne?
0: Was willst du damit sagen? Das ist jetzt das, was ich nicht verstehe.
2: Dass du ein fauler Hund bist.
0: Und woher wollt ihr das wissen? Ich habe gestern 3,5 Stunden im Garten draußen zugebracht und habe unsere ganzen Bäder auf Vordermann gebracht und so. Also es ist nicht so, dass ich im Haushalt nichts mache. Staubsaugermann bin ich auch. Ich räume den Geschirrspüler ein und aus, wenn irgendwas zu machen ist. Natürlich.
2: Ach, das ist geil, ich räume den Geschirrspüler ein und
0: jetzt
2: aus.
0: Jetzt mal ohne Mist. Weil
2: also du bist einer, der sozusagen wirklich...
0: Ja, natürlich. Also wir teilen uns das schon ein bisschen auf zu Hause, weil es ja auch wichtig ist.
2: Gut.
0: Also, ne, Punkt.
1: Ich habe es leider nicht so, muss ich sagen.
0: Okay.
1: Bin ich ja vielleicht auch selber dran schuld. Ich liebe meinen Mann und der macht auch viele Dinge ganz toll. Aber so in Sachen Hausarbeit ist es, muss ich dir ehrlich sagen, 90-10% aufgeteilt, leider Gottes. Ich weiß nicht, wie sich das entwickeln konnte, ja. Und das ist natürlich zusätzliche Arbeit, die man hat. Ich dulde es ja, also insofern.
2: Ja.
0: Das Problem ist, wenn man so da reingewachsen ist, das dann an dieser Stelle jetzt nach so vielen Jahren dann nochmal zu ändern.
1: Das
0: ist, glaube ich, ein großes Problem. Also bei uns, wir haben immer gesagt, ey, sag was, wenn dich irgendwas stört. Und das machen wir auch zu Hause.
2: Uwe, dann
0: ziehe
2: ich einen Hut, dann nehme ich alles zurück.
0: Und wir haben das natürlich auch ein bisschen aufgeteilt. Also Mandy ist zum Beispiel jemand, die sagt immer, du, Wäsche mache ich. Das mag ich auch ganz gerne und da bin ich sehr froh drüber, weil ich hasse Wäsche waschen und aufhängen und bügeln und diesen ganzen Scheiß. Ne? Aber zum Beispiel so die Staubsaugerarbeit oder Wischen oder sowas, das mache halt ich, weil der Staubsauger doch ein bisschen schwerer ist, den Mann, und sie hat gesagt, das ist ein blödes Ding. Okay, und so machen wir das halt. Also deswegen, vielleicht muss ich mit Maden halt mal reden.
2: Dinge in der Schnauze.
1: Also wie gesagt, ich mach den so schlecht. Der hat wie gesagt
0: wir wissen ja, dass du ihn liebst, aber manchmal sind das ja so Sachen, die schleichen sich ein über die Jahre und dann ist blöd.
1: Ja, und ich glaube, ich bin da auch leider nicht alleine mit diesem Fall.
2: Denke ich auch.
0: 5:16 ist es. Schön, dass wir das mal diskutiert haben. Ihr hört Ostseewelle, Dienstagmorgen, 5. Mai. Jetzt wie versprochen, Madonna. La Isla Bonita.

0: 5.19 Uhr, ihr hört Ostseewelle. Schönen guten Morgen. Kurzblick aufs guten Morgenwetter, Andrea.
1: Und das ist heute ein wechselhafter Tag. Also wir haben ab und zu Sonne, aber auch ab und zu Regen, Temperaturen um die 12 bis 16 Grad.
0: Straßenlage ist ruhig, aber seid ihr schon unterwegs, habt was entdeckt, was wichtig ist, meldet's gerne. Ostseewelle Studio Hotline ist die 0381 49 78 110. Coole Nummer zum Wachwerden jetzt von Sombra, aktuell 12 to 12.

0: Und wir haben die meiste Musik mit allen aktuellen Hits von morgens bis abends. Uns könnt ihr wirklich den ganzen Tag hören. Wir sorgen für Abwechslung. Wir haben in der nächsten halben Stunde eine sehr vornehme junge Dame mit Ray, Where's My Husband. Das Ding geht ordentlich nach vorne. Leonie und Caleb Scott sind dabei. Stay, brandaktueller Hit. Und es gibt was Cooles aus den 90ern mit Alanis Morissette. Ironic.
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0: Es ist 5.30 Uhr, Ostseewelle hier mit dem Guten Morgen-Update von Yvonne Siegert-Machotzek.
6: Bei der neuen Riesensuche nach einem gestohlenen Goldschatz im Land ist bisher nichts gefunden worden. Ein internationales Ermittlerteam mit Gold- und Bargeldspürhunden stellt seit gestern ein Grundstück und ein Haus in Plato bei Schwerin auf den Kopf. Der Keltenschatz aus Bayern ist Millionen wert. Der mutmaßliche Amokfahrer von Leipzig war wohl ein Einzeltäter. Er ist Deutscher. Gestern sind in Leipzig eine Frau und ein Mann getötet worden. Außerdem gibt es 3 weitere Schwerverletzte.
0: Wir sind beim Guten Morgen mit der Andrea.
7: Und das wird heute ein durchwachsener Dienstag bei uns in Mecklenburg-Vorpommern. Wir haben aktuell um die 9 bis 10 Grad. Es bleibt ziemlich wolkig und es regnet. Zur Mecklenburger Bucht hin und zwischen Fischland, das Zings, Hiddensee und dem Norden Rügens bleibt es bis auf kleine Schauer überwiegend trocken. Und hier gibt es auch die meiste Sonne. Die Sonnenscheindauer liegt um die 1 bis 6 Stunden bis 16 Grad heute. Morgen am Mittwoch teilweise wieder viele Wolken, ein wenig Sonne dabei, 11 bis 13 Grad. Am Donnerstag zu sehen etwas Sonne, ansonsten mehr Wolken und im Süden gebietsweise etwas Regen, 12 bis 15 Grad.
0: 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Ruhige Straßenlage. Flitzerblitzer stehen auf der A14 Richtung Karstädt, Höhe Verbinde. A20 Richtung Bad Segeberg am Ende der Autobahn. A24 Richtung Hamburg, Baustelle Wöbelin, Höhe Kremmen auch normal und Richtung Berlin im Dreieck Wittstock. Auf der B96 zwischen Rambin und Samtens am Parkplatz stehen sie. B104 Chemnitz Richtung Staffenhagen. B105 Rostock-Warnow-Allee aus dem Tunnel raus Richtung Lütenklein und Altheide Richtung Rostock. B111 zwischen Bannemien und Wolgast ab Zweck Mölschow beidseitig. B192 Goldberg-Güstrower Straße stadteinwärts. B198 Miro Richtung Wesenberg an der Rettungswache. Bad Wilsnack aus Perleberg kommend, Bordin Richtung Renzow. Dann gerade frisch reingekommen, Ortsausgang Kröpelin Richtung Sato. Und zwischen Milmersdorf und Mittenwalde Abzweig Peznig. Habt ihr auch noch was entdeckt? Dann gerne ebenfalls melden auf der 0381 49 78 110. Denn keiner meldet mehr aktuelle Flitzerblitzer.
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0: Ja, da haben sie einen Mann in einem Krokodil gefunden. Und da müssen wir gleich mal drüber reden in den Lieblingsschlagzeilen des Morgens, meine Lieben. Nach Nelly Furtado, I'm Like a Bird und Purple Disco Machine zusammen mit The Mischischen, All My Life. Moin, alle Mann.
8: Moin.
9: Moin, moin.

Es ist 5.40 Uhr, guten Morgen. Gemeinsam starten wir in diesen Dienstag, wir haben den 5. Mai mittlerweile schon und wir hören mal auf die Lieblingsschlagzeilen des Morgens. Was ist uns aufgefallen im Laufe der Nacht? Andrea, du hast glaube ich die spektakulärste Meldung. Du hast die spektakulärste Meldung.

0: gesagt, als er im Bett angekommen ist, du schau mal nach, da ist doch irgendwas. Und die fing an zu lachen, der abgebrochene Schneidezahn, der war nämlich vorne deutlich zu sehen.
1: Ja.
0: Wie auch immer er das beim Zähneputzen hingekriegt hat, dass man sich da einen Zahn abbricht, aber...
2: Du, ich habe ja mal Würfelhusten gehabt letztes Jahr und habe mir da auch mal ein Stück vom Zahn abgebrochen.
0: Stimmt.
3: Hast du
2: über der Kloschüssel
3: gebissen oder was?
2: Ja, du, ich hatte so hart Würfelhusten, ich habe es gerade noch ins Bad geschafft, dann sitze ich da drum, bong, klong. War nur ein kleines Stück, aber hat gereicht, dass ich aussah wie ein Blödmann.
0: Ja. Oh Gott, Yvonne. Aber auch Robbie Williams nimmt das Ganze mit Humor und der Zahnarzt wird da schnellstmöglich wieder rankleben.
2: Oh, das wird wieder.
1: Yvonne, was hast du?
2: Die einen, die haben Blumen im Garten und der andere eine Selbstschussanlage.
1: Ja, hat man ja mal.
2: Passiert ist das Ding in Sachsen-Anhalt. Da ist eine Frau unterwegs gewesen, die wohnte in Dannikow. Da ist der Hund weggelaufen und sie dem Hund dann hinterhergerannt aufs Grundstück von einem Nachbarn und der Typ, der hatte da eine Selbstschussanlage installiert.
0: Ah, ja.
2: Das Ding rattert los, erwischt sie auch. Die Frau ist lebensgefährlich verletzt worden, aber wird wahrscheinlich durchkommen, steht heute in der Bildzeitung. Hund ist gerettet und der Mann, der da diese Selbstschussanlage installiert hatte, ist Polizei bekannt, hatte so ein paar kleinere Probleme, Körperverletzungen, Waffenbesitz, Rauschgift und so weiter.
1: Ja,
2: den haben sie erstmal wieder freigelassen. Und
3: aber überleg dir das mal.
2: Das kann
3: sind Leute, Polizei bekannt und es passiert immer wieder und
2: ja, ich weiß es auch nicht. Du. Und vor allen Dingen, was willst du da in deinem Garten damit beschützen? Also überhaupt, na jedenfalls, der ist wieder frei.
1: Meine
2: Ding, da haben sie abgebaut und jetzt mal gucken, wie es da weitergeht mit dem Vogel.
1: Pass auf, ich leg auch noch einen drauf hier. Polizei findet in 5 Meter Krokodil Hotelmanager.
2: Da wird ja immer besser hier. Ja.
0: Bitte.
1: Und zwar Hotelmanager Gabriel Batista. Der war bei Komatiport in Südafrika mit seinem Auto unterwegs. Und dann wurde er auf einer Niedrigwasserbrücke von der Flut überrascht. Und das Auto wurde da gegen den Felswand gedrückt und vermutlich, als er sich da retten wollte aus der Karre, haben die Fluten ihn mitgerissen. So, jetzt hat die Polizei ihn als vermisst gemeldet und hat gesagt, jetzt müssen wir den unbedingt suchen, der muss ja irgendwo sein. Aber nichts war. Die haben den nicht gefunden. Eine Woche lang haben die ihn nicht gefunden. Und dann sind bei der Suche mit Drohnen mehrere Krokodile auf einer Insel aufgefallen. Die war so 60 Meter von der Brücke entfernt. Und eins davon hat sich nicht mehr bewegt und hatte einen besonders dicken Bauch. Und da waren die sich zu 100% sicher, okay, ne, müssen wir mal gucken. Und tatsächlich, die haben das dann aufgemacht, das Krokodils, und da lagen, ja, da lagen 2 menschliche Arme drin, halber Brustkorb.
2: Ich muss,
1: und an einer Hand war eben noch der Ring, der dem Hotelmanager wohl gehört.
2: Ich glaube, das ist ja wie im Comic.
1: Und DNA-Abgleich läuft jetzt noch, also das ist schon echt mies. Ne?
0: Oh, da hoffen wir mal, dass der vorher, das klingt makaber, schon irgendwie ertrunken ist, dass er nicht das noch mit dem Krokodil mitbekommen hat.
2: Deshalb fahre ich ja in all diese Länder nicht in Urlaub, ne? So schön, dass da ist. Hast du Krokodile, hast du Seeigel, hast du irgendwelche Schlangen? Ich kann das nicht, du. Ich kack mir in die Hosen vom Zuhören schon, gebe ich ehrlich zu.
1: Yvonne, die meisten Unfälle passieren im Haushalt.
2: Ja.
1: 5:44 Uhr.
2: Dann lieber das.

0: Jo moin, ihr hört Ostseewelle, 5.47 Uhr mit einem Kurzblick aufs guten Morgenwetter, Andrea.
1: Und da sieht's heute durchwachsen aus. Mancherorts haben wir Sonne und woanders dann dicke Wolken und vereinzelt Regen bis 10 Grad.
0: Moin.
2: Ja, einen wunderschönen guten Morgen, hier ist der André. Ich würde gerne einen Blitzer melden.
0: Bitte?
2: Von Bützow aus kommt Richtung Autobahn, Richtung A20 und dann bei der Abfahrt Neuendorf. Da stehen die jetzt ganz neu, habe ich noch nie gesehen.
0: Okay, danke schön. Moin.
3: Guten Morgen, hier ist Nico. Ich höre Blitzer melden.
0: Ja.
3: Ist Krüppelin Richtung Sato, hinterm Raben.
0: Jawohl, da ist Power dahinter, Leute. Ne? Mit guter Laune starten wir jetzt auch durch. Habt ihr noch was entdeckt, ruft er durch 0381 49 78 110. Ostseewelle hier, 5.48 Uhr.

9 vor 6, Ostseewelle, der beste Verkehrsservice für unser Land, immer sofort, wenn etwas passiert. Vorsicht bitte auf der A20 Richtung Lübeck, zwischen Rastplatz Quellental und Gröbelin, Wildunfall und da liegen auch noch Fahrzeugteile rum. Also die A20 Richtung Lübeck, zwischen Rastplatz Quellental und Gröbelin aufpassen, Wildunfall und Fahrzeugteile auf der Fahrt.

0: Ihr hört Ostseewelle, 6:06 ist es jetzt.
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0: Morgen auf in diesen Dienstag. Ihr hört Ostseewelle 1 vor 6 und wir sind sofort zurück mit dem aktuellen Hit von Bebe Rexha. New Religion, sehr geiles Ding. Ein paar ordentliche Dancebeats, die einen wach machen. Und was Cooles aus den 2000ern mit dabei. Empire of the Sun, We Are the People.
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4: Ich bin Thomas Brockt. Schreckliche Szenen in der Leipziger Innenstadt. Bei einer mutmaßlichen Amokfahrt sind am frühen Abend 2 Menschen getötet worden. 3 wurden schwer verletzt. Es gäbe viele weitere Verletzte, sagte Leipzigs Oberbürgermeister Jung. Sachsens Innenminister Schuster sagte über den festgenommenen Fahrer:
5: Wir haben es mit hoher Wahrscheinlichkeit zum Stand jetzt mit einem Einzeltäter zu tun. Und es ist ein Amoktäter. Wir gehen also davon aus, dass Leipzig absolut sicher ist, man sich auch sicher in der Fußgängerzone wieder bewegen kann. Der Täter ist 33-jähriger deutscher Staatsangehöriger.
4: Sachsens Innenminister Schuster. Über ein mögliches Motiv ist noch nichts bekannt. Der Vorfall ereignete sich in der Grimmaischen Straße, die vom zentralen Augustusplatz in die Leipziger Fußgängerzone führt. Russland hat im Krieg gegen die Ukraine eine 2-tägige Waffenruhe um den Tag des Sieges im Zweiten Weltkrieg am 9. Mai angeordnet. Diese gelte auf Anordnung von Präsident Putin am 8. und 9. Mai, teilte das russische Verteidigungsministerium mit. Moskau zähle darauf, dass die ukrainische Seite dem Beispiel folge. Der ukrainische Präsident Selenskyj hatte zuvor mitgeteilt, dass Kiew keine offiziellen Angebote zu einer möglichen Feuerpause erhalten habe. Kurz vor ihrem ersten Jahr im Amt steckt Schwarz-Rot im Umfragetief. Kanzler Merz forderte den Koalitionspartner SPD zu mehr Kompromissbereitschaft auf. Fraglich ist, ob das reicht, die Kurve zu kriegen.
6: Wir können Kompromiss, das habe man bewiesen, sagt die SPD und ist wenig angetan von Merz' Forderungen. Es brodelt also weiter, man streitet, wer wen blockiert und damit auch die schwierigen Reformprojekte der Regierung. Aber aus allen Ecken hört man, wir müssen uns zusammenraufen. Die Mehrheit der Wähler glaubt allerdings nicht daran, dass die Koalition noch lange hält. Luft verschaffen würde Schwarz-Rot Wirtschaftswachstum. Aber das ist auch nicht in Sicht. Claudia Wächter, Nachrichtenredaktion.
4: Nach einem möglichen Ausbruch des Hunter-Virus auf einem Kreuzfahrtschiff ist auch ein deutscher Passagier gestorben. Das teilte der niederländische Reiseveranstalter mit. Weitere Einzelheiten wie Geschlecht oder Alter sind noch nicht bekannt. Zuvor war bereits bekannt geworden, dass ein älteres Ehepaar aus den Niederlanden gestorben war. In allen Todesfällen ist noch nicht bestätigt, dass es einen Zusammenhang mit einem möglichen Ausbruch des Hunter-Virus gibt. Bei einem erkrankten Passagier war das Virus aber nachgewiesen worden.
7: Heute wird es im Großen und Ganzen ein schöner Dienstag bei uns im Norden. Die aktuellen Temperaturen 5 Grad in Flensburg am Rathaus, 9 Sitz in Hamburg an den Landungsbrücken. Es wechseln sich Sonne und Wolken ab. Am meisten Sonne gibt es in Nordfriesland und Angeln. Weiter südlich bleibt es stark bewölkt und gebietsweise ist auch etwas Regen dabei, der zum Nachmittag nachlässt. Die Sonnenscheindauer ist heute ganz unterschiedlich. In Hamburg so gut wie gar keine Sonne. Lübeck hat 4 Stunden und Spitzenreiter ist Kiel mit 14 Stunden Sonne. Wir erreichen Spitzenwerte um die 13 bis 16 Grad und es weht ein schwacher bis mäßiger Wind. Der 2-Tage-Trend. Morgen am Mittwoch ein Mix aus Sonne und Wolken. Zwischen Elbe und Lübecker Bucht stark bewölkt und Regen bis 15 Grad. Am Donnerstag Sonne und Wolken im Wechsel. Im Süden dann etwas Regen, 13 bis 15 Grad.
0: 6.03 Uhr, Ostseewelle, der beste Verkehrsservice für unser Land. A20 Richtung Lübeck, zwischen Rastplatz Quellental und Kröpelin, ein Wildunfall. Und Achtung, da sind auch noch Fahrzeugteile auf der Fahrbahn. Dann Landkreis Mecklenburgische Seenplatte zwischen Oertzenhof und Pasenow, ein Wildunfall, auch da bitte Vorsicht. Und Blitzer. Von euch schon fleißig gemeldet, stehen auf der A14 Richtung Karstädt, Höhe Verbinde. A20 Richtung Bad Segeberg am Ende der Autobahn. A24 Richtung Hamburg, in der Baustelle Wöbelin und Höhe Kremmen und Richtung Berlin im Dreieck Wittstock. B96 zwischen Rambin und Samtens am Parkplatz. B104 Chemnitz Richtung Staffenhagen. B105 Rostock-Warnow-Allee aus dem Tunnel raus Richtung Lütenklein und Altheide Richtung Rostock. B111 zwischen Bannemin und Wolgast, Abzweig Mölschow beidseitig. B192 Goldberg-Güstrower Straße stadteinwärts. B196 zwischen Lankengranitz und Seerams. B198 Miro Richtung Wesenberg an der Rettungswache. Bodin Richtung Renzo, Ortsausgang Kröpelin Richtung Sato. zwischen Milmersdorf und Mittenwalde, Abzweig Peetznig, zwischen Perdöl und Wittenburg noch einer und Kuckuck.
8: Guten Morgen, Marcel hier. Na? Ein Blitzer steht zwischen Bützow und Kurz-Trichow, Abzweigung Neuendorf.
0: Danke. Habt ihr noch irgendwo was entdeckt, ruft ihr durch 0381 49 78 110.
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0: Und gleich bei uns, kann man das noch essen oder muss das weg? Nach Empire of the Sun, We Are the People und dem aktuellen Hit von Bebe Rexha, hier ist New Religion. Alle da, guten Morgen.
9: Moin.
10: Moin.

0: Ostseewelle begleitet euch beim Aufwachen. Schönen guten Morgen, 6:12. Und jeder von uns kennt diese Situation. Vielleicht jetzt gerade zum Frühstück. Da machst du den Kühlschrank auf, greifst zur Packung und dann denkt man sich, boah, das Mindesthaltbarkeitsdatum ist abgelaufen. Soll ich oder soll ich nicht?
1: Tja, siehst du, und genau diese Situation hatten wir gestern in der Redaktion mit einem Pesto, ja, wo drauf steht ja 3 bis 5 Tage und so nach Öffnen. Länger solltest du es nicht essen. Dabei kannst du das teilweise ja noch 3 bis 5 Wochen oder so verzehren. Zumindest schmeckt es so lange noch. Und es gibt ja immer zwei Typen bei dieser ganzen Geschichte. Die einen sagen, nee, da steht drauf, ist abgelaufen, kommt weg. Und die anderen, die sagen, du, solange es nicht schimmelt, geht das noch.
0: Deshalb wollen wir heute von euch wissen, wie geht ihr denn zu Hause mit abgelaufenen Lebensmitteln um?
2: Dann verlasse ich mich erstmal auf meine Augen und auf meine Nase und auf meinen Geschmack, bevor ich das wegschmeiße. Bei Milchprodukten oder Sachen wie so ein Joghurt, der vielleicht schon 2 Monate eigentlich abgelaufen war und man macht den auf, der war die ganze Zeit im Kühlschrank und der ist noch top.
3: Also gestern habe ich abgelaufene Semmelbrösel genutzt, die waren schon ein Jahr abgelaufen. Das ist ja Brot, wenn du so willst, oder ein Brötchen. Nö, das hat noch geschmeckt.
4: Zum Beispiel so Frischkäse. Also wenn der komplett verschlossen ist, aber dann erst aufgemacht wird nach dem Haltbarkeitsdatum, dann ist er meistens noch gut bei uns. Alles, was schon offen ist, aber wird dann weggeschmissen.
5: Ja, auch beim Müsli oder so, das isst man ja dann trotzdem noch.
6: Manchmal muss man ein bisschen riechen, aber sonst nehmen wir die meistens mit. Wir haben so Schafe, ich komme vom Land, und dann werden die manchmal da noch verfüttert, wenn denn die noch essen können. Also so Gemüse dann.
1: Nee.
0: Ja. Und was meinst du, Uwe, wie ist bei dir?
1: Ich bin da völlig relaxed. Also das kann sonst wie lange abgelaufen sein, wenn das sich noch gut anfühlt und nicht irgendwie schon zum Himmel stinkt und grün ist, dann esse ich das noch.
0: Ich bin da ein bisschen penibler, muss ich ehrlich sagen. Also ich stelle mich schon an, wenn ein Tag danach schon abgelaufen ist.
1: Echt? Oh, nee.
0: So bei gewissen Lebensmitteln, also auf alle Fälle bei Fisch.
1: Ja
0: und
1: gut,
0: bei Fleisch.
1: Das ist das Einzige. Fisch ist jetzt gefährlicher auch. Ja.
0: Bei Joghurt geht, da achte ich immer auf den Becher, dass der sich nach oben wölbt. Dann heißt es, kann es nicht mehr essen, ansonsten gib ihn. Und ich bin nicht stolz drauf, aber ich hatte letztens so einen Hieper auf Toast und da war so eine kleine Ecke, die war so grün. Hm. Und das habe ich abgeschnitten und trotzdem gegessen.
1: Tja, siehst du. Leute, das klären wir auch heute noch. Weil diese Geschichte mit grünem Toast und so, darf man das oder darf man das nicht? 6.50 Uhr sprechen wir da mal mit jemandem, der sich da auskennt. Und dann wirst du staunen, was dabei rauskommt.
0: Oh, bitte nicht. Ich bin auch ein Hypochonder. Nicht, dass ich gleich tot umfalle hier.
1: Du wirst es hören. Und alle anderen auch. 6.15 Uhr haben wir es gleich. Ihr hört Ostseewelle. Schönen guten Morgen jetzt mit dem aktuellen Hit von Ray Garvey.
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0: 6.17 Uhr, morgen, ihr hört Ostseewelle. Wir starten in den Dienstag und der wird bei Weitem nicht mehr so schön, ne?
1: Ja, es wird wechselhafter. Also wir haben zur Mecklenburger Bucht hin und zwischen Fischland-Darß-Zingst, Hiddensee und Norden-Rügens noch relativ viel Sonne. Am Nachmittag wird es im Landesinneren trockener. Hier gibt es gerade heute Morgen ein bisschen Regen und Temperaturen um die 12 bis 16 Grad.
0: Wir haben zwei Wildunfälle. Einer ist auf der A20 Richtung Lübeck zwischen Rastplatz Quellental und Kröpelin. Da bitte aufpassen. Und Landkreis Mecklenburgische Seenplatte. Noch einer zwischen Oertzenhof und Pasenow. Seid ihr schon unterwegs? Habt irgendwas entdeckt, was wichtig ist? Meldet euch 0381 49 78 110. Ganz entspannte Nummer zum Start jetzt von Alan Walker. Moin!

0: Guten Morgen. Ihr hört Ostseewelle. Wir haben Dienstag, den 5. Mai, 6.21 Uhr.
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0: Andrea, geht los mit Widder.
2: Atme tief durch und kommt innerlich zur Ruhe. Ideale Sterne auf für nette Stunden mit dem Lieblingsmenschen.
0: Stier.
2: Na, wer wird denn so angriffslustig sein? Haltet euch lieber etwas zurück, wenn euch die Harmonie in der Familie lieb ist.
0: Zwillinge.
2: Ihr seid mal wieder am Zug und all das, was sonst in der Hektik des Alltags zu kurz kommt, interessiert euch heute nicht.
0: Krebs?
2: Es kribbelt so schön unter der Haut, das muss Liebe sein. Denkt ihr glücklich und habt recht.
0: Löwe?
2: Die Laune hängt durch, doch das kleine Stimmungstief verzieht sich gegen Mittag wieder.
0: Jungfrau?
2: Ihr bekommt garantiert, was ihr wollt. Ihr beweist nämlich große Ausdauer und die nötige Durchsetzungskraft.
0: Waage?
2: Das ist der ideale Tag, um mal etwas auszublenden und komplett zu entschleunigen. Am besten zusammen mit dem Schatz.
0: Skorpion.
2: Ihr seid ganz schön aufgewühlt, macht aber alles mit euch aus. Keine gute Idee, sprecht über eure Empfindungen.
0: Schütze.
2: Ihr fühlt euch anderen nahe. Vertieft Freundschaften und lasst euch von der Liebe komplett verzaubern.
0: Steinbock.
2: Ihr seid voll und ganz mit euch im Reinen, strahlt Ruhe und Zufriedenheit aus.
0: Wassermann.
2: Es geht nicht wie gewünscht voran, was euch aber nicht zu sehr irritieren sollte.
0: Und bei den Fischen haben wir die Heringsmaränen heute.
2: Jetzt heißt es nicht abtauchen, liebe Fische, sondern das Scheinwerferlicht aushalten.
0: Es ist 6.23 Uhr, Ostseewelle hier, moin.

0: Guten Morgen, gut gelaunt geht's rein in diesen Dienstag. Ihr hört Ostseewelle, nächste halbe Stunde auch wieder so geile Sachen dabei. Wir haben für euch Everything But The Girl Missing, cooler 90er. Und alle aktuellen Hits, die gut für gute Laune sorgen. Amy McDonald zum Beispiel mit Country-Mucke, I'm Done. Und ein paar schöne Dance-Beats mit Glockenbach und Tom Walker, Home gleich.
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7: Es ist 6.30 Uhr, Ostseewelle hier mit dem Guten Morgen-Update von Yvonne Siegert-Machorzek.
8: Bei der neuen Riesensuche nach einem verschwundenen Keltenschatz in Mecklenburg-Vorpommern wurde bisher nichts gefunden. Ein internationales Team mit Gold- und Bargeldspürhunden stellt seit gestern ein Grundstück und ein Haus in Plato bei Schwerin auf den Kopf. Ein Teil der Raubbeute aus Bayern soll dort versteckt sein. Bei der mutmaßlichen Amokfahrt in Leipzig hat es 2 Tote und 3 Schwerverletzte gegeben. Der Verdächtige soll sich vorher mit jemandem gestritten haben. Er fuhr dann mit einem Auto über einen Marktplatz in der Innenstadt. Der Mann ist 33 Jahre alt und Deutscher.
6: Hier bei uns zwischen Kiel und Hamburg.
8: In Hamburg läuft heute und morgen die riesige Digital- und Online-Marketing-Messe OMR. Zehntausende kommen dafür in die Hamburger Messehallen. Topredner sind Xbox-Weltmeister Wladimir Klitschko und Hollywood-Regisseur Roland Emmerich. Auch Model Heidi Klum kommt zur Online-Business-Messe nach Hamburg.
7: 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Wir sind beim Guten Morgenwetter, Andrea.
9: Und das ist heute ein durchwachsener Tag. Zur Mecklenburger Bucht hin, auf Fischland, da ist Zingst und auf den Inseln, da haben wir zwar kleine Schauer, aber hier bleibt es noch größtenteils trocken und hier haben wir heute auch die meiste Sonne. Zum Nachmittag hin, gerade im Landesinneren, da wird es dann auch trockener, aber hier bleibt es meist wolkig. Die Sonnenscheindauer liegt um die 1-6 Stunden und nachmittags dann 12 bis 16 Grad. Es weht ein schwacher, teilweise aber auch mäßiger Wind. Und nun schauen wir uns die nächsten Tage an. Morgen am Mittwoch, da haben wir teilweise viele Wolken, kommt auch ein bisschen Sonne dazu, bis 13 Grad. Und am Donnerstag zur Küste hin etwas Sonne, ansonsten auch wieder mehr Wolken. Gerade im Süden des Landes, da haben wir auch ein bisschen Regen, 12 bis 15 Grad.
7: 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Gleich mal moin.
10: Guten Morgen. In Arnsberg bei Wesenberg Richtung Kano laufen 5 bis 6 Pferde frei rum.
7: Oh, danke, Jeanette. Dann moin nochmal.
11: Guten Morgen, hier ist der Sven auf dem Weg zur Arbeit. Hallo. Ich wollte einen Verkehrsunfall melden. Mhm. Autobahnauffahrt A19, Güstrow Richtung Rostock. Da stehen 2 zusammengefahrene Fahrzeuge mitten in der Auffahrt. Krankenhaus eben gerade vor Ort. Also da ein bisschen aufpassen, die stehen quasi oben noch auf der Hauptstraße.
7: Okay, danke schön. Dann A20 Richtung Lübeck aufpassen zwischen Rastplatz Quellental und Kröpelin. Da gibt es Behinderungen nach einem Wildunfall und Wildunfall auch im Landkreis Mecklenburgische Seenplatte zwischen Oertzenhof und Pasenow. Flitzer, Blitzer. Auf der A14 Richtung Karstädt, Höhe Verbinde. A20 Richtung Bad Segeberg am Ende der Autobahn. A24 Richtung Hamburg, Baustelle Wöbelin und Höhe Kremmen und Richtung Berlin im Dreieck Wittstock. B96 zwischen Rambin und Samtens am Parkplatz. B104 Chemnitz Richtung Staffenhagen. B105 einmal Rostock-Warnow-Allee aus dem Tunnel raus Richtung Lüttenklein und in Altheide Richtung Rostock. B111 zwischen Bannemin und Wolgast, Abzweig Mölschow stehen sie beidseitig. B192 Goldberg-Güstrower Straße stadteinwärts. B196 zwischen Lankengranitz und Seerams. B198 Miro Richtung Wesenberg an der Rettungswache. Dann zwischen Bützow und Langentrechow, Abzweig Neuendorf, Bordin Richtung Renzow, Demen in der Kriwitzer Chaussee, Ortsausgang Kröpelin Richtung Sato. Zwischen Perdöl und Wittenburg stehen sie und Claudia noch.
12: Guten Morgen. Also die Baumrappenblitze auf zwischen Neustadt-Lewe und Ludwigslust auf 191. Direkt im Wäldchen hinter Neustadt-Lewe, also noch vor der Großlascher Kreuzung.
7: Okay, danke. Habt ihr auch noch was entdeckt, ruft ihr durch 0381 49 78 110.
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7: Ja, da geht's heute um das Mindesthaltbarkeitsdatum bei uns. Da hat Suse noch was hier.
13: Moin, liebes Ostseewelle-Team, Suse hier. Es heißt doch, mindesthaltbar bist, nicht tödlich ab, oder?
7: Ja, stimmt auch wieder. Der Spruch ist gut, aber trifft das wirklich für alles zu? Das klären wir mal um 6.50 Uhr, denn es gibt ein paar Dinge, ich glaube, da werden wir mit den Ohrenrunzeln, hätte ich beinahe gesagt. Aber also, jetzt starten wir erstmal durch. Schönen guten Morgen mit dem aktuellen Hit von Glockenbach und Tom Walker.
14: Moin.

0: R2 und D2, Jedi-Ritter. Zu welcher Science-Fiction-Reihe gehören Sie?
1: Keine Ahnung.
0: Star Wars. Gestern war nämlich Star Wars Tag und unzählige Fans waren in Berlin, auch zum neuen Kinostart. Da ging es richtig ab. Welche ehemalige Baumarktkette hat damit geworben, 20% auf alles außer Tiernahrung? Das war Praktika. Und mit wie vielen Figuren startet ein Schachspiel? Du hast 9, glaube ich, gesagt. Es sind 32.
1: Oh, okay. Das war ganz weit weg.
0: Ronny, aber ich habe auch, ich muss ganz ehrlich sagen, in Sachen Schach gar keine Ahnung. Ronny, wir warten ab. Uwe, jetzt machen wir mit dir weiter.
2: Okay, geht los.
0: Wie heißt das Stadium zwischen Raupe und Schmetterling?
2: Puppe.
0: Wie wird in der Mathematik das Ergebnis einer Subtraktion genannt?
2: Machen wir erstmal weiter.
0: Auf welche Sachen aus Europa will US-Präsident Trump jetzt höhere Zölle erlassen?
2: Ich glaube auf Autos.
0: Und in der Mathematik das Ergebnis?
2: Minus Subtrahend ist gleich Quotient, war das, glaube ich, ne?
0: Nee, Differenz.
2: Ich Idiot, das andere war ja das andere. Oh, Mathe, 2 Punkte im Abi.
0: Ja, du, immerhin, ich hatte nur einen. Also hier, wir sind die Blitzbirnen, aber es hat gereicht, obwohl du 2 Punkte nur in Mathe hattest für einen Sieg. Herzlichen Glückwunsch, Uwe.
2: Dankeschön. Ronny, ja, trotzdem, danke fürs Mitmachen. Und du weißt ja auch, wie das bei Ostseewelle ist, ne? Jeder Ronny bekommt seinen Ronny. Also auch für dich einer zum Abschied noch.
3: Hallo, ich bin Ronny, der Sheriff hier am Ort. OKF, überall nur Kunden, der Ronny ist der Chef.
2: Ronny, danke, dass du den Spaß mitgemacht hast.
1: Ja, vielen Dank, schönen Tag noch.
2: Reingehauen.
0: Alles gut, Ronny, tschüss.
1: Jo, ciao.
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2: Weißt du, Yvonne in der Nachrichtenredaktion, die kann im Urlaub sein, irgendwo in Las Vegas. Dafür kommt sie extra hergeflogen schnell, dass sie mitsehen kann.
4: Ne? Ich habe am Wochenende wieder das ganze Land zerrissen. Fenster runter, OKF an, Ostseewelle rein, wunderbar.
2: 7:44 Uhr, moin.

0: 7.46 Uhr ist es, ihr hört Ostseewelle mit einem grauen Blick aufs guten Morgenwetter.
1: Ja, und es bleibt mancherorts auch ziemlich grau, aber ein bisschen Sonne gibt es heute auch. Richtung Küstenregion, da zeigt sie sich für ein

0: paar Stunden. Und wir haben heute Höchsttemperaturen um die 12 bis 16 Grad.
1: Moin!
2: Moin, Christian hier aus dem Rettungsdienst. Ja. Du, Rübersheger Chaussee, haben wir es gerade wieder erlebt. Rettungsgasse bilden ist eigentlich kein Kunstwerk, aber viele schaffen es leider trotzdem nicht. Und das geht nur, wenn es alle gemeinsam hinbekommen. Das heißt, auch in der Stadt, im Stau, kann man eine Rettungsgasse bilden. Hab gerade beobachtet, dass die Kollegen mal wieder vom Notarzt da wirklich Schwierigkeiten hatten, durchzukommen. Also versucht möglichst am Seitenrand zu bleiben, links, rechts und in der Mitte einfach Platz zu lassen.
1: Ja, unverständlich manchmal. Stadtverkehr Rostock, also am Strande Richtung Werftdreieck vor der Baustelle, ein dicker, dicker Stau. Wir sind jetzt bei fast einer Stunde Verzögerung. In Mühlendamm, Tessiner Straße auch plus 20 Minuten und Nobelstraße 15 Minuten plus, also Stadtverkehr Rostock heute Morgen. Alles dicke dicht. Moin nochmal.
3: Guten Morgen, Marcel hier. Marcel. Ein Blitzer steht zwischen Bützow und Kurz-Trichow, Abzweigung Neuendorf.
1: Jawohl, habt ihr auch noch was entdeckt, ruft ihr durch. 0381 49 78 110. Moin.

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1: Minuten vor acht.
2: Einen schönen guten Morgen und bei uns heute die Frage, kann man das essen oder muss das weg? Wir beschäftigen uns heute mit dem Mindesthaltbarkeitsdatum und da ist von Ralf hier noch eine WhatsApp reingekommen.
3: Guten Morgen, ja, das MHD gibt es natürlich auf allen Nahrungsmitteln, egal was es ist, ob es trockenes Zeug ist oder aus der Frischetheke, es gibt immer ein MHD, aber das ist ja im Wesentlichen dafür, dass sich auch der Hersteller und der Verkäufer absichert gegen solche Benutzungen, wie Frau Sparmann das macht, indem sie einfach mal die grüne Ecke wegschneidet und das dann trotzdem ist. Und wenn sie jetzt den Laden verklagen will, dann sagen die, ja, da war ja ein MHD drauf, das war da abgelaufen und so musst du selber sehen, wie sie klarkommt. Aber ich hoffe, sie wird das überstehen, wird sie wohl. Ja, ansonsten, ich bin ja Hobby-Prepper und daher habe ich mich damit sehr beschäftigt. Also zum Beispiel auf Honig steht ein MHD, aber das brauchst du nicht einzuhalten, weil Honig hält sich ewig. Jahrzehnte, ja. Jahrhunderte, keine Ahnung. Schnaps, Zigaretten, Zucker, Salz, sowas hält sich alles ewig, auch wenn es ein MHD hat. Da braucht man sich keine Sorgen zu machen. Und ansonsten, ja, wünsche ich allen einen schönen Tag. Ne? Tschüssi.
2: Dankeschön,
1: Ralf. Tschüss, Ralf. Aber mir geht's auch nach dem verschimmelten Toast wieder ein bisschen besser, wo ich bei dem Thema schon ein bisschen Magengrummeln bekomme. In einer Stunde sprechen wir mit Nora Röder von der Verbraucherzentrale und sprechen mal über so typische Lagerungsfehler, die viele von uns machen.
2: Und gleich haben wir für euch einen aktuellen Hit von Felix Jähn und Sarah Bareilles. 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
1: Guten Morgen, ich bin Yvonne Siegert-Machotzek. Rund um die Rettung des Ostseewals gibt es immer mehr Rätsel und Kritik. Die Fortuna B, dessen Kapitän Timmy in die Nordsee gezogen hat, ist vom Radar verschwunden, aber mittlerweile wieder in Cuxhaven. Außerdem gibt es Zweifel am Sender, der an dem Tier sein soll. Der liefert keine Daten dazu, wo der Wal ist, aber angeblich Vitalzeichen und das ist ungewöhnlich. Die Rettung des Ostseewals, der zuletzt auf einer Sandbank vor Pöhr lag, soll bisher etwa 1,5 Millionen Euro gekostet haben. Bezahlt von Millionären. Timmy wurde am Wochenende in die Nordsee gezogen und freigelassen. Gleich zwei schwere Unfälle hat es in Hamburg gegeben mit einem LKW und einem Bus. Ein Fußgänger und eine Radlerin haben das überlebt. Ostseewelle-Reporter Adrian Mützel.
13: In Hamburg-Heimfeld hat ein LKW beim Abbiegen einen Fußgänger übersehen. Der Mann ist dabei unter den Laster geraten, aber nicht eingeklemmt worden. Er ist ins Krankenhaus gekommen, er ist schwer, aber wohl nicht lebensgefährlich verletzt. In Rothenburgsort ist ein Linienbus mit einer Radfahrerin zusammengestoßen. Die Frau ist auf dem Billhorner Röhrendamm unterwegs gewesen. Hier hat der Verkehr gestockt, also wollte sie zwischen zwei Autos durchfahren. Dabei hat sie der Bus gerammt. Sie ist leicht verletzt worden. Eine Passagierin im Bus hat es schlimmer erwischt. Sie ist gestürzt und hat sich den Arm gebrochen.
1: In Kudensee im Kreis Steinburg hat es mittlerweile zum 5. Mal in diesem Jahr gebrannt, trotz installierter Videokameras. Nach dem letzten Brand am vergangenen Wochenende ist da jetzt mehr Polizei unterwegs. Die Ermittlungen zu den Feuern laufen. Im aktuellen Fall soll es laut Polizei auch schon einen Zeugenhinweis geben.
12: Deutschland und die Welt.
1: Bei der mutmaßlichen Amokfahrt in Leipzig hat es 2 Tote und 3 Schwerverletzte gegeben. Der Verdächtige soll sich da vorher mit jemandem gestritten haben. Er fuhr dann in einem Auto über einen Marktplatz in der Innenstadt. Der 33-Jährige ist Deutscher und wurde festgenommen. Nach einem möglichen Hunter-Virus-Ausbruch auf einem Kreuzfahrtschiff im Atlantik sind 3 Menschen gestorben und einer davon soll ein Deutscher sein. Es gibt außerdem mehrere Hunter-Virus-Verdachtsfälle an Bord. Das Kreuzfahrtschiff war von Argentinien nach Kap Verde unterwegs. Zu Infektionen kann es bei Kontakt mit dem Kot von Nagetieren kommen. 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Und jetzt das Guten Morgenwetter mit Andrea.
14: Heute wird es im Großen und Ganzen ein schöner Dienstag bei uns im Norden. Die aktuellen Temperaturen 5 Grad in Flensburg am Rathaus, 9 Sitz in Hamburg an den Landungsbrücken. Es wechseln sich Sonne und Wolken ab. Am meisten Sonne gibt es in Nordfriesland und Angeln. Weiter südlich bleibt es stark bewölkt und gebietsweise ist auch etwas Regen dabei.
2: 8:02 Uhr, Ostseewelle, der beste Verkehrsservice für unser Land mit dem Landkreis Rostock. B104 zwischen Fietgest und Clus auf der A19-Brücke gibt es Behinderungen nach einem Unfall. Landkreis Ludwigslust-Parchim, B321 zwischen Warsow und Pampow, ein Wildunfall. Und Stadtverkehr Rostock, da ist es ganz dicke am Strande Richtung Werftdreieck vor der Baustelle. Da haben wir 45 Minuten, also das geht zurück bis auf die Rövershäger Chaussee. Mühlendamm-Tessiner Straße sind wir auch bei 20 Minuten plus, genauso wie Verbindungsweg, da ist alles voll. Und Nobelstraße 15 Minuten plus, also Stadtverkehr Rostock, wenn es irgendwie geht, meiden, wenn es geht. Blitzer. Stehen auf der A14 Richtung Karstädthöhe Fahrbinde. B103 Rostocker Stadtautobahn, Stadteinwärtshöhe Evershagen. Auf der 104 Chemnitz Richtung Staffenhagen. B105 Rostock-Warnow-Allee aus dem Tunnel raus Richtung Lüttenklein und Altheide Richtung Rostock. Auf der 109 zieht in Richtung Anklam. B111 zwischen Bannemin und Wolgast, Abzweig Mölschow beidseitig. B192 Goldberg, Güstrower Straße stadteinwärts. Dammerower Kaserne Richtung Goldberg. Wendeschwaren Richtung Goldberg und Reinsdorf beidseitig. Dann B196 zwischen Lankengranitz und Serams. Zwischen Bützow und Langentrechow stehen sie, Abzweig Neuendorf. Bottin Richtung Renzow. Demen, Krewitzer Chaussee. Hammer Richtung Torgelow. Ortsausgang Kröpelin Richtung Sato. Hinter Neustadt-Glewe Richtung Ludwigslust. Zwischen Perdöl und Wittenburg. Rostock am Vögenteich. Stralsund, Greifswalder Chaussee stadtauswärts. Strahlendorf Richtung Schwerin. Und in Wismar in der Rudolf-Breitscheid-Straße noch einer. Habt ihr noch mehr entdeckt, ruft ihr durch 0381 49 78 110.
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0: Okay, vielleicht gibt es ja noch ein paar mehr, denen so geht wie Andrea. Sie ist die ganze Zeit schon wieder am Googeln hier.
1: Oh Gott.
0: Ja. 8.10 Uhr, Ostseewelle, einen schönen guten Morgen. Und ihr habt es ja vielleicht auch bei Yvonne in den Nachrichten gehört, dieses Kreuzfahrtschiff im Atlantik, ne? Ist ja unterwegs gewesen von Argentinien nach Kap Verde und da ist ja Hantavirus ausgebrochen, ne?
2: Mit 3
0: Todesfällen, darunter auch ein deutscher und 2 niederländische Passagiere. Und jetzt ist Andrea natürlich höchst beunruhigt als unser Hypochonder von Ostseewelle.
1: Ich habe noch ein paar FFP2-Masken zu Hause. Yvonne, wir wollen alle wissen, überträgt sich das jetzt auch bei uns?
3: Also erstmal ist es ja so, das ist auf einem Kreuzfahrtschiff, das sind so um die 150 Kreuzfahrtgäste da. Und das Schiff, das liegt da jetzt fest. Andrea, du brauchst dir also erstmal keine Sorgen zu machen. Und sie schauen jetzt einfach mal, wohin, damit sie also möglicherweise da nochmal genauere Tests machen können mit den Passagieren. Die wollen eventuell weiter Richtung Kanaren, ist aber noch nicht ganz klar. Und zu sagen ist also grundsätzlich, dieses Hantavirus ist also extrem selten. Die Weltgesundheitsorganisation sagt auch, das wird nur in ganz, ganz seltenen Fällen übertragen, der Erreger von Mensch zu Mensch. Grundsätzlich können wir das sozusagen bekommen, aber wie gesagt, die Wahrscheinlichkeit ist sehr, sehr gering, wenn du Kontakt hast mit dem Kot von Nagetieren. Und ich sag mal so, wenn du jetzt nicht gerade bei dir davor hast, irgendwie jetzt nach Afrika zu fliegen und da irgendwo einen Dachboden durchzufegen, dann bist du sicher hier bei uns im Land.
1: Aber Yvonne, ich habe auch einen Dachboden zu Hause, da sind Mäuse drin und ich bin da auch schon das ein oder andere Mal durchgegangen, da atme ich das doch auch ein. Das könnte doch theoretisch dann bei uns auch passieren in Deutschland.
3: Das stimmt, in der Theorie wäre das möglich, aber dass bei dir hier eine Maus Hantavirus hat, das ist ziemlich unwahrscheinlich.
0: Naja, und eigentlich ist es ja auch so, also wenn man Dachboden durchfeudelt, sage ich mal, und da ist es so staubig, dann setzt man sowieso, also wenn man weiß, dass da Mäusekot liegt, eigentlich auch so eine Maske mit auf.
3: Ne? Wenn du jetzt nicht gerade im Käsemantel da durchwischst und die dir dann da sozusagen den Käse da abfressen, dann bist du das safe. So,
0: also Andrea, kannst dich wieder beruhigen.
1: Ja. Ich bin nicht die Einzige, die sich diese Frage gestellt hat. Glaubt es mir.
0: 8.12 Uhr ist es, ihr hört Ostseewelle, aktuell von Hertz und Purple Disco Machine, jetzt moin.

0: Guten Morgen, es ist 8.15 Uhr auf einen Dienstag. Ihr hört Ostseewelle. Kurzblick aufs Guten Morgenwetter.
1: Und da sieht es heute durchwachsen aus. Temperaturen teilweise um die 12 bis 16 Grad.
0: Stadtverkehr Rostock ärgert uns heute Morgen maßlos. Am Strande Richtung Werftdreieck haben wir die Baustelle und vor der Baustelle dauert es immer noch eine Dreiviertelstunde ungefähr länger. Dadurch haben wir auch Stau, Mühlendamm-Tessiner Straße und Verbindungsweg sowie in der Nobelstraße. Alles so bei 15 bis 20 Minuten. Moin!
2: Im Hansering Greifswald, 30er Zone Richtung Europakreuzung, stehen Sie mit dem Caddy.
0: Danke. Habt ihr auch noch was? Meldet ihr euch auf der 0381 49 78 110.

0: Starten wir mal durch. Ihr hört Ostseewelle, Hitradio Hamburg, Schleswig-Holstein. Moin.
1: Tom aus Hamburg hatte am Wochenende Junggesellenabschied. Er war in einer Stripper auf dem Kiez und hat mit seinen Jungen schön einen drauf gemacht.
0: Na super, der Klassiker.
1: Ja, du hast ja auch bald Junggesellenabschied.
0: Ja, aber da habe ich gleich gesagt, das möchte ich nicht. Also sowas kann ich nicht leiden. Es ist, als ob man vor der Ehe nochmal irgendwie so einen drauf machen muss.
1: Mein Gott, ich finde es gar nicht so schlimm. Na, aber jetzt toll. Sitzt er gerade auf der Arbeit und hat sich bei ostseewelle.de Two Colors bestellt.

0: Moin, ihr hört Ostseewelle, 8.26 Uhr ist es jetzt. Viele sind wahrscheinlich gerade auf der Arbeit angekommen, heute vielleicht sogar zu spät. Gerade Stadtverkehr Rostock, da hängt es ja richtig dicke. Wir begleiten euch aber auch in der nächsten halben Stunde mit der meisten Musik und allen aktuellen Hits. Da haben wir so viele schöne Songs dabei. Leonie zum Beispiel, Don't Worry oder auch Sombra gleich, Undressed.
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0: Es ist 8.29 Uhr, Ostseewelle hier mit dem Guten Morgen-Update von Yvonne Siegert-Machorzek.
9: Bei der neuen Riesensuche nach einem verschwundenen Keltenschatz in Mecklenburg-Vorpommern ist bisher nichts gefunden worden. Ermittler stellen seit gestern ein Grundstück und auch ein Haus in Plate bei Schwerin auf den Kopf. Ein Teil der Raubbeute aus Bayern soll dort schon seit Jahren versteckt sein. In der Leipziger Innenstadt stehen heute Morgen nach der Auto-Amok-Fahrt Blumen und Kerzen. Der Tatverdächtige, ein 33 Jahre alter Deutscher, soll später vor den Haftrichter. Am frühen Abend wurde er von der Polizei festgenommen. Bei der Amok-Fahrt in Leipzig gab es 2 Tote und mehrere Verletzte.
8: Hier bei uns zwischen Kiel und Hamburg.
9: In Hamburg läuft heute und morgen die riesige Digital- und Online-Marketing-Messe OMR. Zehntausende kommen dafür in die Hamburger Messehallen. Topredner sind Xbox-Weltmeister Wladimir Klitschko und Hollywood-Regisseur Roland Emmerich. Auch Model Heidi Klum kommt zur Online-Business-Messe nach Hamburg.
0: Alle wichtigen Infos könnt ihr jederzeit nochmal nachhören in der Ostseewelle-App und alles ausführlich gibt es dann wieder um 9. Damit sind wir beim Guten Morgen mit Andrea.
10: Und es wird heute ein durchwachsener Dienstag. Es ist ziemlich wolkig, es regnet immer wieder zur Mecklenburger Bucht hin und zwischen Fischland, das Zings, Hiddensee und dem Norden Rügens. Da bleibt es aber bis auf kleine Schauer zumindest überwiegend trocken. Und hier haben wir auch die meiste Sonne. Zum Nachmittag hin wird es auch trocken am Landesinneren, aber hier bleibt es auch bis zum Abend bedeckt. Die Sonnenscheindauer liegt zwischen 1 und 6 Stunden und Tagestopwerte um die 12 bis 16 Grad. Morgen am Mittwoch wieder viele Wolken, aber auch ein bisschen Sonne und teilweise Regen bis 13 Grad. Am Donnerstag auch wieder sehr wechselhaft, 12 bis 15 Grad.
0: 8.30 Uhr, Ostseewelle, der beste Verkehrsservice für unser Land. Landkreis Rostock B104, zwischen Fietgeest und Klus auf der A19-Brücke gibt es Behinderungen nach einem Unfall. Landkreis Ludwigslust-Parchim im Wildunfall immer noch auf der B321 zwischen Vaso und Pampow. Und ganz dicke ist es im Stadtverkehr Rostock immer noch. Am Strande Richtung Werftdreieck sind wir bei der Baustelle dort immer noch bei 40 Minuten Verzögerung. Mühlendamm-Tessiner Straße dadurch auch 20 Minuten und Neubrandenburger Straße sind wir auch so bei 20 Minuten ungefähr. Dann Flitzerblitzer. Stehen auf der A14 Richtung Karstädt Höhe Verbinde, 100 erlaubt. B103 Rostocker Stadtautobahn, stadteinwärts Höhe Evershagen. Auf der B105 in Schmachthagen Richtung Grevesmühlen, Schmachtegener Wald ist das dort. B109 zieht in Richtung Anklam, dann stehen sie auf der B192 Dammeruhr Kaserne Richtung Goldberg, Wendeschwaren Richtung Goldberg und Reinsdorf beidseitig. B196 Lanken-Granitz und Serams hier dazwischen. Dann zwischen Bützow und Langentrechow, Abzweig Neuendorf. Demen, Krivitzer Chaussee, Greifswald-Hansering. In Hammer Richtung Torgelow. Ortsausgang Kröpelin Richtung Saato. Hinter Neustadt-Glewe Richtung Ludwigslust. Zwischen Perdöl und Wittenburg. Rostock am Vögenteich. Stralsund, Greifswalder Chaussee, stadtauswärts. Strahlendorf Richtung Schwerin. Wismar, Rudolf-Breitscheid-Straße. Und moin noch.
11: Claudi hier auf der B105 aus Kröpelin kommt Richtung Neubrücko, Höhe Jönsdorf nach dem Störtebecker Hotel auf der rechten Seite gleich. Da lesen Sie gerade den Blitzer ein.
0: Jo, danke Stefan.
12: Guten Morgen. Auf der B109 Hanshagener Wald wird beidseitige Blitze aufgebaut.
0: Jo, und noch einmal moin.
13: Guten Morgen, Yvonne hier. Ich wollte einen Blitzer in Greifswald melden, im Querfeld aus dem Caddy raus.
0: Danke. Habt ihr auch noch was, meldet ihr euch ebenfalls auf der 0381 49 78 110.
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0: So, die meisten sind schon fleißig, so wie wir seit heute Morgen. Die wurden in den Nachrichten moin.
14: Moin.
0: Andrea am Start, moin. Und jetzt kommen wir an mit Somber Undressed, aktueller Hit, 8.32 Uhr, moin.

0: wollen wir mal durchstarten. Es ist 8.39 Uhr. Moin!
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0: Moin, ihr hört Ostseewelle, 8.45 Uhr. Der Kurzblick aufs Guten Morgenwetter, Andrea.
1: Ein wechselhafter Tag mit Regen bis 16 Grad heute.
0: Moin.
2: Guten Morgen, liebes Ostseewelle-Team. Der Christian aus Neubrandenburg hier. Na? Wir brauchen gerade in Neubrandenburg die Wiener Straße den Blitzer auf. Ortsausgang Richtung Alten-Treptow.
0: Danke, moin.
3: Guten Tag, Flori hier in Neukloster. Richtung Reinsdorf, beidseitig stehen Sie in der 5-Meter-Zone.
0: Danke, moin.
4: Guten Morgen, Ostseewelle. Stadtautobahn in Richtung Innenstadt, Höhe Evershagen, steht ein mobiler Blitzer.
0: So, haben wir sie hoffentlich alle. Wenn nicht, dann meldet ihr euch auch nochmal 0381 49 78 110.

0: Abgelaufene Lebensmittel noch essbar oder sollten sie weg? Ihr hört Ostseewelle, einen schönen guten Morgen, 9:11. Und jeder hat ja dieses Problem immer wieder, ne? Machst einen Brotkasten auf oder mal einen Kühlschrank und dann siehst du was drauf, abgelaufen oder schon ein bisschen Schimmel drauf. Was macht man denn jetzt damit? Heißt das jetzt automatisch, das muss alles in den Müll wandern oder kann man es vielleicht doch noch essen? Und da sprechen wir heute Morgen mit Nora Röder drüber von der Verbraucherzentrale. Moin!
1: Guten Morgen, ihr beiden.
0: So, Mindesthaltbarkeitsdatum abgelaufen. Wann muss etwas unverzüglich in die Tonne? Bei Brot und Tomaten sagen ja viele, ach, die eine Ecke, die schneide ich mal weg.
1: Ja, also bei Schimmel ist das wirklich so. Also das sollte sofort entsorgt werden oder auch aussortiert werden, damit es die anderen Produkte in der Nähe nicht auch noch angreift. Und zwar liegt es daran, dass Schimmelpilzsporen sind. Also das sind so diese Vorboten, die haben wir auch in der Luft und werden so auch übertragen. Und wenn sie sich dann auf dem Lebensmittel das gemütlich gemacht haben, dann ist das erst so ein bisschen unsichtbar. Und es dauert eine Weile, bis wir wirklich diesen Schimmelpilz, den wir dann als ja oft diesen weißen Belag oder grünen Belag ja wahrnehmen können, sehen. Und dann sind aber diese Sporen schon aktiv.
2: Oh weia, ich esse das ja öfter mal, ne? Ein Toast, da schneidet man die Ecke ab, wo da Schimmel drauf ist und denkt, man kann es noch essen, kann man nicht, wieder was dazugelernt. Ja. Und wenn das Lebensmittel aber jetzt doch noch nicht schimmelt, geht das?
1: Da gilt, einfach mit meinen Sinnen nochmal prüfen und dann kann ich das getrost bei gutem Befund sozusagen auch noch gut verzehren.
0: So.
2: Ja, Stichwort Lagerung. Gibt es da so typische Angewohnheiten, die viele falsch machen?
1: Also Brot ist so ein Klassiker, es gehört nicht in den Kühlschrank, am besten natürlich in so einem Brotkasten, in so einem Korb,
0: ja,
1: aber im Kühlschrank ist es einfach zu feucht für das Brot, es kann da viel schneller schimmeln. Das gleiche gilt auch für Tomaten, die gehören nicht in den Kühlschrank und dann auch noch Äpfel nicht neben Bananen. Ich zum Beispiel mache das manchmal bei der Avocado, da lohnt es sich, wenn ich die Avocado noch ein bisschen weicher haben möchte, dann lege ich die neben meine Äpfel, dann geht das ein bisschen schneller. Aber bei meiner Banane, die darf nicht braun sein.
0: Ach, guck mal. Dazugelernt, ja.
2: Also wir werden nicht dümmer, wenn wir Ostseewelle hören. Dankeschön an Nora Röder von der Verbraucherzentrale und ihr hört Ostseewelle am Dienstag.
0: Jetzt mit Anastasia, One Day in Your Life und gleich die Bloodhound Gang hinterher, The Bad Touch.

0: 3:09. 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Vorsicht bitte auf der A20 Richtung Lübeck. Höhe Tessin liegt eine Holzlatte auf der Überholspur. Also A20 Richtung Lübeck, Höhe Tessin, eine Holzlatte. Und gleich haben wir einen jungen Mann für euch, der ist absoluter Fußballfan. Der fiebert, also sofern es klappt, wenn er nicht auf Tour ist, seinem Lieblingsclub Everton immer mit. Miles Smith, Stay If You Wanna Dance, aktuelle Nummer gleich.
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6: Guten Morgen, ich bin Yvonne Siegert-Machotzek. Rund um die Rettung des Ostseewals gibt es immer mehr Rätsel und Kritik. Die Fortuna B, dessen Kapitän Timmy in die Nordsee gezogen hat, ist vom Radar verschwunden, aber mittlerweile wieder in Cuxhaven. Außerdem gibt es Zweifel am Sender, der an dem Tier sein soll. Der liefert keine Daten dazu, wo der Wal ist, aber angeblich Vitalzeichen, und das ist ungewöhnlich. Die Rettung des Ostseewals, der zuletzt auf einer Sandbank vor Pöhr lag, soll bisher etwa 1,5 Millionen Euro gekostet haben. Bezahlt von Millionären. Timmy wurde am Wochenende in die Nordsee gezogen und freigelassen. Gleich 2 schwere Unfälle hat es in Hamburg gegeben mit einem LKW und einem Bus. Ein Fußgänger und eine Radlerin haben das überlebt. Ostseewelle-Reporter Adrian Mützel.
7: In Hamburg-Heimfeld hat ein LKW beim Abbiegen einen Fußgänger übersehen. Der Mann ist dabei unter den Laster geraten, aber nicht eingeklemmt worden. Er ist ins Krankenhaus gekommen, er ist schwer, aber wohl nicht lebensgefährlich verletzt. In Rothenburgsort ist ein Linienbus mit einer Radfahrerin zusammengestoßen. Die Frau ist auf dem Billhorner Röhrendamm unterwegs gewesen. Hier hat der Verkehr gestockt, also wollte sie zwischen 2 Autos durchfahren. Dabei hat sie der Bus gerammt. Sie ist leicht verletzt worden. Eine Passagierin im Bus hatte es schlimmer erwischt. Sie ist gestürzt und hat sich den Arm gebrochen.
6: In Kudensee im Kreis Steinburg hat es mittlerweile zum 5. Mal in diesem Jahr gebrannt, trotz installierter Videokameras. Nach dem letzten Brand am vergangenen Wochenende ist da jetzt mehr Polizei unterwegs. Die Ermittlungen zu den Feuern laufen. Im aktuellen Fall soll es laut Polizei auch schon einen Zeugenhinweis geben.
5: Deutschland und die Welt.
6: Bei der mutmaßlichen Amokfahrt in Leipzig hat es 2 Tote und 3 Schwerverletzte gegeben. Der Verdächtige soll sich da vorher mit jemandem gestritten haben. Er fuhr dann in einem Auto über einen Marktplatz in der Innenstadt. Der 33-Jährige ist Deutscher und wurde festgenommen. Nach einem möglichen Hunter-Virus-Ausbruch auf einem Kreuzfahrtschiff im Atlantik sind 3 Menschen gestorben und einer davon soll ein Deutscher sein. Es gibt außerdem mehrere Hunter-Virus-Verdachtsfälle an Bord. Das Kreuzfahrtschiff war von Argentinien nach Kap Verde unterwegs. Zu Infektionen kann es bei Kontakt mit dem Kot von Nagetieren kommen. 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Und jetzt das Guten-Morgen-Wetter mit Andrea.
8: Heute wird es im Großen und Ganzen ein schöner Dienstag bei uns im Norden. Die aktuellen Temperaturen: 5 Grad in Flensburg am Rathaus, 9 Sitz in Hamburg an den Landungsbrücken. Es wechseln sich Sonne und Wolken ab. Am meisten Sonne gibt es in Nordfriesland und Angeln. Weiter südlich bleibt es stark bewölkt und gebietsweise ist auch etwas Regen dabei, der zum Nachmittag nachlässt. Die Sonnenscheindauer. Ist heute ganz unterschiedlich, in Hamburg so gut wie gar keine Sonne. Lübeck hat 4 Stunden und Spitzenreiter ist Kiel mit 14 Stunden Sonne. Wir erreichen Spitzenwerte um die 13 bis 16 Grad und es weht ein schwacher bis mäßiger Wind. Der 2-Tage-Trend, morgen am Mittwoch ein Mix aus Sonne und Wolken, zwischen Elbe und Lübecker Bucht stark bewölkt und Regen bis 15 Grad. Am Donnerstag Sonne und Wolken im Wechsel, im Süden dann etwas Regen, 13 bis 15 Grad.
0: 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Mit der A20 Richtung Lübeck, Höhe Tessin, bitte immer noch aufpassen, eine Holzlatte auf der linken Spur. Dann die A19 Richtung Rostock, da gibt es Markierungsarbeiten zwischen Lage und Güstrow bis 12 Uhr, da kann es ein bisschen zu Behinderungen kommen. Und Stadtverkehr Rostock, da haben wir immer noch einen dicken Stau am Strande Richtung Werftdreieck, vor der Baustelle 30 Minuten plus und dadurch auch auf den umliegenden Straßen, also Mühlendamm, Tessiner Straße, 20 Minuten mehr einplanen und Neubrandenburger Straße 15 Minuten. Blitzer, Blitzer. Stehen auf der A14 Richtung Karstadt, Höhe Verbinde, 100 erlaubt. B103 Rostocker Stadtautobahn, Stadteinwärts, Höhe Evershagen. Auf der B105 Schmachthagen Richtung Grevesmühlen und Jörnsdorf Richtung Neubukow. B109 Zieten Richtung Anklam und Hanshagen stehen sie beidseitig. Auf der 192 Wendisch-Waren Richtung Goldberg und Reinsdorf beidseitig. Zwischen Bützow und Langentrechow Abzweig Neuendorf, Demen, Krivitzer Chaussee, Greifswald, Hansering, Greifswald-Querfeld auch nochmal, in Hammer Richtung Torgelow, Ortsausgang Kröbelin Richtung Sato, hinter Neustadt-Glewe Richtung Ludwigslust, dann Ortsausgang Neubrandenburg, Deminer Straße, zwischen Perdöl und Wittenburg, Rostock am Vögenteich, Stralsund, Greifswalder Chaussee, stadtauswärts, Strahlendorf Richtung Schwerin und dann stehen sie in Wismar Rudolf-Breitscheid-Straße. Habt ihr noch was entdeckt, ruft er durch 0381 49 78 110, denn keiner meldet mehr aktuelle Flitzerblitzer.
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0: Ja, heute mal ein bisschen grauerer Tag, aber wir schaffen das. Yvonne hat die Nachrichten für euch. Moin.
6: Moin.
0: Andreas am Start. Kuckuck.
8: Einen wunderschönen guten Morgen.
0: Und jetzt eine Band, die schon seit mehr als 2 Jahrzehnten sowas von erfolgreich ist. Macht so eine Mischung aus Rock, Pop und Elektronik. Coldplay, Feels Like I'm Falling in Love. Damit schicken wir euch in den Dienstag, den 5. Mai, 9.05 Uhr. Moin.

0: 9.12 Uhr ist es, ihr hört Ostseewelle, einen schönen guten Morgen. Und es ist ja so, einige Feiertage, die stehen ja oft plötzlich im Kalender, ja? So,
1: ach,
0: Weihnachten zum Beispiel, ne? Plötzlich da, Geschenk vergessen. Ja. Hochzeitstag, plötzlich da, unerwartet, Geschenk vergessen. Und Leute, damit euch das mit dem Muttertag nicht passiert, eine kleine Erinnerung nochmal für alle, die so vergesslich sind wie ich. 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

0: 9.46 Uhr, nein, 9.16 Uhr, man kann sich ja auch mal vertun. Ihr hört Ostseewelle, auf jeden Fall wichtig. Moin.
1: Hallöchen, hier ist die Katja. Zwischen Nettemin und Alten Treptow, in Richtung Alten Treptow, läuft ein schwarz bekleideter Mann mit Kapuze mitten auf der Straße lang. Also nicht, dass es da noch zu einem Unfall kommt. Der ist wirklich schlecht zu sehen bei dem Wetter.
0: Alles klar, danke fürs Bescheid sagen. Und jetzt haben wir für euch für unterwegs einen aktuellen Hit von Miles Smith. Hier ist Stay.

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0: 9:26 ist es, 4 Minuten vor 9:30. Ihr hört Ostseewelle, einen hübschen guten Morgen. Und sie hat 2 Lieblings-Apps auf dem Telefon, so wie wahrscheinlich viele von uns. Das ist einmal Sprachmemos und Notizen, weil wenn sie nämlich an Songs arbeitet, dann nimmt sie immer alles auf oder schreibt mit, wenn ihr irgendwas einfällt. Und die Rede ist von Taylor Swift, aktueller Hit Opalight, gleich hier bei Ostseewelle.
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0: Es ist 9:29 Uhr, Ostseewelle hier mit dem Guten Morgen-Update von Yvonne Siegert-Machotzek.
10: Der Fabian-Mordprozess geht in Rostock in diesen Minuten weiter. Der Vater des getöteten Jungen wird nochmal befragt. Er war bereits vorher im Zeugenstand und hat da die Mordangeklagte überraschend verteidigt. In der Leipziger Innenstadt stehen nach der Auto-Amok-Fahrt Blumen und Kerzen. Der Tatverdächtige, ein Deutscher, wurde am frühen Abend festgenommen. Er soll mit einem Auto durch eine Einkaufsmeile gefahren sein. Es gibt 2 Tote und mehrere Verletzte.
11: Hier bei uns zwischen Kiel und Hamburg.
10: In Kudensee im Kreis Steinburg hat es zum 5. Mal in diesem Jahr gebrannt. Trotz Videoüberwachung nach dem letzten Feuer am Wochenende ist jetzt mehr Polizei im Dorf unterwegs. Die Ermittlungen zu den Feuern laufen. Im aktuellen Fall soll es laut Polizei in Kudensee auch schon einen Zeugenhinweis geben.
0: Alle wichtigen Infos könnt ihr jederzeit nochmal nachhören in der Ostseewelle App. Und alles ausführlich gibt's wieder um 10. Jetzt aber erstmal zum guten Morgenwetter, Andrea.
12: Und das ist ziemlich wolkig, zeitweise immer mal wieder Regen, aber alles so Richtung Mecklenburger Bucht, Küstenregion, Inselregion, da kommt immer wieder die Sonne raus und da wird's auch trockener. Die Sonnenscheindauer liegt zwischen 1 und 6 Stunden bis 16 Grad, morgen und auch in den nächsten Tagen wechselhaft bis 15 Grad.
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0: Nach wie vor bitte Vorsicht auf der A20 Richtung Lübeck, Höhe Tessin, eine Holzlatte auf der Überholspur. Dann Stadtverkehr Rostock am Strande Richtung Werftdreieck. Vor der Baustelle sind wir jetzt immer noch bei 20 bis 25 Minuten Verzögerung. Mühlendamm, Tessiner Straße, gleiches Spiel. Dann die B103 vor der Abfahrt Kritzmo Richtung A20, ein Pannenauto. Und wir haben Bauarbeiten einmal auf der A11 Richtung Stettin. Deswegen ist die Abfahrt Penkun gesperrt bis 16 Uhr. Und A19 Richtung Rostock, hier Markierungsarbeiten zwischen Lage und Güstrow. Da kann es immer mal wieder ein bisschen länger dauern, bis um 12. Flitzerblitzer stehen auf der A14 Richtung Karstädt, Höhe Fahrbinde. Auf der B103 Rostocker Stadtautobahn, Stadteinwärts, Höhe Evershagen. B104 Chemnitz Richtung Staffenhagen. B105 Rostock-Warnow-Allee aus dem Tunnel Richtung Lüttenklein. Dann Altheide auch nochmal Richtung Rostock, Schmachthagen Richtung Grevesmühlen und Jörnsdorf Richtung Neubukow. B109 Hanshagen stehen sie beidseitig. B111 zwischen Bannermin und Wolgast Abzweig Mölschow auf beiden Seiten. B192 Wendisch-Waren Richtung Goldberg und Reinsdorf beidseitig. Zwischen Bützow und Langentrechow Abzweig Neuendorf. Bodin Richtung Renzow, Greifswald-Hansering und Querfeld. Hammer Richtung Torgelow, Ortsausgang Kröpelin Richtung Satow. Ortsausgang Neubrandenburg, Demminer Straße, Rostock am Vögenteich stehen sie, Strahlendorf Richtung Schwerin und Wismar-Rudolf-Breitscheid-Straße. Habt ihr auch noch was entdeckt? Dann meldet's gerne. Ostseewelle Studio Hotline ist die 0381 49 78 110.
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12: Über die Amokfahrt von Leipzig reden heute Morgen mit Sicherheit auch bei euch im Kollegenkreis ganz viele Leute. Ja. Gleich bei uns Frank aus Leipzig. Er ist der Amokfahrt wirklich nur ganz knapp entkommen. Wie er das erlebt hat, gleich um 9:45 Uhr.

0: Diese Nachricht hat uns alle schockiert. Ostseewelle hier, wir haben 9:45. In der Leipziger Innenstadt hat es eine Amokfahrt gegeben mit 2 Toten und vielen Verletzten.
1: Ich bin ja selber dort aufgewachsen und ich weiß, wie das da aussieht. Das ist eine Straße, da fragst du dich, wie kann sowas eigentlich passieren? Das ist super eng dort, ganz viele Geschäfte, unheimlich viele Leute. Also das ist wirklich krass.
0: Und während der schrecklichen Amokfahrt war auch Frank aus Leipzig mit einem Kumpel genau dort unterwegs. Und er hat uns heute Morgen geschildert, wie sich das Ganze aus seiner Sicht zugetragen hat.
2: Ich war Nachmittag mit meinem Freund in der Stadt unterwegs, vom Markt in Richtung Augustusplatz. In Höhe dieser Würstchenverkaufsstand da, kurz vorm Galeria Kaufhof, als von vorne zwei Scheinwerfer zu sehen waren, ein Auto, was eigentlich völlig unvorstellbar war, kam auf uns zu. Es hat ordentlich Gas gegeben. Keine Ahnung, 50, 60, 70 Sachen oder sowas wird es draufgehabt dann. Es ging alles so furchtbar schnell. Das ist vielleicht 2-3 Meter an uns vorbei. Ich habe ihn dann noch am Arm weggezogen. Ja, und als wir uns rumgedreht haben, hast du dann noch gesehen, dass auf dem Dach irgendwie eine Frau oder jemand sich an diesem Dachreling-Dingens links und rechts festgehalten hat. Und dann war es auch schon vorbei.
1: Puh. Frank, der die Amokfahrt von Leipzig selbst miterlebt hat. Polizisten haben ja den Fahrer, einen 33-Jährigen aus Leipzig, gefasst. Sein Motiv ist bisher immer noch unbekannt. Es soll ein Einzeltäter sein und die Ermittlungen, die laufen jetzt. Und sobald sich da irgendwas tut in den Entwicklungen, da hört ihr das natürlich hier bei Ostseewelle.

0: Vielleicht macht ihr euch im Büro jetzt noch ein Käffchen und genießt die Arbeitszeit. Ihr hört Ostseewelle, es ist 3:03 und Schneidi wird euch jetzt begleiten. Moin, Schneidi.
1: Moin.
2: Moin.
0: Wenn es möglich ist, dann räumt die Fabrikhalle und die Werkstatt frei. Gleich mit Kato Turn the Lights Off brauchen wir 3 Minuten Zeit eben für Tanzen und brauchen ein bisschen Platz. Machen wir gleich bei Ostseewelle.
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7: Guten Tag, ich bin Yvonne Siegert-Machotzek. Rund um den möglichen Drogenhandel im großen Stil in einem Café in Kiel erhebt die Staatsanwaltschaft nun Anklage. Monatelang wurde ermittelt und es wurden Beweise nach einer Razzia in Kiel-Garten ausgewertet. Schon im vergangenen Dezember durchsuchte das Zollverhandlungsamt Hamburg Wohnungen und ein Café. Sichergestellt wurden 3 Kilogramm Kokain, 1,5 Kilogramm Heroin, Goldbarren und Bargeld, etwa 140.000 Euro. Die beiden Tatverdächtigen, 37 und 44 Jahre alt, kamen zuerst in Untersuchungshaft. Einer der beiden Männer ist mittlerweile allerdings gegen Auflagen wieder frei. Rund um die Rettung des Ostseewals gibt es immer mehr Rätsel und Kritik. Die Fortuna B, dessen Kapitän Timmy in die Nordsee gezogen hat, ist vom Radar verschwunden, aber schon lange wieder in Cuxhaven. Und es gibt auch Zweifel an dem Sender, der an dem Tier sein soll. Der liefert keine Daten dazu, wo der Wal ist, aber angeblich Vitalzeichen und das ist ungewöhnlich. Die Rettung des Ostseewals, der zuletzt auf einer Sandbank vor Pöhl lag, soll bisher etwa 1,5 Millionen Euro gekostet haben, bezahlt von Millionären. Timmy wurde am vergangenen Wochenende in die Nordsee gezogen und dort dann freigelassen. In Kudensee im Kreis Steinburg hat es zum 5. Mal in diesem Jahr gebrannt, trotz Videoüberwachung. Nach dem letzten Brand am vergangenen Wochenende ist da jetzt mehr Polizei im Dorf unterwegs. Die Ermittlungen laufen und im aktuellen Fall in Kudensee soll es wohl auch schon einen Zeugenhinweis geben.
6: Deutschland und die Welt.
7: In der Leipziger Innenstadt stehen nach der Auto-Amok-Fahrt dort Blumen und Kerzen. Ein kleiner Gedenkort ist entstanden. Der Tatverdächtige, ein 33 Jahre alter Deutscher, soll später vor den Haftrichter. Am frühen Abend ist er festgenommen worden. Der Mann soll mit einem Auto durch eine belebte Leipziger Einkaufsmeile gefahren sein. Es gab da 2 Tote und mehrere Verletzte. Russland und die Ukraine wollen jeweils überraschend kurze Feuerpausen im Krieg. Moskau hat einseitig einen Waffenstillstand am Freitag und am Samstag angeboten, rund um die jährliche Gedenkfeier zum Weltkriegsende in Moskau. Und Kiew will die Feuerpause schon morgen beginnen. 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Und jetzt das Wetter.
0: Die Schleswig-Holstein- und Hamburg-Satellitenschirme hier bei Ostseewelle zeigen fürs Wetter hier in unserem DAB-Plus-Angebot eine ziemlich geile Sonnenscheindauer von bis zu 11 Stunden für Nordfriesland und Schleswig-Flensburg. Ich glaube, auch deutschlandweit wird es hier heute am freundlichsten. Die Temperaturen an der Minigolfanlage an der Strandpromenade in Scharbeutz heute bis 15 Grad, am Leuchtturm in Pelzerhagen bis 13. Der Wind kommt aus Nordost. 2-Tage-Trend, gelegentlich Schauer in der Hamburger Ecke. Je weiter nördlich wir wohnen, desto trockener und sonniger bleibt's.

0: 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Ostseewelle 10.03 Uhr sagt die Uhr. Stadtverkehr Rostock am Strande Richtung Werftdreieck vor der Baustelle plus 20 Minuten. Mühldamm-Tessiner Straße, auch diese Einfallstraße von Osten her mit der Baustelle hier plus 15 Minuten. War heute früh 7, 8 Uhr. Ihr habt es bei uns im Guten Morgen gehört, schon schlimmer. Jetzt geht's in Anführungsstrichen. Flitzerblitzer A14 Richtung Karstädthöhe verbinde. 100 erlaubt. Flitzerblitzer-Anhänger ist das hier an der Stelle, nicht wahr? Ja, B96 Rügenzubringer Höhe Branshagen. Die Rostocker Stadtautobahn B103 Höhe Evershagen. Dann stehen sie B105 Schmachthagen in Richtung Grevesmühlen. Außerdem Jörnsdorf Richtung Neubuko. B109 Hanshagen beidseitig. B192 in Wendeschwach in Richtung Goldberg. Zwischen Bützow und Langtrechow. Flitzerblitzer Greifswald, Hansering und Querfeld. Guto Richtung Güstrow stehen sie. Flitzerblitzer auch. Hammer Richtung Torgelow. Neubrandenburg, Deminer Straße. Strahli-Rudolf-Virchow-Straße und Wismar-Rudolf-Breitscheid-Straße. Wo habt ihr was entdeckt? Studio-Hotline bitte anrufen, die 0381 49 78 110. Denn keiner meldet mehr. Aktuelle Flitzerblitzer.
1: Guten Morgen, Herr Schneider.
0: Hi.
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0: haben wir uns heute früh alle gemeinsam auf die Arbeit vorbereitet und Ostseewelle der gute Morgen gehört, klar. Und dann haben einige von uns ganz genau auf die Nachrichten um 8 hier bei Ostseewelle gehört und dann,
1: was?
0: Gleich nochmal Ostseewelle-App auf, da kannst du ja die Nachrichten, die aktuellste Version immer nachhören und nochmal nachgehört. Dienstplan abfotografieren, kann dich dein Job kosten? Ja, so ging es einer Polizistin hier aus der Nähe von Neubrandenburg. Um mit ihrer Familie Urlaube und Co. abzusprechen, hat sie den Dienstplan abfotografiert und halt rübergeschickt. So, dann und dann habe ich frei, pipapo. Und wir denken jetzt so, Mensch, das ist halt das Normalste von der Welt, machen wir ja auch so. Andere aber schon, ja, aber du hast eben gesagt, sie ist Polizistin. Scheiße, wegen Verletzung von Dienstgeheimnissen, joblos, Strafe zahlen, Urteil jetzt vom Amtsgericht Pasewalk. Mittlerweile hat sie aber wohl einen neuen Job, die Frau. Das ist schon mal das Gute. Hoffentlich gibt es da die Dienstpläne nur in der App und Abfotografie-Sicherung, Screenshot-Sicherung wäre gut, ne?

0: Einer von den 80ern, wo es richtig scheppert, ne? Tears for Fears mit Shout, eben gehört bei Ostseewelle. Lasst uns auch ein bisschen fürs Seelchen was tun mit Coldplay und BTS, diese My Universe-Hymne. In der nächsten halben Stunde dabei, dazu gibt's was Rockiges von Avril Lavigne. Na, wir brauchen auch ein bisschen Power, wenn da draußen schon so mit der Sonnenpower heute nicht so klappt. Und wir starten mit allen aktuellen Lieblingshits von euch, von Lady Gaga, Abracadabra, Ostseewelle.
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6: Ohne unsere Vereine hier bei uns im Norden geht gar nichts. Deshalb hören wir hier bei Ostseewelle Hitradio Hamburg-Schleswig-Holstein mit Stolz auf die nächsten Vereinshelden, die richtig anpacken. Moin!
7: Hi, hier ist Julia von der Deutschen Jugendkraft in Lübeck.
6: Was macht euren Verein denn so besonders?
7: Dass wir wahnsinnig familiär sind. Es ist bei uns nicht nur eine Freizeitbeschäftigung, sondern machen auch alle privat, also so richtig privat außerhalb des Vereins auch was zusammen. Und wir machen moderne Marching-Musik, das heißt, wir machen die selbst. Da kommt nichts aus Lautsprechern. Wir pusten alle selbst Instrumente und trommeln selbst, orientieren uns da aber an moderner Popmusik, Musicals und ja, Radio-Hits.
6: Und was sind eure größten Erfolge?
7: Dass wir uns gerade in diesem Jahr im Juli für die Weltmeisterschaft qualifiziert haben. Grundsätzlich ist einfach diese ganze Vereinsgeschichte mit dem Umbruch in die Moderne und der neuen Uniform 2014, die uns ja jetzt wahnsinnig doll ausmacht und widerspiegelt, auch ein Highlight, ja.
6: Na toll, da will man doch glatt mitmachen. Wo kann man das denn?
7: In unserem Musikzentrum unter der Woche, das ist in Lübeck auf der Herreninsel am Kattegat. Dort proben wir von Montag bis Donnerstag. Am Freitag proben wir ab 18.30 Uhr in der Sporthalle der Schule an der Wagnitz. Kommt gerne vorbei, wir freuen uns auf euch.
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0: Beim Streamingdienst RTL Plus sind neue Folgen von Morden auf Öd. Gedreht auf Fehmarn. Ne? Unter anderem geht es da um einen Junggesellenabschied. Passt ja zur Situation von Ostseewelle Morgenmann Worlitzer. Er hat es nur vor sich. 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Abziehender Regen an der Elbe, am NOK ist es sogar sonnig und so bleibt es auch im Zwei-Tage-Trend. 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Stadtverkehr Rostock am Strand Richtung Werftdreieck an der Baustelle plus 20 Minuten. Flitzerblitzer B96, Rügenzubringer Höhe Brandshagen. Höhe Evershagen, Rostocker Stadtautobahn stehen sie. B105 Jörnsdorf Richtung Neubuko und in Schmachthagen Richtung Grevesmühlen. B109 Hanshagen beidseitig. B192 in Reinsdorf und in Wendisch-Warin. Zwischen Bütze und Langtrechow, Greifswald, Hansering und Querfeld. Außerdem Guto Richtung Güstrow, Hammer Richtung Torgelow, Ortsausgang Kröpelin Richtung Sato, Ortsausgang Neubrandenburg, die Deminer Straße. Zwischen Perdöl und Wittenburg im Waldstück. Wo habt ihr noch was entdeckt? Alle mitmachen? Klar, Studio-Hotline 0381 49 78 110.
9: Hallöchen, ist der fleißige Lars. Stralsund, Rudolf-Virchow-Straße wird geblitzt, wird gerade aufgebaut.
0: Gute Fahrt, danke Lars.
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1: Guten Tag, ich bin Yvonne Siegert-Machotzek. Rund um den möglichen Drogenhandel im großen Stil in einem Café in Kiel erhebt die Staatsanwaltschaft nun Anklage. Monatelang wurde ermittelt und es wurden Beweise nach einer Razzia in Kielgarten ausgewertet. Schon im vergangenen Dezember durchsuchte das Zollfahndungsamt Hamburg Wohnungen und ein Café. Sichergestellt wurden 3 Kilogramm Kokain, 1,5 Kilogramm Heroin, Goldbarren und Bargeld, etwa 140.000 Euro. Die beiden Tatverdächtigen, 37 und 44 Jahre alt, kamen zuerst in Untersuchungshaft. Einer der beiden Männer ist mittlerweile allerdings gegen Auflagen wieder frei. Rund um die Rettung des Ostseewals gibt es immer mehr Rätsel und Kritik. Die Fortuna B, dessen Kapitän Timmy in die Nordsee gezogen hat, ist vom Radar verschwunden, aber schon lange wieder in Cuxhaven. Und es gibt auch Zweifel an dem Sender, der an dem Tier sein soll. Der liefert keine Daten dazu, wo der Wal ist, aber angeblich Vitalzeichen und das ist ungewöhnlich. Die Rettung des Ostseewals, der zuletzt auf einer Sandbank vor Pöhl lag, soll bisher etwa 1,5 Millionen Euro gekostet haben, bezahlt von Millionären. Timmy wurde am vergangenen Wochenende in die Nordsee gezogen und dort dann freigelassen. In Kudensee im Kreis Steinburg hat es zum 5. Mal in diesem Jahr gebrannt, trotz Videoüberwachung. Nach dem letzten Brand am vergangenen Wochenende ist da jetzt mehr Polizei im Dorf unterwegs. Die Ermittlungen laufen und im aktuellen Fall in Kudensee soll es wohl auch schon einen Zeugenhinweis geben.
0: Deutschland und die Welt.
1: In der Leipziger Innenstadt stehen nach der Auto-Amok-Fahrt dort Blumen und Kerzen. Ein kleiner Gedenkort ist entstanden. Der Tatverdächtige, ein 33 Jahre alter Deutscher, soll später vor den Haftrichter. Am frühen Abend ist er festgenommen worden. Der Mann soll mit einem Auto durch eine belebte Leipziger Einkaufsmeile gefahren sein. Es gab da 2 Tote und mehrere Verletzte. Russland und die Ukraine wollen jeweils überraschend kurze Feuerpausen im Krieg. Moskau hat einseitig einen Waffenstillstand am Freitag und am Samstag angeboten, rund um die jährliche Gedenkfeier zum Weltkriegsende in Moskau. Und Kiew will die Feuerpause schon morgen beginnen. 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
2: Die Schleswig-Holstein- und Hamburg-Satellitenschirme hier bei Ostseewelle zeigen fürs Wetter hier in unserem DAB Plus Angebot eine ziemlich geile Sonnenscheindauer von bis zu 11 Stunden für Nordfriesland und Schleswig-Flensburg. Ich glaube, auch deutschlandweit wird's hier heute am freundlichsten. Die Temperaturen an der Minigolfanlage, an der Strandpromenade in Scharbeutz heute bis 15 Grad, am Leuchtturm in Pelzerhagen bis 13. Der Wind kommt aus Nordost. 2-Tage-Trend, gelegentlich Schauer in der Hamburger Ecke. Je weiter nördlich wir wohnen, desto trockener und sonniger bleibt's.
0: 11.04 Uhr. 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
2: Auf den Straßen soweit alles frei. Felix meldet ganz frisch aus dem Kreis Mecklenburgische Seenplatte. Basedow-Höhe bei Malthin, da läuft ein Hund frei rum. Bitte Vorsicht. Und an der Am-Strande-Baustelle Richtung Werftdreieck in Rostock sind wir weiter bei 15 Minuten plus. Blitzer stehen. B104 Schwerin-Friedrichsthal von Lützow kommend. B105 Schmachthagen Richtung Grevesmühlen. B109 Hanshagen. B109 Zietenhöhe Friedhof beidseitig. B166 zwischen Passow und Schwedt beidseitig. Bernd sagt B196 zwischen Lankengranitz und Serams vorm Kreisel. Flitzerblitzer in Dierhagen Richtung Ribnitz-Dammgarten. Und Greifswald-Hansering. Dazu in Gutow Richtung Güstrow und Neubrandenburg Ortsausgang Deminer Straße. Wo habt ihr was entdeckt? Bitte ruft durch. Studio Hotline ist 0381 49 78 110. Denn keiner meldet mehr aktuelle Flitzerblitzer.
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2: Hallo, André Schneider. Ey, wir sind immer dicht dran zu jeder Tageszeit bei euch, weil ihr habt ja euren Heimatstream hier von Ostseewelle direkt im Ohr. In dieser Stunde gibt's für die Küstenregion, ey, wer hat Bock, eine Warnow-Brücke in Rostock zu bauen, muss aber schnell gehen, weil jetzt steht der Baubeginn fest. Dann total regional für Vorpommern-Greifswald. Manches kann in Wolgast nun doch nicht gebaut werden. Das ist der Grund. Und Westmecklenburg beamt jetzt Ärzte quasi von einem Einsatzort zum anderen. Wie das alles gehen soll, hört er gleich um 11.45 Uhr.

Handel, Bau, Gesundheit und Pflege, das sind die Bereiche, in denen auf ewig noch Jobs zu finden sein werden. Aktuell sind das eben die drei Gebiete, wo am meisten Mitarbeiter gesucht werden. Einfach mal bloß so erwähnt, falls einer in seinem alten Job gerade struggelt und Inspiration sucht. Auf wie geht's? Egal wobei, Hauptsache tagsüber läuft Ostseewelle, all eure Lieblingshits mit aktuellen Disco-Beats wie gleich Shut Up and Dance mit Sophie and the Giants. Vorher gibt's Super 90er. Ihr gleich

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0: Also beim kleinen Durchhänger bei der Arbeit, kurz vor der Mittagspause, was hilft? Naja, ein Besuch beim Snackautomaten zum Beispiel oder einem heimlichen Vorratsschrank von einem Kollegen. Aber danach hat man so ein schlechtes Gewissen, wenn man zugreift. Nee, wir sind auf jeden Fall absolut gegen Arbeitsdurchhänger hier bei Ostseewelle. Und wenn er Ostseewelle mehr und länger genießt bei der Arbeit, braucht es auch kein schlechtes Gewissen, weil wir sind garantiert kalorienfrei. Ed Sheeran gleich mit Azizam, ganz verliebt. Dua Lipa, Don't Start Now, ganz große Dancebeats und schön funkig. Where's My Husband mit Ray, gleich Ostseewelle.
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4: 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Moin!
5: Ich bin Martina. Wir sind auf der Kampfkunstakademie in Eutin. Unsere Kampfkunstakademie hat verschiedene Kampfkunstangebote, dass wir Selbstverteidigung machen, traditionelles Wunderabwendung Kung Fu. Wir bieten Kickboxen an, extra Trainings auch für Mädchen und Frauen in der Selbstverteidigung, Selbstbehauptung und Eskrima.
4: Worauf seid ihr so richtig stolz in eurem Verein?
5: Auf die vielen tollen Lehrer und Trainer, die in der Kampfkunstakademie unterrichten. Wir haben sehr breites Spektrum an Assistenztrainern, sodass wirklich die Schüler auch betreut werden.
4: Wo finden wir euch denn?
5: Die Kampfkunstakademie in Eutin ist unter der Webadresse www.kampfkunst-eutin.de zu erreichen.
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6: Das Wetter jetzt total lokal für unsere Region hier zwischen Kiel und Hamburg. 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
0: Windkraftanlagenhersteller Nordex aus Hamburg will wachsen und sieht gute Chancen, sich gegen China zu behaupten. Das war's Gutes aus der Wirtschaft hier aus Hamburg. Aktienkurs von Nordex hat ja zuletzt auch die Anleger gefreut, ne? Jetzt mehr Wetter für Hamburg und Schleswig-Holstein hier bei Ostseewelle. Von der dänischen Grenze bis Heidekreis wird's immer grauer und nasser, auch im Zwei-Tage-Trend kühl. Bester Verkehrsservice für unser Land, 11:35, alles soweit in Ordnung. Blitzer stehen, B103 Rostock-Stadt, Autobahnstadt, Einwärtshöhe Evershagen. B104 Schwerin-Friedrichsthal von Lützow aus. B105 Schmachthagen Richtung Grevesmühlen. B109 Hanshagen beidseitig und B109 Zietenhöhe-Friedhof beidseitig. B166 zwischen Passow und Schwedt im Waldstück. B192 in Reinsdorf. Zwischen Sito und Röbel, die 70er. Chrissy, danke fürs Melden. Greifswald-Hansering, Hammer Richtung Torgelow, Ortsausgang Neubrandenburg, Deminer Straße. Zwischen Perdöl und Wittenburg, Stralsund-Rudolf-Virchow-Straße. Wolgast-Wilhelm-Straße, da sagen wir Dankeschön an Andreas und schalten euch dazu.
9: Hallo, morgen ist Volker. Und zwar steht der Bursche in Gutow. Gutow ist Trecker Mühlen geht's Richtung Güstrow.
0: Dankeschön. Studio-Hotline immer 0381 49 78 110. Denn keiner meldet mehr aktuelle Flitzerblitzer.
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0: AIDA Cruises hat jetzt eine Kapitänin. Ja, tatsächlich, sonst nur Männer, ja, auf den AIDA-Schiffen. Aber jetzt gibt es eine Hamburgerin. Seit 10 Jahren wohnt Christina Steinde in Hamburg, hat eine lange AIDA-Karriere hinter sich gebracht. Hamburger Morgenpost hatte sie jetzt groß im Porträt. Wir hören mal, was sie sich vorstellt für die nächsten Jahre in ihrem neuen Job als AIDA-Kapitänin. Hier die Christina bei Ostseewelle.
1: Mit der Besatzung und hier an Bord ist mir wichtig, dass wir vertrauensvoll und offen und auf Augenhöhe miteinander umgehen. Wir sind ein Team und nur wenn wir gemeinsam eben am selben Strang ziehen, können wir auch unser gemeinsames Ziel verfolgen, nämlich den Gästen einen wunderschönen Urlaub zu bescheren.
0: Dann mal alles Gute.

0: Egal ob mit Salat, Fertiggericht oder mit Grand Nischt. Hoffentlich holt ihr euch aber ein bisschen Energie in der Mittagspause zurück. Gleich nach 12 ist Ostseewelle euer Powerpartner mit Dasha Austin aus den aktuellen Charts. Schön mit Country-Style. Ein bisschen Elton John und Britney Spears. Knutschi, Hold Me Closer Sound. Und es gibt abgefahrene 2010er von Metcon. Freaky Like Me. Bleibt bei Ostseewelle. Mahlzeit.
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11: Guten Tag, ich bin Yvonne Siegert-Machotzek. Rund um den möglichen Drogenhandel im großen Stil in einem Café in Kiel erhebt die Staatsanwaltschaft nun Anklage. Monatelang wurde ermittelt und es wurden Beweise nach einer Razzia in Kiel-Garden ausgewertet. Schon im vergangenen Dezember durchsuchte das Zollverhandlungsamt Hamburg Wohnungen und ein Café. Sichergestellt wurden 3 Kilogramm Kokain, 1,5 Kilogramm Heroin, Goldbarren und Bargeld, etwa 140.000 Euro. Die beiden Tatverdächtigen, 37 und 44 Jahre alt, kamen zuerst in Untersuchungshaft. Einer der beiden Männer ist mittlerweile allerdings gegen Auflagen wieder frei. Rund um die Rettung des Ostseewals gibt es immer mehr Rätsel und Kritik. Die Fortuna B, dessen Kapitän Timmy in die Nordsee gezogen hat, ist vom Radar verschwunden, aber schon lange wieder in Cuxhaven. Und es gibt auch Zweifel an dem Sender, der an dem Tier sein soll. Der liefert keine Daten dazu, wo der Wal ist, aber angeblich Vitalzeichen und das ist ungewöhnlich. Die Rettung des Ostseewals, der zuletzt auf einer Sandbank vor Pöhl lag, soll bisher etwa 1,5 Millionen Euro gekostet haben, bezahlt von Millionären. Timmy wurde am vergangenen Wochenende in die Nordsee gezogen und dort dann freigelassen. In Kudensee im Kreis Steinburg hat es zum 5. Mal in diesem Jahr gebrannt, trotz Videoüberwachung. Nach dem letzten Brand am vergangenen Wochenende ist da jetzt mehr Polizei im Dorf unterwegs. Die Ermittlungen laufen und im aktuellen Fall in Kudensee soll es wohl auch schon einen Zeugenhinweis geben.
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11: In der Leipziger Innenstadt stehen nach der Auto-Amok-Fahrt dort Blumen und Kerzen. Ein kleiner Gedenkort ist entstanden. Der Tatverdächtige, ein 33 Jahre alter Deutscher, soll später vor den Haftrichter. Am frühen Abend ist er festgenommen worden. Der Mann soll mit einem Auto durch eine belebte Leipziger Einkaufsmeile gefahren sein. Es gab da 2 Tote und mehrere Verletzte. Russland und die Ukraine wollen jeweils überraschend kurze Feuerpausen im Krieg. Moskau hat einseitig einen Waffenstillstand am Freitag und am Samstag angeboten, rund um die jährliche Gedenkfeier zum Weltkriegsende in Moskau, und Kiew will die Feuerpause schon morgen beginnen. 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Und jetzt das Wetter.
0: Das erste Stück Tunnel vom Fehmarn-Belt-Tunnel wird heute abgesenkt. Das geht aber nicht so schnell, bis es dann richtig unten auf dem Meeresboden ist. Kann das auch 24 Stunden dauern. Ist Präzisionsarbeit. Das Wetter bei Ostseewelle für Schleswig-Holstein und Hamburg hier auf Fehmarn. Kannst es mit einem guten Fernglas, glaube ich, drüben an der Grenze auch sehen, wie das passiert. Temperaturen dabei 10 Grad. Es ist deutlich kühler. An der Nordsee nochmal bis 11 Grad. Und für alle gibt es einen zackigen Wind aus Nordost. Für Schleswig-Flensburg auch durchaus sonnig heute nochmal. Der Zwei-Tage-Trend wechselnd bewölkt. 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Ostseewelle um 12.04 Uhr. A19 Richtung Berlin zwischen Glasewitz und Güstrow. Ungesicherte Unfallstelle hier. Bitte Vorsicht. Wer mehr weiß, ruft uns gleich bitte an oder eine Sprache schicken. Ja, danke. Stadtverkehr Rostock am Strande Richtung Werftdreieck. Die Baustelle. Gute 10 Minuten mehr. Und dann sind wir bei den Flitzerblitzern. Schwerin-Friedrichsthal, die B104 von Lützow kommend Richtung City. B105 Schmachthagen Richtung Grevesmühlen. Jörnsdorf Richtung Neuburg. B109 Hanshagen, beide Richtungen, und Zietenhöhe Friedhof. B166 zwischen Passow und Schwedt im Wald. Beidseitig sogar. B192 zwischen Sito und Röbel, sagt Chrissy in der 70er. B196 zwischen Lankengranitz und Serams. Dierhagen Richtung Ribnitz-Dammgarten. Drehen-Krögen von Schwerin aus Richtung Ludwigslust. Blitzer-Blitzer-Anhänger hier nochmal reingemeldet. Dankeschön. Hammer Richtung Torgelow. Zwischen Perdöl und Wittenburg, Stralsund, Rudolf-Virchow-Straße und Wismars, Rudolf-Breitscheid-Straße. Wo habt ihr was entdeckt? Studio-Hotline bitte 0381 49 78 110, denn keiner meldet mehr aktuelle Flitzerblitzer.
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0: Wir haben gerade in den Nachrichten hier bei uns schon ein paar Sachen gehört, die heute passiert sind und noch passieren sollen im weiteren Verhandlungstag im Mordprozess um Fabian heute vor Gericht. Ostseewelle-Reporter natürlich vor Ort, deswegen lasst uns da noch mal ein bisschen genauer reinhören, was dazu Vermutungen und auch für klare Aussagen heute getätigt werden. Machen wir in der Dreiviertelstunde hier bei Ostseewelle. Einfach dranbleiben. Jetzt gibt's The Last Good Night. Ganz entspannter Sound für die Mittagspause und vorher aktuell Bibi Rexha.

Bester Strauß, beste Botschaft über Ostseewelle. 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

0: Me. Frühlingsfrische Hits bei Ostseewelle entdecken. 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
1: pain, dance on the fire, drown it in the rain. Jetzt Leonie und Calum Scott mit Stay.

0: gleich wieder rüber in die aktuellen Hits, damit die Mischung stimmt hier bei Ostseewelle mit Kygo, mit Aus Dies und David Guetta und Teddy Swims zusammen mit Gone, Gone, Gone. Ostseewelle Sound für die Mittagspause, bleibt dran.
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1: Jetzt mit dem Monat Mai ist auch Saisoneröffnung auf den Campingplätzen hier in Schleswig-Holstein. Zum Beispiel schöne Grüße nach Fehmarn ans Strandcamping Wallnau, auch extrem beliebt. Heute ist aber alles irgendwie so mit Frühlingswetter Bremse. Ne? Das Wetter bei Ostseewelle für Schleswig-Holstein und Hamburg. 11 Grad so im Schnitt, Sonnenscheindauer nur für Nordfriesland. Wirklich genial, im Zwei-Tage-Trend ab und zu Schauer und Kälter. 12.31 Uhr.
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1: Danke fürs Melden und auf dem Laufenden halten. Wir geben gerne euch an euch weiter. Stadtverkehr Rostock am Strande Richtung Werftdreieck. An der Baustelle eine knappe Viertelstunde mehr. Ansonsten keine Behinderung von euch gemeldet. Flitzerblitzer, B96 Rügen zu Bringerhöhe Branshagen, B109 Zieten beim Friedhof. Beide Richtungen. B166 zwischen Passow und Schwedt, aber noch beidseitig. B196 zwischen Lankengranitz und Serams. Flitzerblitzer Gudo Richtung Güstrow. Hammer Richtung Torgelow zwischen Perdöl und Wittenburg. Stralsund-Rudolf-Virchow-Straße. Wolgast-Wilhelmstraße. Flitzerblitzer-Anhänger. Drehen Krögen Richtung Ludwigslust, den haben jetzt gerade Sophie, Saskia und auch Max nochmal bestätigt. Danke, gute Fahrt.
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0: Gleich 12:45, ihr hört Ostseewelle. Heute ist der dritte Verhandlungstag im Fall des getöteten Fabian aus Güstrow. Wieder saß der Vater im Zeugenstand am Rostocker Landgericht und wurde vom Richter befragt. Zunächst gab es aber einen überraschenden Antrag. Ostseewelle-Chefreporter Alexander Stut vor Ort, dabei ging es um ein Messer?
1: Ja, richtig. Und zwar der Anwalt der Angeklagten hat nochmal einen Beweismittelantrag sozusagen gestellt, denn ein Zeuge, ein sogenannter Herr L., hatte nur 13 Kilometer vom Tatort entfernt in einem Papierkorb an einer Bushaltestelle ein Messer gefunden. Und das hatte er auch damals der Polizei gemeldet. Die Polizei hat aber gesagt, nö, das ist zu weit weg vom Tatort. Wir glauben nicht, dass das was irgendwie mit dem Fall Fabian zu tun haben könnte. Der Anwalt hat aber jetzt beantragt, dieses Messer nochmal zu überprüfen, weil das liegt immer noch bei diesem Herrn L. Und es soll nochmal untersucht werden. Und das hat die Staatsanwaltschaft sozusagen auch genehmigt. Der wird also jetzt nochmal vorgeladen und das Messer wird kriminaltechnisch nochmal genau unter die Lupe genommen werden. Könnte natürlich sein, dass dann plötzlich die Tatwaffe auftaucht.
0: Die Angeklagte Gina H., die den 8-jährigen Fabian getötet haben soll, hat heute das erste Mal wohl auch erkennbare Reaktionen und Gefühle und Emotionen gezeigt, ja?
1: Das war zum einen war es so, der Vater von Fabian wurde vom Gericht natürlich über diese Beziehung gefragt und da ging es auch immer wieder darum, dass er sie finanziell unterstützt hat, also die Angeklagte, aber es ging auch darum, dass er vor allem natürlich bei den Pferden, die sie ja hatte, geholfen hat, denn die Pferde waren und sind für Gina H. quasi ihr Ein und Alles. Ein Pferd ist dann aber verstorben und da hat Gina H. das erstmal Emotionen gezeigt. Sie hat mich geweint, als sie da von diesem Tod des Pferdes dann nochmal gehört hat. Während sie zum Beispiel, als es um die Kinder ging, als es um ihren Sohn ging, aber auch um Fabian, sozusagen keinerlei Emotionen gezeigt hat. Jetzt war dann nochmal die Trennungsphase, großes Thema. Da wurden sehr, sehr viele Chatnachrichten abgespielt. Und immer wieder ging es um Eifersucht, es ging um Trennungsgründe. Und komisch für mich selber auch, Gina H. hat in einer Nachricht auch gesagt, dass sie den Vater von Fabian zurücknehmen würde, aber ohne sein ganzes Anhängsel. Und das ist natürlich jetzt auch nochmal Thema.
0: Chefreporter Alexander Stut von Ostseewelle, Dankeschön ans Rostocker Landgericht. Hier wird weiter der Fall des getöteten Fabian aus Güstrow verhandelt. Ein Urteil könnte Anfang Juli fallen. Danke dir.
1: Ja, bis dann.

0: so ein bisschen die Ruhe und Ausgeglichenheit aus dem Song mitgenommen. Einmal durchschütteln und dann mit Power in die nächste Stunde bei der Arbeit. Hier mit Ostseewelle. Jonat Ass mit All In aus den aktuellen Charts dabei. Super Kult 80er von Alphaville. Dann hier Schlitzohr, ne? Unsere Baumann- und Klausen-Kultbeamten in der nächsten halben Stunde haben Auftritt. Bleibt bei Ostseewelle.
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11: Ich bin Katrin Müller. Seit Anfang Mai gibt es in Deutschland den Tankrabatt wegen der hohen Spritpreise. Die 17 Cent Steuersenkung pro Liter landen aber offenbar nicht komplett an den Zapfsäulen. Das haben jetzt auch die Wirtschaftsforscher vom Münchner IFO-Institut berechnet.
12: Besonders groß ist der Unterschied beim Diesel. Der wurde laut IFO-Institut in den ersten 3 Tagen des Tankrabatts im Schnitt nur 4 Cent billiger. Bei Superbenzin waren es immerhin 12 Cent. Es ist zwar auch für die Experten schwer, genau zu sagen, wie die schwankenden Preise zustande kommen und wie groß der Einfluss von Maßnahmen wie dem Tankrabatt ist. Zuvor hatten aber auch schon der ADAC und Verbraucherschützer kritisiert, dass die Steuersenkung nur teilweise bei den Autofahrern ankommt. Aus Berlin, Thomas Borgt.
11: Nach der mutmaßlichen Amokfahrt in Leipzig mit 2 Todesopfern und 3 Schwerverletzten soll der Fahrer des Autos heute einem Haftrichter vorgeführt werden. Der 33-jährige deutsche Staatsbürger war am Abend unmittelbar nach der Tat festgenommen worden. Die Polizei geht nach bisherigen Erkenntnissen nicht von einem politischen oder religiösen Motiv des Täters aus. Sachsens Innenminister Armin Schuster zufolge handelt es sich bei dem festgenommenen Fahrer aller Wahrscheinlichkeit nach um einen Einzeltäter, einen Amoktäter. Russland will am Samstag den Tag des Sieges im Zweiten Weltkrieg feiern und hat eine 2-tägige Waffenruhe ab Freitag angekündigt. Kiew reagierte prompt. Der ukrainische Präsident Selenskyj kündigte am Abend ebenfalls eine Waffenruhe bereits ab morgen an.
13: Das gab es in 4 Jahren Ukraine-Krieg noch nicht. Zeitlich versetzte Waffenruhen. Erst will die Ukraine morgen und übermorgen nicht schießen, Russland will am Freitag und Samstag stillhalten. Dann wird in Russland der Tag des Sieges gefeiert. Die Ukraine gibt damit keine Garantie für die Militärparade in Moskau ab. Doch Russland hat für den Fall von Angriffen mit Vergeltung gedroht. Selenskyj geht es darum, über Waffenruhen wieder in Friedensgespräche zu kommen. Friedemann Kohler, Nachrichtenredaktion.
11: Die großen deutschen Reiseveranstalter wollen trotz der steigenden Kerosinpreise Kunden nicht nachträglich für gebuchte Reisen zur Kasse bitten. Man werde die Preise für bereits gebuchte Reisen nicht nachträglich erhöhen, berichteten die Anbieter TUI, Altours und DerTour dem Tagesspiegel.
0: Das erste Stück Tunnel vom Fehmarn-Belt-Tunnel wird heute abgesenkt. Das geht aber nicht so schnell, bis es dann richtig unten auf dem Meeresboden ist. Kann das auch 24 Stunden dauern. Ist Präzisionsarbeit. Das Wetter bei Ostseewelle für Schleswig-Holstein und Hamburg hier auf Fehmarn. Kannst es mit einem guten Fernglas, glaube ich, drüben an der Grenze auch sehen, wie das passiert. Temperaturen dabei 10 Grad. Es ist deutlich kühler. An der Nordsee nochmal bis 11 Grad. Und für alle gibt es einen zackigen Wind aus Nordost. Für Schleswig-Flensburg auch durchaus sonnig heute nochmal. Der 2-Tage-Trend wechselnd bewölkt. 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Ostseewelle, gleich ist 12.04 Uhr. Auf den Straßen soweit alles in Ordnung. Stadtverkehr Rostock am Strande Richtung Werftdreieck. Um 10 Minuten mehr an der Baustelle. Ne? Ist es mehr, ist es weniger? Wie sieht's aus? Tessiner Straße, ruft uns bitte gleich an, wenn sich da was ändert. Dankeschön. Flitzerblitzer. B103 Dresenow Richtung Mainburg. Das ist ein neuer Flitzerblitzer-Anhänger, meldet ihr? Juhu! B192 in Reinsdorf Richtung Warin. Zwischen Sito und Röbel stehen sie. B196 zwischen Lankengranitz und Serams. Dierhagen Richtung Ribnitz-Dammgarten. In Guto Richtung Güstrow. Zwischen Perdöl und Wittenburg im Waldstück. Strahli Rudolf-Virchow-Straße, Wismar. Rudolf-Breitscheid-Straße. Moritz meldet den nochmal frisch rein. Danke. Und Wolgast-Wilhelm-Straße. Studio-Hotline bitte immer anrufen, wenn ihr was entdeckt habt. 0381 49 78 110. Denn keiner meldet mehr aktuelle Flitzerblitzer.
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0: Und mit diesem aktuellen Hit habt ihr wieder ein paar Kilometer für alle, die im Außendienst sind, weggeschrubbt. Danke fürs Ostseewelle hören, auch beim Autofahren. Und jetzt immer der Nachmittagsschmunzler und die extra Motivation bei der Arbeit mit Baumann und Klausen.
1: 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Jetzt mit unseren Kultbeamten Baumann und Klausen.
2: Ja, Oberamtsrat Alfred Klausen?
3: Morgens, Alfred. Na, wie ist's?
2: Wie klingst du denn, Habe?
3: Ja, Allergie, Heuschnupfen.
2: Okay, ich dachte, du verzichtest in Nahrungsmitteln auf sämtliche Allergiestoffe.
3: Ja, das mache ich ja auch.
2: Und ihr trinkt nur gefiltertes Wasser zu Hause, oder?
3: Genau, Bergquellwasser.
2: Genau, und du verzichtest auf Industriezucker, Alkohol und andere Rauschstoffe.
3: Ja, klar, so sieht's aus.
2: Es ist so krass, ich hatte recht.
3: Womit?
2: Das ist voll gefährlich, wie du lebst.
3: Wie bitte?
2: Ja, ich meine, ich habe keinen Strohschnupfen.
3: Heuschnupfen.
2: Ach, ist doch egal, Mann. Jedenfalls bist du einfach zu stark entgiftet.
3: Hä?
2: Ja, dich haut halt alles um, Mann.
3: Das ist doch Blödsinn.
2: Nein, dein perfektes Leben führt zu Allergien.
3: Aber...
2: Kein Aber. Du brauchst einfach mehr Giftstoffe.
3: Alfred,
2: jetzt lass mich mal machen. Also, ich mach dir eine Liste fertig mit allem, was du brauchst, um deinen Körper wieder auf Spur zu bringen. Du startest den Tag ab sofort mit 2 Liter Cola, 3 Twix und eine Packung Mentholkaugummi.
3: Das
2: wird deine Allergie massiv reduzieren. Schau mich an. Ich kaufe mir jetzt gleich ein schönes Stück Haselnusscremetorte zur Heuschnupfenprävention.
3: Dringendes Besprechungskäffchen.
1: Bingo. Hier kommt der nächste aktuelle Hit bei Ostseewelle.
4: Miles Smith und Niall Horan mit Drive Safe.

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1: Wenn Michael Schulte dein Vater ist, bekommst du natürlich nicht nur ein oder zwei Kinderlieder in Wechsel vorgesungen, sondern du bekommst natürlich immer was Neukomponiertes. Ich glaube, so ähnlich hat es Michael Schulte bei Ostseewelle letztens erzählt. Seine Kinder können da immer aus einem riesen Repertoire an eigenen Kinderliedern auswählen vorm Einschlafen. Michael Schulte gleich mit 5am aus den aktuellen Charts. Dazu gibt's Huntricks, schön mit Golden und was von den Killers für den Rockfaktor. Human bleibt bei Ostseewelle.
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1: Hallo an alle Mecklenburger, die hier in Schleswig-Holstein arbeiten. Gut, dass ihr in Schleswig-Holstein arbeitet, oder? Da habt ihr heute hier einen echten 7 Stunden Sonnenschein-Dauertag. Hamburg inklusive, schön freundlich jetzt am Nachmittag. Temperaturen durch den Nordostwind ein bisschen kühler. Bei 15 Grad maximal. Im Zwei-Tage-Trend bleiben wir relativ kühl. Immer mal wieder von der Lüneburger Heide in Richtung Kreis Steinburg ein paar Schauer. 13:31, der beste Verkehrsservice für unser Land Ostseewelle. Mecklenburgische Seenplatte, Kreuzung B104, B194, Staffenhagen, da ist gerade ein Ampelausfall. Dann geht's schwer voran, Schwerin-Graf-Schack-Allee, da ist eine Demonstration. Stadtverkehr Rostock am Strande Richtung Werfdreieck vor der Baustelle plus 10 Minuten. Hi, Blitzer. Jörg meldet für die B103 Rostocker Stadt Autobahn zwischen Lüttenklein und Evershagen einen. B109 Zietenhöhe Friedhof beidseitig. B166 zwischen Passow und Schwedt. B192 in Reinsdorf und zwischen Sito und Röbel. Guto Richtung Güstrow immer noch zwischen Perdödel und Wittenburg und Schwerin-Werder Straße jetzt beidseitig. Wo habt ihr was entdeckt? Ruft durch bitte. 0381 49 78 110, denn keiner meldet mehr. Aktuelle Flitzerblitzer.
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1: Hi, wie immer, André Schneider. Hallo. Taucht ja immer wieder auf, so Forderungen, dass man sagt, Mensch, mehr Frauen sollen Chefs sein oder mehr Frauen in den Bundestagsfraktionen. Da machen manche Parteien ja Wettbewerbe draus. Oder jetzt endlich mal eine Bundespräsidentin, ne? Das mag für heute sinnvoll sein. In Zukunft wird das wahrscheinlich gar nicht gehen, weil es zu wenig Frauen gibt. Was denn da los? Checken wir gleich gegen 14:45 über Ostseewelle.

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0: Und damit sind wir von allen Arbeitssünden befreit und freigesprochen. 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Gleich Power in der nächsten Stunde mit Amy McDonalds. Mr. Rock'n'Roll, yeah. Felix, hier ein aktueller Beat, Now's a Good Time to Be. Und von The Script, dieses Hall of Fame, so eine schöne Pop-Rock-Hymne. Bleibt bei Ostseewelle, gleich alles nach zwei.
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10: Guten Tag, ich bin Peter Gösicke. Schock in Hamburg. Ein 2-jähriges Kind ist aus dem 2. Stock eines Mehrfamilienhauses gefallen. Passiert ist das in der Oberschlesischen Straße. Der Junge ist rund 8 Meter tief gestürzt und schwebt in Lebensgefahr. Der Bereich ist großflächig abgesperrt worden. Offenbar ist das Kind mit seinem 19-jährigen Bruder allein in der Wohnung gewesen. Wie es zu dem Sturz gekommen ist, steht bisher nicht fest. Der Polizei in Kiel ist ein Doppelschlag gegen 2 mutmaßliche Drogendealer gelungen. So ist im Stadtteil Garden ein 26-jähriger Mann mit 37 Gramm Kokain erwischt worden. Bei einem weiteren Einsatz hat die Polizei die Wohnung eines 47-jährigen Mannes am Blücherplatz durchsucht. Hier sind sogar 230 Gramm Koks und 500 Gramm Cannabis gefunden worden. Gegen beide Männer ist ein Haftbefehl wegen Drogenhandels erlassen worden. In Hamburg ist die Weströhre des alten Elbtunnels wieder geöffnet. Aber nicht für alle. Nach knapp 7 Jahren Sanierung ist die Weströhre unter der Elbe für Fußgänger zugänglich. Fahrradfahrer sollen aber künftig durch die Oströhre fahren. Grund für diese neuen Verkehrsregeln sind Zusammenstöße von Pendlern zu Fuß und mit Rad. Pro Jahr durchqueren rund 1 Million Fußgänger und 300.000 Radfahrer den alten Elbtunnel.
9: Deutschland und die Welt.
10: Im vergangenen Jahr haben 25% aller Unternehmen in Deutschland KI genutzt. Der Anteil hat sich in 2 Jahren somit verfünffacht. Das ist das Ergebnis einer aktuellen Untersuchung. Weitere 9% der Betriebe planen, künftig mehr KI-Technik einzusetzen. Als Grund für den rasanten Zuwachs werden die einfache Steuerung und die vielfältigen Einsatzmöglichkeiten genannt. Dabei sollen jüngere Unternehmen öfter KI nutzen als alteingesessene Betriebe. Nach einem Hunter-Virus-Ausbruch auf einem Kreuzfahrtschiff im Atlantik ist die Zahl der Infizierten an Bord gestiegen. 7 weitere Infektionen werden laut Weltgesundheitsorganisation vermutet. 3 Passagiere sind bereits tot. Dabei wird von einer Übertragung von Mensch zu Mensch ausgegangen. Das Schiff mit rund 150 Menschen verharrt zurzeit auf dem Wasser, soll aber an den Kanarischen Inseln anlegen. Dort soll der Vorfall untersucht und das Schiff desinfiziert werden. 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
0: Die Schleswig-Holstein- und Hamburg-Satellitenschirme hier bei Ostseewelle zeigen fürs Wetter hier in unserem DAB Plus Angebot eine ziemlich geile Sonnenscheindauer von bis zu 11 Stunden für Nordfriesland und Schleswig-Flensburg. Ich glaube, auch deutschlandweit wird es hier heute am freundlichsten. Die Temperaturen an der Minigolfanlage an der Strandpromenade in Scharbeutz heute bis 15 Grad, am Leuchtturm in Pelzerhagen bis 13. Der Wind kommt aus Nordost. Zwei-Tage-Trend, gelegentlich Schauer in der Hamburger Ecke. Je weiter nördlich wir wohnen, desto trockener und sonniger bleibt's. Jetzt 14.04 Uhr.
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0: Stadtverkehr Rostock, Deutsche Met-Högen-Teichkreuzung, jetzt Ampelausfall, stockender Verkehr schon jetzt. Und da ist der Baustellenstau in Sachen Tessiner Straße noch nicht mal mit drin jetzt. Eieiei. Und am Strand Richtung Werftdreieck haben wir ja auch wieder plus 10 Minuten locker an der Baustelle. Das wird dann auch noch mehr. Mecklenburgische Seenplatte, Staffenhagen, B104, B194, Ampelausfall hier an der großen Kreuzung. Flitzerblitzer stehen. B103, Dresenow Richtung Mainburg, B103 Rostocks Stadtautobahn zwischen Lüttenklein und Evershagen, B166 zwischen Passau und Schwedt im Waldstück, B192 zwischen Sito und Röbel in der 70er, Dierhagen Richtung Ribnitz-Dammgarten, Groß-Belo Richtung Buro, Flitzerblitzer, Stralsund, Rudolf-Virchow-Straße, Wismar, Rudolf-Breitscheid-Straße. Mehr kommt von euch.
11: Ja, hallo, hier ist Sarah. Ich wollte Blitzer melden. Und zwar in Waschow aus Richtung Wittenburg kommt in Richtung Tarentin.
0: Dankeschön. Und 0381 49 78 110. Immer anrufen, wenn ihr was entdeckt habt, ne?
12: Hallo, liebes Ostseewelle-Team, der Marc hier. Ich wollte euch einen Blitzer melden, der gerade eingemessen wird zwischen Slate Richtung Parchim und Nana Eisdiele.
0: Dankeschön, denn keiner meldet mehr aktuelle Flitzerblitzer.
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0: Oh, die Meldung hat uns heute früh überrascht. Das Gleichgewicht der Menschheit ist gefährdet. Ostseewelle habt ihr an. Es gibt auf unserem Planeten jetzt einen Männerüberschuss bei den Menschen, die Kinder machen können. Also wer den Fachbegriff haben will, Menschen im reproduktiven Alter. Ne? Ist ein echter Wendepunkt in der Geschichte, weil sonst gab es immer mehr Frauen als Männer in diesem Bereich. Welche Probleme jetzt entstehen, das klären wir. Frage natürlich logisch, woher kommt dieser Männerüberschuss? Ostseewelle-Reporter Axel Prokop.
1: Ja, das hat zum einen kulturelle Gründe, weil Männer sind in vielen Ländern angesehener als Frauen. Vor allem als in China wegen der Bevölkerungsexplosion, die diese Ein-Kind-Politik gab, wurden äußerst viele Jungs geboren und viele Mädchen abgetrieben. Erst seit 2015 dürfen Paare in China wieder mehr als ein Kind haben. Heißt aber, Millionen Frauen und Mädchen fehlen heute alleine dort in China. Außerdem gibt es heutzutage weniger Kriege, die früher vor allem viele Männerleben gefordert hatten.
0: Welche Probleme entstehen dann jetzt raus?
1: Ja, weniger Frauen heißt weniger potenzielle Kinder, heißt aber auch, mehr Männer finden keine Partnerin, bleiben Single und kinderlos, auch wenn sie gerne Kinder hätten. Und unzufriedene Männer bergen Konfliktpotenzial. Laut aktuellen Studien sind sie gewaltbereiter als vergebene Männer zum Beispiel.
0: Dankeschön an Axel Prokop. Auch am Max-Planck-Institut Rostock zum Beispiel wird dazu geforscht, was es heißt, wenn es dauerhaft bei Menschen mehr Männer als Frauen gibt. So

0: Coole neue Musik hört ihr natürlich hier bei Ostziffern.
1: Das sind Jennifer Lopez und David Guetta mit Save Me Tonight.

0: Bleibt dran, gleich der aktuelle Verkehrsservice für unser Land mit den frischen Flitzerblitzern. Gerade jetzt so in den frühen Nachmittagsstunden wird ja neu aufgebaut, also quasi so eine Art Schichtwechsel. Hören wir gleich, wo gerade was frisch steht. Vielleicht wollt ihr noch schnell dabei sein. 0381 49 78 110. Und dann auf die 12 mit Culture Beat, Pay No Mind, kultig. Shania Twain, schön verspielt aus den 2000ern und alle aktuellen Sounds. Tom Walker und Glockenbach mit Home, bleibt bei Ostseewelle. Geht gleich weiter mit all euren Lieblingshits.
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2: Beim Streamingdienst RTL Plus sind neue Folgen von Morden auf Öd, gedreht auf Fehmarn. Ne? Unter anderem geht es da um einen Junggesellenabschied. Passt ja zur Situation von Ostseewelle Morgenmann Worlitzer. Er hat es nur vor sich. Das Wetter von Fehmarn bis Harburg, hier bei Ostseewelle auf DAB Plus. Abziehender Regen an der Elbe, am NOK ist es sogar sonnig und so bleibt es auch im Zwei-Tage-Trend. Es ist 3:30.
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2: Frisch gemeldet im Landkreis Vorpommern-Rügen, Grimmen, Friedrichstraße. Da ist ein Feuerwehr- und Polizeieinsatz. Wer mehr weiß, ruft gleich bei uns durch. Ansonsten sind wir mit allen Blaulichtorganisationen dann auch gleich über die Verkehrsredaktion hier im Austausch. Grimmen, Friedrichstraße, Rettungskräfteeinsatz, bitte Vorsicht. Stadtverkehr Rostock am Strande Richtung Werftdreieck. Etwa 10 Minuten extra brauchen wir hier und Tessiner Straße. Im Moment plus 5 Minuten. Flitzerblitzer stehen. B192 in Reinsdorf Richtung Warin. Zwischen Sito und Röbel Flitzerblitzer. B196 zwischen Lankengranitz und Serams. B321 zwischen Slate Eisdiele und Parchim. Dann Dierhagen Richtung Ribnitz-Dammgarten, Guto Richtung Güstrow, Sandrositen Neustrelitz, Zirger Nebenstraße, also quasi ganz dicht an den Hausbooten fast dran, Schwerin-Werder-Straße, Wismar-Rudolf-Breitscheid-Straße und mehr kommt von euch. Hi.
3: Jo, mein Name. Ich wollte einen Blitzer melden, nämlich auf der L72 in Richtung Ludwigsfluss in Dreckrügen.
2: Hey, danke Leo, moin.
4: In Heiligenhagen Richtung Sato. Ja, gerade aufgebaut. Liebe Grüße. Ciao.
2: Vielen Dank. Studio-Hotline immer 0381 49 78 110. Denn keiner meldet mehr aktuelle Flitzerblitzer.
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1: Hey, danke fürs Ostseewelle hören. Ich bin André Schneider. Wenn wir euch fragen, welche ein bis zwei nervigen Angewohnheiten fallen euch zu euren Nachbarn ein? Manche so, ich blende diese Menschen einfach aus. Andere so, welche zwei aus den 26 zähle ich jetzt auf? Das wird mit euch in der Hörerfamilie ein spannendes Ranking und erhellende Erlebnisse geben. Morgen früh im Guten Morgen. Was nervt euch an euren Nachbarn? Alles dazu ab 6 Uhr hier gemeinsam im Guten Morgen bei Ostseewelle erleben. Uwe 169, Anhalb Wörlitzer und Andrea Sparmann sind für euch da. Aktueller Track jetzt von Michael Patrick.

moderner Rhythmus, der auf jeden Fall Bock auf den Feierabend schon macht. Das ist The Weeknd, Save Your Tears. Genießen wir jetzt hier bei Ostseewelle. Und gleich danach Supersinger-Songwriter mit toller Stimme auch, Alex Warren.

0: Ja, mit Energie rein in den Dienstagnachmittag. Hallo Ostseewelle und hallo Mike Ross.
1: Hallo, heute Nachmittag gibt's hier bei uns im Programm alle Details zum dritten Tag im Fabian-Mordprozess am Landgericht Rostock, so gegen 16.45 Uhr. Außerdem ging's ja heute an der Seenplatte zu wie im Wilden Westen. Was da genau abgegangen ist, das hört ihr so gegen 17.45 Uhr hier bei Ostseewelle. Schneidi, schönen Feierabend.
0: Fertig.
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7: Hallo, Ostseewelle, Hitradio Hamburg, Schleswig-Holstein hier. Wir stehen auf ehrenamtliche Arbeit im Verein. Von den Vereinen gibt's ja richtig viele hier bei uns im Norden. Und hier ist auch schon der Nächste. Moin!
8: Moin, hier ist Markus Kolz, der Trainer von den Kieler Wielern, den Rollstuhlbasketballern hier aus Kiel.
7: Und worauf seid ihr so richtig stolz in eurem Verein?
8: Auch da kann man vieles nennen, aber die wichtigsten Punkte wären wohl einmal unsere sportlichen Erfolge. Seit 2016 haben wir in jedem Jahr mindestens mit einer Mannschaft mindestens einen Titel gewinnen können. Und dass wir es zumeist gut schaffen, für jeden Teilnehmer das Training so zu bieten, so wie er es haben möchte. Ob es auf Leistung geht, für angehende Nationalspieler oder eben Hobbysportler, die dann nur so zum Spaß ab und zu mal vorbeikommen.
7: Ey, das ist so spannend. Da will man glatt Mitglied werden bei euch. Wo findet man euch denn?
8: Ja, zu unseren Heimspielen in der Sporthalle der Hans-Christian-Andersen-Schule am Ostring-Ecke Schlossstraße in Kiel. Oder einfach bei uns melden und es dann im Training selbst mal probieren.
7: Danke.
8: Wir freuen uns auf euch. Kommt vorbei, seht es euch an. Es hat bisher eigentlich noch keiner bereut, es mal zu probieren. Einfach vorbeikommen oder bei uns melden.
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9: Guten Tag, ich bin Peter Gösicke. Schock in Hamburg. Ein zweijähriges Kind ist aus dem zweiten Stock eines Mehrfamilienhauses gefallen. Passiert ist das in der Oberschlesischen Straße. Der Junge ist rund 8 Meter tief gestürzt und schwebt in Lebensgefahr. Der Bereich ist großflächig abgesperrt worden. Offenbar ist das Kind mit seinem 19-jährigen Bruder allein in der Wohnung gewesen. Wie es zu dem Sturz gekommen ist, steht bisher nicht fest. Der Polizei in Kiel ist ein Doppelschlag gegen 2 mutmaßliche Drogendealer gelungen. So ist im Stadtteil Garden ein 26-jähriger Mann mit 37 Gramm Kokain erwischt worden. Bei einem weiteren Einsatz hat die Polizei die Wohnung eines 47-jährigen Mannes am Blücherplatz durchsucht. Hier sind sogar 230 Gramm Koks und 500 Gramm Cannabis gefunden worden. Gegen beide Männer ist ein Haftbefehl wegen Drogenhandels erlassen worden. In Hamburg ist die Weströhre des alten Elbtunnels wieder geöffnet. Aber nicht für alle. Nach knapp 7 Jahren Sanierung ist die Weströhre unter der Elbe für Fußgänger zugänglich. Fahrradfahrer sollen aber künftig durch die Oströhre fahren. Grund für diese neuen Verkehrsregeln sind Zusammenstöße von Pendlern zu Fuß und mit Rad. Pro Jahr durchqueren rund 1 Million Fußgänger und 300.000 Radfahrer den alten Elbtunnel.
2: Deutschland und die Welt.
9: Im vergangenen Jahr haben 25% aller Unternehmen in Deutschland KI genutzt. Der Anteil hat sich in 2 Jahren somit verfünffacht. Das ist das Ergebnis einer aktuellen Untersuchung. Weitere 9% der Betriebe planen, künftig mehr KI-Technik einzusetzen. Als Grund für den rasanten Zuwachs werden die einfache Steuerung und die vielfältigen Einsatzmöglichkeiten genannt. Dabei sollen jüngere Unternehmen öfter KI nutzen als alteingesessene Betriebe. Nach einem Hunter-Virus-Ausbruch auf einem Kreuzfahrtschiff im Atlantik ist die Zahl der Infizierten an Bord gestiegen. 7 weitere Infektionen werden laut Weltgesundheitsorganisation vermutet. 3 Passagiere sind bereits tot. Dabei wird von einer Übertragung von Mensch zu Mensch ausgegangen. Das Schiff mit rund 150 Menschen verharrt zurzeit auf dem Wasser, soll aber an den Kanarischen Inseln anlegen. Dort soll der Vorfall untersucht und das Schiff desinfiziert werden. 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Und jetzt das Wetter.
1: In Hamburg und Schleswig-Holstein gibt es heute viele Wolken, zwischendurch aber auch immer mal wieder Sonne in einigen Regionen. Es bleibt auf jeden Fall trocken, überwiegend. Temperaturen haben wir bei 15 Grad im Moment. In der Nacht geht das runter auf 8 bis 3 Grad, bleibt dann wechselnd bewölkt. Vereinzelt gibt es dann auch ein bisschen Regen. Und der Zwei-Tage-Trend, morgen Sonne, Wolken, trockene 15 Grad. Übermorgen geht es genauso weiter bei 15 Grad. Nur 3. 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Landkreis Vorpommern-Rügen, Grimmen, Friedrichstraße, Feuerwehr und Polizei im Einsatz nach Unfall. Dann Landkreis Rostock in Ziebühl Richtung Bützow. Ist ein schwarzer Labrador auf der Straße unterwegs, bitte nicht überfahren. Stadtverkehr Rostock am Strande Richtung Werftdreieck vor der Baustelle 15 Minuten Zeitverlust und Tessiner Straße stadtauswärts plus 10, stadteinwärts um die 5 Minuten extra. Die Flitzerblitzer, die stehen an der A20 Richtung Lübeck kurz vor der Baustelle Fuchsberg, B321 zwischen Slate und Parchim an der Eisdiele, in Drehn-Krögen Richtung Ludwigslust kann es euch erwischen, in Gutow Richtung Güstrow, Groß-Belo Richtung Buro, in Heiligenhagen Richtung Sato, außerdem in Neustrelitz circa Nebenstraße, Lukas meldet kurz vor Putlitz aus Karstedt kommend ein. In Schwerin haben wir einen Werderstraße beidseitig, in Waschow Richtung Zarentin und in Wismar Rudolf-Breitscheid-Straße. Habt ihr auch noch welche gesehen? Ruft an, Studio Hotline ist immer die 0381 49 78 110, denn keiner meldet mehr aktuelle Flitzerblitzer.
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1: Ostseewelle. Ich bin Mike Ross, das Ross im Radio. Kommt gut auf den Hof.

Dana aus Eckernförde hat es auch gleich geschafft. Um 16 Uhr fällt der Stift, dann ist auch endlich Feierabend. Da kann man doch eigentlich jetzt schon mal langsam den Schreibtischen aufräumen, oder? Auch im Büro hört sie Ostseewelle Hitradio Hamburg Schleswig-Holstein und hat sich diesen entspannten Kulthit hier von Joshua Caddison gewünscht. Das hier ist Jessie für euren Dienstagnachmittag.

0: September, Anfang Mai. Passt ja zum Wetter, ne? Cry for You war das von September hier bei Ostseewelle. Kommt gut in euren wohlverdienten Feierabend, damit das besser flutscht, hört ihr hier die meiste Musik mit allen aktuellen Hits. In der nächsten halben Stunde unter anderem der brandneue Knaller von Holly Humberstone dabei, To Love Somebody. Dazu gibt's aktuellen Sound von Taylor Swift und was richtig Kultiges von Gigi D'Agostino zwischendurch.
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0: Gleich 15.30 Uhr, J-Ostseewelle mit dem Feierabend-Update für halb vier. Ingo Lorenz hat die Schlagzeilen für euch.
14: Im Fabian-Mordprozess hat der Vater des getöteten 8-jährigen Jungen heute erklärt, er glaube an die Unschuld seiner angeklagten Ex-Freundin Gina H. Unter anderem haben heute auch Faserspuren eine Rolle gespielt, die im Auto der Angeklagten gefunden wurden. Genauso einen Pullover mit diesen Fasern hatte Fabian getragen. Das tödliche Hunter-Virus auf dem Kreuzfahrtschiff im Atlantik wurde vermutlich von einem Passagier unwissentlich mit an Bord gebracht und hier von Mensch zu Mensch weitergegeben. Das vermutet die Weltgesundheitsbehörde WHO.
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14: In Großenbrode im Kreis Ostholstein sind Feuerwehr und Polizei zu einem Gefahrguteinsatz ausgerückt. Hier ist Buttersäure freigesetzt worden. Besucher eines Cafés haben einen beißenden Geruch festgestellt. Dann wurde der Gebäudekomplex geräumt und gelüftet. Die Buttersäure ist entfernt worden. Woher sie gekommen ist, das wird jetzt noch ermittelt.
0: 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Das Ostseewelle Feierabendwetter für Hamburg und Schleswig-Holstein. An der Holstentherme in Kaltenkirchen haben wir jetzt 13 Grad. An der Lutherkirche in Pinneberg sind es 13 Grad. Heute Nachmittag viele Wolken unterwegs. In einigen Regionen reißen die zwischendurch auch mal auf und es bleibt überwiegend trocken. Auch im Zwei-Tage-Trend bleibt es sehr wechselhaft. Kesselmix aus Sonne und Wolken bei trockenen 15 Grad. 15.31 Uhr, Ostseewelle, der beste Verkehrsservice für unser Land. Landkreis Vorpommern-Rügen, Grimmen, Friedrichstraße, gab es einen Unfall, Feuerwehr und Polizei sind hier im Einsatz. Und dann schauen wir in den Landkreis Mecklenburgische Seenplatte, da habt ihr was.
16: Moin Moin, der René hier. Am Waren Neubrandenburg gibt es ja die Umleitung. Es gibt aber einige, die sich an diese Umleitung nicht halten wollen. Deshalb gibt es jetzt Behinderungen zwischen Rügeband und Kleingiewitz. Da hat sich dann jetzt einer mit dem LKW festgefahren.
0: Ja, danke für die Info. Kreis Nordwest-Mecklenburg. Vollsperrung zwischen Dassow und Pötenitz. Zum Fahren geht hier am besten über Hakensee und Wieschendorf. Und Stadtverkehr Rostock am Strand Richtung Werftdreieck vor der Baustelle. Viertelstunde Zeitverlust. Und Tessiner Straße stadtauswärts auch ungefähr 15 Minuten mehr einplanen. Die Flitzerblitzer stehen an der A20 Richtung Lübeck kurz vor der Baustelle Fuchsberg. B321 zwischen Slate und Parchim an der Eisdiele. In Drehn-Krögen Richtung Ludwigslust. In Gutow Richtung Güstrow. Groß-Below Richtung Buro kann es euch erwischen. Steffi hat einen gesehen in Heiligenhagen Richtung Saathof. Danke fürs Bescheid geben. In Neustrelitz, circa Nebenstraße stehen sie. Dann kurz vor Putlitz, aus Karstadt kommend. In Schwerin, Werderstraße beidseitig. Außerdem in Waschow Richtung Zarentin. Und in Wismar, Rudolf-Breitscheid-Straße. Habt ihr auch noch welche gesehen? Yay. Ruft an, Studio-Hotline ist immer die 0381 49 78 110. Denn keiner meldet mehr aktuelle Flitzerblitzer.
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Am Dienstagnachmittag, brandneu bei uns, ist Holly Humberstone. Die Gute wollte eigentlich darstellende Kunst studieren und Schauspielerin werden, hat dann aber das Studium nach einem Jahr abgebrochen, weil sie urplötzlich mit ihrer Musik mega erfolgreich wurde und fürs Studium so eigentlich gar keine Zeit mehr hatte. Das hier ist Holly Humberstone mit ihrem aktuellen Überflieger, To Love Somebody.

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0: hört jeden Tag den ganzen Tag Ostseewelle in der nächsten halben Stunde mit Ray Garvey, Take This Heart. Und wir können uns freuen auf Kato und John mit Turn the Lights Off. Absolut geiler Knaller.
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4: Hallo, Ostseewelle, Hitradio Hamburg, Schleswig-Holstein hier. Wir stehen auf ehrenamtliche Arbeit im Verein. Von den Vereinen gibt es ja richtig viele hier bei uns im Norden. Und hier ist auch schon der Nächste. Moin!
5: Hier spricht Stefan Peters vom Ostseesportverein aus Scharbeutz.
4: Was macht euren Verein so besonders?
6: Wir machen halt im Sportverein Sport für jeden und setzen uns insbesondere für Kinder ein. Und wir arbeiten sehr eng mit den Menschen in der Gemeinde zusammen. Wir lieben Sport und unser Slogan lautet deswegen auch: Los, mach mit.
4: Und worauf seid ihr so richtig stolz in eurem Verein?
6: Ja, die Vorführung unserer Hip-Hop-Gruppe und die Cheerleading-Kinder und die Ballettkinder. Das anzuschauen ist einfach immer wieder schön. Die Kindercamps im Rahmen des Ferienpasses, die sind auch ein voller Erfolg gewesen. Und das macht uns einfach stolz, dass wir da auf der richtigen Linie sind. Die glücklichen Augen der Kinder zu sehen, wenn sie Spaß haben und ihren Sport lieben.
4: Wo finden wir euch denn und können euch mal besuchen, treffen und auch mal anfeuern?
6: Wir haben eine Homepage und wir sind bei Facebook. Und da braucht man nur Ostseesportverein Scharbeutz eingeben im Internet und schon hat man uns gefunden.
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7: Guten Tag, ich bin Peter Gösicke. Schock in Hamburg. Ein zweijähriges Kind ist aus dem zweiten Stock eines Mehrfamilienhauses gefallen. Passiert ist das in der Oberschlesischen Straße. Der Junge ist rund 8 Meter tief gestürzt und schwebt in Lebensgefahr. Der Bereich ist großflächig abgesperrt worden. Offenbar ist das Kind mit seinem 19-jährigen Bruder allein in der Wohnung gewesen. Wie es zu dem Sturz gekommen ist, steht bisher nicht fest. Der Polizei in Kiel ist ein Doppelschlag gegen zwei mutmaßliche Drogendealer gelungen. So ist im Stadtteil Garden ein 26-jähriger Mann mit 37 Gramm Kokain erwischt worden. Bei einem weiteren Einsatz hat die Polizei die Wohnung eines 47-jährigen Mannes am Blücherplatz durchsucht. Hier sind sogar 230 Gramm Koks und 500 Gramm Cannabis gefunden worden. Gegen beide Männer ist ein Haftbefehl wegen Drogenhandels erlassen worden. In Hamburg ist die Weströhre des alten Elbtunnels wieder geöffnet, aber nicht für alle. Nach knapp 7 Jahren Sanierung ist die Weströhre unter der Elbe für Fußgänger zugänglich. Fahrradfahrer sollen aber künftig durch die Oströhre fahren. Grund für diese neuen Verkehrsregeln sind Zusammenstöße von Pendlern zu Fuß und mit Rad. Pro Jahr durchqueren rund 1 Million Fußgänger und 300.000 Radfahrer den alten Elbtunnel.
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7: Im vergangenen Jahr haben 25% aller Unternehmen in Deutschland KI genutzt. Der Anteil hat sich in 2 Jahren somit verfünffacht. Das ist das Ergebnis einer aktuellen Untersuchung. Weitere 9% der Betriebe planen, künftig mehr KI-Technik einzusetzen. Als Grund für den rasanten Zuwachs werden die einfache Steuerung und die vielfältigen Einsatzmöglichkeiten genannt. Dabei sollen jüngere Unternehmen öfter KI nutzen als alteingesessene Betriebe. Nach einem Hunter-Virus-Ausbruch auf einem Kreuzfahrtschiff im Atlantik ist die Zahl der Infizierten an Bord gestiegen. 7 weitere Infektionen werden laut Weltgesundheitsorganisation vermutet. 3 Passagiere sind bereits tot. Dabei wird von einer Übertragung von Mensch zu Mensch ausgegangen. Das Schiff mit rund 150 Menschen verharrt zurzeit auf dem Wasser, soll aber an den Kanarischen Inseln anlegen. Dort soll der Vorfall untersucht und das Schiff desinfiziert werden. 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
0: In Hamburg und Schleswig-Holstein gibt es heute viele Wolken, zwischendurch aber auch immer mal wieder Sonne in einigen Regionen. Es bleibt auf jeden Fall trocken, überwiegend. Temperaturen haben wir bei 15 Grad im Moment. In der Nacht geht das runter auf 8 bis 3 Grad, bleibt dann wechselnd bewölkt. Vereinzelt gibt es dann auch ein bisschen Regen. Und der Zwei-Tage-Trend, morgen Sonne, Wolken, trockene 15 Grad. Übermorgen geht es genauso weiter bei 15 Grad. 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Landkreis Mecklenburgische Seenplatte. LKW hat sich zwischen Rügeband und Kleingiewitz festgefahren. Hier wird es ganz schön eng jetzt für euch. Dann habt ihr auch was?
8: Hallo Ostseewelle, der Martin hier. Ich wollte eine kleine Verkehrsstörung in Neustrelitz melden, nämlich in der Tiergartenstraße auf Höhe der Jabahala-Nero-Schule. Gab es einen kleinen Unfall. Die Unfallfahrzeuge stehen noch mitten auf der Straße. Es geht zwar vorbei, aber sehr langsam. Das staut sich nach hinten sehr. Also wenn ihr könnt, umfahrt die Stelle am besten.
0: Dankeschön. Außerdem Kreis Nordwest-Mecklenburg, Vollsperrung zwischen Dassow und Pötenitz. Umfahren geht hier am besten über Hagensee und Wieschendorf. Kreis Ludwigslust-Parchim, B195, Unfall zwischen Greven und Kreisverkehr Gallin, in beiden Richtungen nur eine Spur frei. Stadtverkehr Rostock am Strande Richtung Werfdreieck, vor der Baustelle 15 Minuten Zeitverlust und Tessiner Straße stadtauswärts ungefähr 20 Minuten mehr einplanen. Flitzerblitze haben wir auch, die stehen jetzt an der A20 Richtung Lübeck, kurz vor der Baustelle Fuchsberg. Astrid hat einen.
9: Hallo, liebes Ostseewelle-Team. Blitzer hat gerade aufgebaut zwischen Neubrandenburg und Neustrelitz in Usadel am Parkplatz.
0: Dankeschön, gleich der nächste.
10: Ja, hallo, hier ist der Eckart. In Dresenow, das ist vom Plau Richtung Mainburg, in Dresenow ist der Blitzerhänger.
0: Alles klar, dankeschön. Außerdem B321 zwischen Slate und Parchim an der Eisdiele. In Drehenkrögen Richtung Ludwigslust kann es euch erwischen. Außerdem in Gutow Richtung Güstrow. In Groß-Below Richtung Buro, in Heiligenhagen Richtung Sato haben wir einen, dann in Neustrelitz, circa Nebenstraße, kurz vor Putlitz aus Karstadt kommend, in Schwerin, Werderstraße beidseitig, in Waschow Richtung Zarentin und in Wismar, Rudolf-Breitscheid-Straße. Habt ihr auch noch welche gesehen? Ruft an, Studio-Hotline ist die 0381 49 78 110, denn keiner meldet mehr aktuelle Flitzerblitzer.
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0: Ja, Ostseewelle am Dienstagnachmittag in der nächsten halben Stunde mit The Calling, wherever you will go. Und wir können uns freuen auf Desko Lines und Tina Shea mit No Broke Boys.
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0: Gleich wird's 16.30 Uhr. Ihr hört Ostseewelle mit dem Feierabend-Update für 16:30. Ingo Lorenz hat die Schlagzeilen für euch.
8: Im Fabian-Mordprozess hat der Vater des getöteten 8-jährigen Jungen heute erklärt, er glaube an die Unschuld seiner angeklagten Ex-Freundin Gina H. Unter anderem haben heute Faserspuren eine Rolle gespielt, die im Auto der Angeklagten gefunden wurden. Genauso einen Pullover mit diesen Fasern hatte Fabian getragen. Die Deutsche Post will ihren Namen ablegen und nur noch DHL heißen. Das hat der Vorstand auf der Hauptversammlung beantragt. Dass die Aktionäre zustimmen, gilt als sicher.
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8: In Großenbrode im Kreis Ostholstein sind Feuerwehr und Polizei zu einem Gefahrguteinsatz ausgerückt. Hier ist Buttersäure freigesetzt worden. Besucher eines Cafés haben einen beißenden Geruch festgestellt. Dann wurde der Gebäudekomplex geräumt und gelüftet. Die Buttersäure ist entfernt worden. Woher sie gekommen ist, das wird jetzt noch ermittelt.
0: Alles, was heute wichtig ist, jederzeit zum Nachhören in der Ostseewelle-App und in einer halben Stunde wieder um 17 Uhr. Das Ostseewelle Feierabendwetter für Hamburg und Schleswig-Holstein. In Grömitz an der Tauchgondel sind es jetzt 13 Grad und 13 auch am Schloss Lauenburg. Heute Nachmittag viele Wolken unterwegs. In einigen Regionen reißen die zwischendurch auch mal auf und es bleibt überwiegend trocken. Auch im Zwei-Tage-Trend bleibt es wechselhaft mit einem Kessenmix aus Sonne und Wolken bei 15 Grad maximal. 16.30 Uhr, Ostseewelle, der beste Verkehrsservice für unser Land. Landkreis Mecklenburgische Seenplatte, LKW hat sich festgefahren zwischen Rügeband und Kleingiewitz. Hier wird es ein bisschen enger für euch. Und Unfall in Neustrelitz, Tiergartenstraße, hier kommt er ganz vorsichtig dran vorbei. Landkreis Ludwigslust-Parchim, B195, Unfall zwischen Greven und Kreisverkehr Gallinen. In beiden Richtungen gibt es nur eine freie Spur. Und Stadtverkehr Rostock am Strande Richtung Werftdreieck vor der Baustelle 15 Minuten Zeitverlust. Und Tessiner Straße statt auswärts auch plus 20 Minuten. Die Flitzerblitzer, die stehen jetzt an der A20 Richtung Lübeck, kurz vor der Baustelle Fuchsberg. B96 zwischen Neubrandenburg und Neustrelitz im Sadel am Parkplatz. Ihr habt auch was?
10: Ja, schönen guten Tag. Ich wollte einmal einen Blitzer melden. B96 von der A20 kommt in Richtung Stralsund, direkt im Kreuz haben sie aufgebaut. Ich glaube auch beidseitig.
0: Dankeschön. B103 haben wir noch einen in Resenow, von Plau am See kommend. Mira hat einen gesehen, B109 in Blindow, direkt in der Hecke am letzten Haus Richtung Prenzlau. B321 zwischen Slate und Parchim an der Eisdiele. In Drehnkrögen Richtung Ludwigslust haben wir einen. Dann in Gotow Richtung Güstrow. In Großbelow Richtung Burow. In Heiligenhagen Richtung Sato. Außerdem in Neustrelitz, circa Nebenstraße. Kurz vor Putlitz aus Karstadt kommend. In Schwerin, Werderstraße beidseitig. Ihr habt noch was?
11: Hallo, hier ist Oliver. Ich soll einen Blitzer verbetzen.
0: Ja.
11: Wascho Richtung Zahntin, da steht der Blitzeranhänger.
0: Alles klar, dankeschön. Und in Wismar haben wir auch noch einen, und zwar Rudolf-Breitscheid-Straße. Habt ihr auch noch welche gesehen? Dann ruft an. Studio-Hotline ist die 0381 49 78 110. Denn keiner meldet mehr aktuelle Flitzerblitzer.
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0: Ihr hört Ostseewelle am Dienstagnachmittag. Heute war der dritte Verhandlungstag im Mordprozess um den getöteten Fabian aus Güstrow. Stundenlang wurde der Vater des Jungen vom Richter befragt. Dabei gab es mehrere Überraschungen. Die erste war ein heute eingebrachter Antrag der Verteidigung. Ostseewelle-Chefreporter Alexander Stuth, was war denn das für ein Antrag vom Rostocker Landgericht, beziehungsweise beim Rostocker Landgericht?
1: Na, es war eine Beweisanregung der Verteidigung. Und zwar ging es da um ein Messer. Dieses Messer hatte ein Zeuge nur 13 Kilometer entfernt vom Fabians Auffindort dort in einem Papierkorb gefunden. Hatte das auch der Polizei gemeldet? Und die Polizei hat damals im Dezember gesagt, nö, das ist zu weit weg vom Tatort oder vom möglichen Tatort. Dementsprechend brauchen wir das Messer nicht. Jetzt wurde aber beantragt, dieses Messer nochmal zu untersuchen. Und dem hat die Staatsanwaltschaft auch zugestimmt. Und das soll jetzt auch passieren.
0: Es wurden viele Fragen auch zur Beziehung des Vaters zur Angeklagten Gina H. gestellt. Da sind Emotionen bei ihr hochgekocht, ne?
1: Ja, es ging zuerst um die Beziehung selbst. Die war wohl eher zum Anfang harmonisch, aber dann war sie auch sehr temperamentvoll, Gina H. gegenüber dem Vater von Fabian. Es war dann die Rede von Eifersucht, es war die Rede von Kontrolle und dass sie immer wieder nachgefragt hat, wo er dann ist. Und dann ging es aber auch darum, dass der Vater Gina H. finanziell stark unterstützt hat, weil sie bekam nur eine kleine Rente und da vor allem hat er sie bei den Pferden finanziell unterstützt. Denn Pferde kosten natürlich auch Geld. Und dann ging es denn darum, dass ein Pferd auch während dieser Beziehung verstorben ist. Und da ist Gina H. dann in Tränen ausgebrochen. Also man hat dann nochmal gesehen, dass ihr die Pferde dort unheimlich wichtig sind.
0: Wie ist das Verhältnis aktuell zwischen den beiden?
1: Ja, der Vater hat jetzt vor Gericht nochmal das bestätigt, worüber wir auch schon berichtet haben. Er hat gesagt, Gina H. und ich, wir sind ein Paar. Er hat sie seit ihrer Festnahme monatlich zweimal im Gefängnis besucht. Übrigens das Grab von Fabian besucht er auch jeden Sonntag, so hat er es zumindest auch vor Gericht gesagt. Aber er sagte auch, ich glaube an ihre Unschuld, bis halt handfeste Beweise da sind. Und das ist natürlich sehr fraglich, denn es gab zum Beispiel einen Haufen Indizien. An dem Tag, wo Fabian ja verschwunden ist, als vermisst gemeldet wurde, wurde das Auto von Gina H. in der unmittelbaren Nähe der Wohnung von Fabian vormittags zweimal durch eine Überwachungskamera aufgenommen. Es gab Indizien, dass zum Beispiel im Auto der Angeklagten Fasern von Fabians Pullover gefunden wurden, so zum Beispiel an einem Lappen und einer Decke. Und es gab im Internet auch an diesen beiden Tagen, also am 10. Oktober und am 11. Oktober, sehr viele Anfragen von Gina H. also von der Angeklagten bei Google zum Beispiel zu vermissten Personen oder auch fressen Wildschweine tote Menschen. Und das hat natürlich viele Fragen aufgeworfen, aber das hat den Vater von Fabian, möchte ich mal sagen, nicht interessiert. Er sagte, ich will handfeste Beweise und dann glaube ich

0: gestartet mit Ostseewelle in den wohlverdienten Feierabend. Nächste halbe Stunde haben wir auch alles dabei, was Spaß macht in der Musik. Unter anderem Michael Schulte, Beautiful Reason.
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3: Belastende Indizien gegen Angeklagte im Fabian-Mordprozess. Deutsche Post legt Namen ab. Guten Tag, ich bin Ingo Lorenz. Welche Beziehung hatten die Angeklagte Gina H. und der Vater des ermordeten 8-jährigen Fabian aus Güstrow? Das wollte das Landgericht heute aufklären und hat wieder den Vater befragt. Vor allem aber wurden belastende Indizien präsentiert. Eine Kamera hat das Auto von Gina H. aufgenommen vor der Wohnung des Jungen am Tag seines Verschwindens. Und im Auto wurden Faserspuren gefunden von einem Pullover, wie ihn Fabian hatte, sowie seine Blutspuren an einer Küchenrolle. Der Vater hat erklärt, er glaube an die Unschuld der Angeklagten. Vermutlich hat Ostseewal Timmy seine Rettung und Freilassung in der Nordsee nicht überlebt. Das vermutet zumindest das Stralsunder Meeresmuseum. Ostseewelle-Reporter Axel Prokop.
4: Auslöser für den Verdacht? Das Hin und Her um die Daten des Peilsenders am Wal. Es heißt, er würde Lebenszeichen liefern, aber keine Standortdaten senden. Doch das geht gar nicht, sagen Experten. Dafür würden Sensoren am Wal fehlen. Damit stammt das letzte Lebenszeichen von Timmy vom 2. Mai. Die Stralsunder Forscher fürchten, der Wal sei zu schwach gewesen, um im tiefen Wasser zu schwimmen. Umweltminister Backhaus will sich nicht an Spekulationen beteiligen. Er verlangt von den Helfern jetzt zügig Fakten und Daten.
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3: Die Deutsche Post legt wohl heute ihren Namen ab. Künftig soll das Unternehmen DHL heißen. Das hat der Vorstand auf der Hauptversammlung beantragt. Die Zustimmung der Aktionäre gilt als Formsache. 37 Millionen Euro soll der Namenswechsel kosten. In diesem Moment beginnt ein weiterer Gedenkgottesdienst für die Opfer der Amokfahrt in Leipzig in der Nikolaikirche. Der Amokfahrer war vorher auf eigenen Wunsch stationär in der Psychiatrie behandelt worden. Ende April sei er entlassen worden, heißt es vom sächsischen Sozialministerium. Während seines Aufenthalts habe es keine Hinweise auf Eigen- oder Fremdgefährdung gegeben. Bei der Amokfahrt sind gestern 2 Menschen getötet und viele verletzt worden. 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Und jetzt das Wetter.
5: 12 Grad haben wir aktuell in Grabow an der Küsschenfabrik, 11 in Pasewalk an der Wurstfabrik. Es sind viele dicke Wolken überall unterwegs. Hier und da drückt sich die Sonne ein bisschen durch und ganz vereinzelt kann es mal noch ein bisschen nass werden. In der Nacht dann streckenweise auch Schauer mit dabei, bei 8 bis 5 Grad tiefstens. Und der 2-Tage-Trend. Morgen viele Wolken, immer wieder Regen bei 11 bis 13 Grad. Und übermorgen auch wetterwechselhaft Sonne, Wolken, Regen, 15 Grad. 17.04 Uhr.
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5: Landkreis Mecklenburgische Seenplatte. LKW hat sich festgefahren zwischen Rügeband und Kleingiewitz. Hier wird es ein bisschen enger für euch. Dann haben wir einen Unfall in Neustrelitz, Tiergartenstraße. Hier kommt er aber ganz gut vorbei, also ganz langsam zumindest. Kreis Ludwigslust-Parchim, B195, Unfall zwischen Greven und Kreisverkehr Galin. In beiden Richtungen ist hier nur eine Spur frei. Und Stadtverkehr Rostock am Strande Richtung Werftdreieck. Vor der Baustelle 15 Minuten Zeitverlust und der Sienerstraße stadtauswärts sind es 10 Minuten mehr. Die Flitzerblitzer stehen an der A20 Richtung Lübeck, kurz vor der Baustelle Fuchsberg. B96 von der A20 kommend Richtung Stralsund direkt im Kreuz, beidseitig und zwischen Neubrandenburg und Neustrelitz in Usadel am Parkplatz. B103 Dresenow von Plau kommend, B109 in Blindow direkt an der Hecke am letzten Haus Richtung Prenzlau, B321 zwischen Slater und Parchim an der Eisdiele. Ihr habt auch was?
6: Blitzanhänge wurde heute aufgebaut und zwar am Hotel Blinkbühr in Richtung Ribnitz.
5: Dankeschön. Außerdem drehen Krögen in Richtung Ludwigslust, bitte aufpassen. In Gutow Richtung Güstrow, in Groß-Behlow Richtung Buro. In Heiligenhagen haben wir einen Richtung Sato. Außerdem in Neustrelitz, circa Nebenstraße. Kurz vor Putlitz aus Karstedt kommend. Dann in Schwerin, Werderstraße stehen sie beidseitig. In Waschow Richtung Zarentin und Wismar, Rudolf-Breitscheid-Straße. Habt ihr auch noch welche gesehen? Dann ruft an, Studio-Hotline ist die 0381 49 78 110. Dann keiner meldet mehr aktuelle Flitzerblitzer.
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bekommt alles, zum Beispiel bunte Blumensträuße. 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Sonntag ist Muttertag und gemeinsam sagen wir Dankeschön, denn ohne Mutti ist ja alles doof, ne? 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

0: Ihr macht's wie die meisten hier bei uns im Land. Ihr hört jeden Tag den ganzen Tag Ostseewelle, weil es ja all eure Lieblingshits gibt. Auch in der nächsten halben Stunde haben wir die meiste Musik mit allen aktuellen Hits für euch am Start. Unter anderem brandneu bei uns mit dabei. Fever Dream von Alex Warren. Coldplay rocken gleich los. Und Ray, Where's My Husband? Aktuelle Hymne, auch gleich startklar.
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0: Gleich 17.30 Uhr wird Ostseewelle mit dem Feierabend-Update. Ingo Lorenz hat die Schlagzeilen für euch.
9: Eine Reihe von Indizien haben heute die Angeklagte Gina H. im Fabian-Mordprozess belastet. Faserspuren von einem Pullover, wie ihn Fabian hatte, in ihrem Auto gehören dazu. Und Aufnahmen einer Kamera, die den Wagen vor Fabians Wohnung zeigen, am Tag, als er verschwunden war. Das tödliche Hunter-Virus auf dem Kreuzfahrtschiff im Atlantik wurde vermutlich von einem Passagier unwissentlich mit an Bord gebracht und hier von Mensch zu Mensch weitergegeben. Das vermutet die Weltgesundheitsorganisation WHO.
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9: Heute beginnt in den Hamburger Messehallen die OMR, die Messe Online Marketing Rockstars. Rund um das Messegelände bleiben deshalb viele Straßen gesperrt. 70.000 Besucher aus aller Welt wollen erleben, wie große Firmen auf 6 Bühnen verraten, wie sie ihre Marke fit machen für das Online-Zeitalter.
0: 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Das Ostseewelle-Feierabendwetter für Hamburg und Schleswig-Holstein. In Lübeck am Marzipanmuseum sind es jetzt 14 Grad, in Rheinfeld am Heimatmuseum 13. Heute sind viele Wolken unterwegs, in einigen Regionen reißen die zwischendurch auch mal auf und es bleibt überwiegend trocken. Auch im Zwei-Tage-Trend sehr wechselhaft, dann mit einem schönen Mix aus Sonne und Wolken bei 15 Grad maximal. 17.30 Uhr.
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0: Diego hat gemeldet, A20 Richtung Stettin, hinter der Abfahrt an. Klamm liegt ein Gegenstand mitten auf der Fahrbahn, hier unbedingt schön aufpassen. Landkreis Mecklenburgische Seenplatte, LKW hat sich festgefahren zwischen Rügeband und Klein-Gewitz. Und Unfall gab es in Neustrelitz an der Tiergartenstraße, hier geht's ganz vorsichtig dran vorbei. Landkreis Ludwigslust-Parchim, B195, Unfall zwischen Greven und Kreisverkehr Galin. In beiden Richtungen nur eine Spur frei. Und Stadtverkehr Rostock am Strande Richtung Werftdreieck vor der Baustelle braucht nur 10 Minuten länger und Tessiner Straße stadtauswärts auch 10 Minuten on top. Die Flitzerblitzer stehen an der A20 Richtung Lübeck kurz vor der Baustelle Fuchsberg. B96 von der A20 kommend Richtung Stralsund direkt im Kreuz beidseitig und zwischen Neubrandenburg und Neustrelitz in Usadel hier direkt am Parkplatz. Ihr habt auch was?
11: Ja, hallo. Und zwar auf der B96 muss unter der Auffahrt Brandhagen Richtung A20.
0: Alles klar, dankeschön. Außerdem B103 in Dresenow von Plau kommend, bitte aufpassen. Dann B109 in Blindow, direkt in der Hecke am letzten Haus Richtung Prenzlau, kann es euch erwischen. B103, B103 B321 zwischen Slate und Parchim an der Eisdiele stehen sie. Außerdem in Dierhagen in Richtung Ribnitz am Hotel Blinkfür, in Drenkrögen Richtung Ludwigslust, in Gutow Richtung Güstrow, in Groß-Belo Richtung Burow, in Heiligenhagen Richtung Sato haben wir einen, in Neustrelitz circa Nebenstraße, kurz vor Putlitz aus Karstedt kommend, in Schwerin Werderstraße beidseitig, außerdem in Waschow Richtung Zarentin und in Wismar Rudolf-Breitscheid-Straße. Habt ihr auch noch welche gesehen? Immer her damit, ruft an, Studio-Hotline ist die 0381 49 78 110, denn keiner meldet mehr aktuelle Flitzerblitzer.
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Ihr hört Ostseewelle und wertet mit der Familie auch gleich den Tag beim Abendessen aus. Polizeibeamte aus Röbel an der Müritz werden dann wohl gleich erstmal ungläubig angeguckt, wenn sie sagen, du, ich war heute als Cowboy unterwegs, so mit Lasso und so. Wir haben mit einem ausgebüxten Kalbfange gespielt. Das war auch mal so ein Einsatz für die Röbeler Polizei, in dem es auch nicht alle Tage gibt. Zwischen Vredenhagen und Kamps ist ein kleines Kälbchen abgehauen und immer wieder auf die Straße gehopst. Das wollte sie auch von der Polizei erstmal nicht einfangen lassen. Das hat eine ganze Weile gedauert, bis die Kollegen es dann doch endlich mal hatten und zurück auf den Hof bringen konnten. Quasi Wild West an der Seenplatte. Euch jetzt auch einen schönen Feierabend.

0: Ja, Ostseewelle, die meiste Musik mit allen aktuellen Hits am Dienstagabend, auch in der nächsten halben Stunde alles dabei. Lloyd zum Beispiel mit Red Eyes, wir können uns freuen auf Dua Lipa und Klock Klock.
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5: Guten Tag, ich bin Peter Gösicke. Welche Beziehung hatten die Angeklagte Gina H. und der Vater des ermordeten 8-jährigen Fabian aus Güstrow? Das wollte das Landgericht Rostock heute aufklären und hat wieder den Vater befragt. Vor allem aber wurden belastende Indizien präsentiert. Eine Kamera hat das Auto von Gina H. aufgenommen, vor der Wohnung des Jungen, am Tag seines Verschwindens. Und im Auto wurden Faserspuren gefunden von einem Pullover, wie ihn Fabian hatte, sowie seine Blutspuren an einer Küchenrolle. Der Vater hat erklärt, er glaube an die Unschuld der Angeklagten. Der Fehmarnbelt-Tunnel zwischen Deutschland und Dänemark hat seinen ersten Baumeilenstein. Das erste große Bauteil soll auf den Ostseegrund gelassen werden. 2 Tage soll das Absenken dauern. Das Teil ist 73.000 Tonnen schwer und 200 Meter lang und besteht aus 4 Röhren für Autos und Züge. Bleiben noch 88 weitere Tunnelelemente. Der gesamte Tunnel wird voraussichtlich 2031 fertig. Knapp 1/4 der Taxis in Hamburg fahren elektrisch. Die Anzahl an E-Taxis ist seit 2020 Jahr für Jahr gestiegen. Das hat der städtische Senat mitgeteilt. Früher sind es noch 685 elektrische Taxis gewesen, mittlerweile 747. Dabei regelt das hamburgische Klimagesetz seit dem vergangenen Jahr, dass Unternehmen ausschließlich lokal emissionsfreie Taxis und Mietwagen betreiben dürfen.
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5: Nach der Amokfahrt in Leipzig bleiben Motive für die Tat noch aus. Der 33-jährige Täter ist mit einem Auto in der Stadt in eine Menschenmenge gerast. Kurz davor soll er von der Psychiatrie entlassen worden sein. Durch die Attacke sind 2 Menschen tot und viele weitere verletzt. Bislang wird von einem Einzeltäter ausgegangen. Heute soll er vor einen Haftrichter kommen. In Westeuropa hinterlässt die Wirtschaftskrise tiefe Narben. Letztes Jahr sind fast 200.000 Unternehmen insolvent gegangen. 1/8 davon in Deutschland. Das hat die Wirtschaftsauskunftei Kreditreform herausgefunden. Somit sind die Insolvenzen zum 4. Mal in Folge gestiegen. Das betrifft vor allem Dienstleister sowie Industrie- und Handwerksbetriebe. Wann immer etwas Wichtiges passiert, ihr hört es sofort bei Ostseewelle und jetzt das Wetter.
0: In Hamburg und Schleswig-Holstein gibt es heute viele Wolken, zwischendurch aber auch immer mal wieder Sonne in einigen Regionen. Es bleibt auf jeden Fall trocken, überwiegend. Temperaturen haben wir bei 15 Grad im Moment. In der Nacht geht das runter auf 8 bis 3 Grad, bleibt dann wechselnd bewölkt. Vereinzelt gibt es dann auch ein bisschen Regen. Und der 2-Tage-Trend, morgen Sonne, Wolken, trockene 15 Grad. Übermorgen geht es genauso weiter bei 15 Grad. 19.03 Uhr.
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0: A20 Richtung Stettin, zwischen Anklam und Altentreptow liegen Gegenstände auf der Fahrbahn. Hier bitte schön aufpassen. Dann schauen wir in den Landkreis Ludwigslust-Parchim. B191 zwischen Spornitz und Parchim, schwerer Unfall. Ihr kommt aber vorsichtig dran vorbei. Landkreis Rostock, B105 Bargeshagen, Kreuzung Attmannsheger Damm, Unfall auf der Kreuzung. Und Stadtverkehr Schwerin, B104 Schweriner Umgehung, Höhe Margaretenhof Richtung Lankow. Hier liegt ein totes Reh auf der Fahrbahn, bitte schön aufpassen. Die Flitzerblitzer, die stehen an der A14 Richtung Karstadt, Höhe Verbinde. A20 Richtung Bad Segeberg am Ende der Autobahn. A24 Richtung Hamburg in der Baustelle Wöbelin, dann Höhe Kremmen und Richtung Berlin im Dreieck Wittstock-Dosse. B96, einmal von der A20 kommend Richtung Stralsund, direkt im Kreuz beidseitig und dann nochmal Höhe Branshagen Richtung A20. B103 in Dresenow aus Plau kommend, B104 in Chemnitz Richtung Staffenhagen, Flitzerblitzer an der B109 in Blindow, kurz vorm Ortsausgang Richtung Prenzlau. In Dierhagen Richtung Ribnitz kann es euch erwischen, direkt am Hotel Blinkführ. Und dann habt ihr auch noch was.
6: In Groß-Belo steht ein Blitzer Richtung Klempenow.
0: Das war Philipp, dankeschön. Außerdem stehen sie in Kritzmoosatower Straße, Höhe Pferdeteich beidseitig und in Waschow Richtung Zarentin. Habt ihr auch noch welche gesehen? Dann ruft an. Studio Hotline ist die 0381 49 78 110, denn keiner meldet mehr aktuelle Flitzerblitzer.
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0: Ihr hört Ostseewelle am Dienstagabend. Heute war der dritte Verhandlungstag im Mordprozess um den getöteten Fabian aus Güstrow. Stundenlang wurde der Vater des Jungen vom Richter befragt. Dabei gab es mehrere Überraschungen. Die erste war ein heute eingebrachter Antrag der Verteidigung. Ostseewelle-Chefreporter Alexander Stuth, was war das für ein Antrag am Rostocker Landgericht?
1: Das war eine Beweisanregung der Verteidigung, und zwar ging es da um ein Messer. Dieses Messer hatte ein Zeuge nur 13 Kilometer entfernt vom Fabians Auffindort dort in einem Papierkorb gefunden. Hatte das auch der Polizei gemeldet, und die Polizei hat damals im Dezember gesagt, nö, das ist zu weit weg vom Tatort oder vom möglichen Tatort. Dementsprechend brauchen wir das Messer nicht. Jetzt wurde aber beantragt, dieses Messer nochmal zu untersuchen, und dem hat die Staatsanwaltschaft auch zugestimmt, und das soll jetzt auch passieren.
0: Es wurden viele Fragen auch zur Beziehung des Vaters zur Angeklagten Gina H. gestellt. Da sind Emotionen bei ihr hochgekocht, ne?
1: Ja, es ging zuerst um die Beziehung selbst. Die war wohl eher zum Anfang harmonisch, aber dann war sie auch sehr temperamentvoll, Gina H., gegenüber dem Vater von Fabian. Es war dann die Rede von Eifersucht, es war die Rede von Kontrolle, und dass sie immer wieder nachgefragt hat, wo er dann ist. Und dann ging es aber auch darum, dass der Vater Gina H. finanziell stark unterstützt hat, weil sie bekam nur eine kleine Rente. Und da vor allem hat er sie bei den Pferden finanziell unterstützt, denn Pferde kosten natürlich auch Geld. Und dann ging es denn darum, dass ein Pferd auch während dieser Beziehung verstorben ist, und da ist Gina H. dann in Tränen ausgebrochen. Also man hat dann nochmal gesehen, dass ihr die Pferde dort unheimlich wichtig sind.
0: Wie ist das Verhältnis aktuell zwischen den beiden?
1: Ja, der Vater hat jetzt vor Gericht nochmal das bestätigt, worüber wir auch schon berichtet haben. Er hat gesagt, Gina H. und ich, wir sind ein Paar. Er hat sie seit ihrer Festnahme monatlich zweimal im Gefängnis besucht. Übrigens, das Grab von Fabian besucht er auch jeden Sonntag, so hat er es zumindest auch vor Gericht gesagt. Aber er sagte auch, ich glaube an ihre Unschuld, also so lange, bis halt handfeste Beweise da sind. Und das ist natürlich sehr fraglich, denn es gab zum Beispiel einen Haufen Indizien. An dem Tag, wo Fabian ja verschwunden ist, als vermisst gemeldet wurde, wurde das Auto von Gina H. in der unmittelbaren Nähe der Wohnung von Fabian vormittags zweimal durch eine Überwachungskamera aufgenommen. Es gab Indizien, dass zum Beispiel im Auto der Angeklagten Fasern von Fabians Pullover gefunden wurden, so zum Beispiel an einem Lappen und einer Decke. Und es gab im Internet auch an diesen beiden Tagen, also am 10. Oktober und am 11. Oktober, sehr viele Internetanfragen von Gina H., also von der Angeklagten, bei Google zum Beispiel zu vermissten Personen oder auch fressen Wildschweine tote Menschen. Und das hat natürlich viele Fragen aufgeworfen, aber das hat den Vater von Fabian, möchte ich mal sagen, nicht interessiert. Er sagte, ich will handfeste Beweise. Vielleicht ändert sich da meine Meinung, aber da werden wir sehen, was in den nächsten Tagen bei der Beweisaufnahme rauskommt.
0: Dankeschön, Ostseewelle-Chefreporter Alexander Stuth vom dritten Prozesstag um den getöteten Fabian aus Güstrow. Nächste Woche Mittwoch geht es in diesem Mordprozess gegen Gina H. weiter. Da werden dann unter anderem Fabians Lehrerinnen und Freunde befragt. Schnell informiert, was in unserem Land passiert, und schon gibt's mehr Musik für euren Dienstagfeierabend. Hier Phil Collins mit Something Happened on the Way to Heaven bei Ostseewelle.

0: entspannt. Heute den Dienstagabend, hier hört Ostseewelle in der nächsten halben Stunde mit dem brandneuen Hit von Leonie und Calum Scott. Stay. Das ist eine gute Laune-Nummer. Dazu haben wir Abracadabra von Lady Gaga für euch am Start und den aktuellen Hit von Michael Schulte, 5 a.m.
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0: Es ist 19.30 Uhr, ihr hört Ostseewelle mit dem Feierabend-Update. Ingo Lorenz hat die Schlagzeilen für euch.
10: In Lage bei Rostock ist heute eine Wasserstoff-Pilotanlage eröffnet worden. Sie macht aus dem gasförmigen und explosiven Wasserstoff ein ungefährliches Salz. So lässt sich dieser Energieträger leicht transportieren. Nach der tödlichen Amokfahrt durch die Leipziger Innenstadt hat ein Richter den Täter nun in die Psychiatrie eingewiesen. Es ist ein 33-jähriger Deutscher.
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10: In Großenbrode im Kreis Ostholstein sind Feuerwehr und Polizei zu einem Gefahrguteinsatz ausgerückt. Hier ist Buttersäure freigesetzt worden. Besucher eines Cafés haben einen beißenden Geruch festgestellt. Dann wurde der Gebäudekomplex geräumt und gelüftet. Die Buttersäure ist entfernt worden. Woher sie gekommen ist, das wird jetzt noch ermittelt.
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0: Ja, das Ostseewelle-Wetter heute Abend und über Nacht sehr wechselhaft. Streckenweise haben wir jetzt noch viel Abendsonnenschein, streckenweise aber auch viele dicke Wolken. Und ganz vereinzelt kann es heute Abend und über Nacht nochmal nass werden, dann bei 8 bis 5 Grad tiefstens. Aktuell liegen wir bei 10, 11 Grad. Und der Zwei-Tage-Trend weiter sehr wechselhaft. Morgen viele Wolken, immer wieder Regen bei 11 bis 13 Grad. Übermorgen gibt es auch mal Sonne, mal Wolken, mal Regen bei 15 Grad. 19.32 Uhr, Ostseewelle, der beste Verkehrsservice für unser Land. Landkreis Ludwigslust-Parchim, B191. Zwischen Spornitz und Parchim gab es einen Unfall. Hier kommt er aber vorsichtig dran vorbei. Vorsichtig bitte auch im Stadtverkehr Schwerin, B104, Schweriner Umgehung, Höhe Margaretenhof, Richtung Langkohl, totes Reh auf der Fahrbahn. Und die Flitzerblitzer. Die stehen an der A14 Richtung Karstädt, Höhe Verbinde. A20 Richtung Bad Segeberg am Ende der Autobahn. Dann A24 einmal Richtung Hamburg in der Baustelle Wöbbelin. Dann Höhe Kremmen und Richtung Berlin im Dreieck Wittstock-Dossen. B96 einmal von der A20 kommend Richtung Stralsund direkt im Kreuz beidseitig und dann einmal Richtung A20 Höhe Brandshagen. B103 in Resenow aus Blau kommend haben wir einen. Flitzerblitzer an der B104 in Chemnitz Richtung Staffenhagen. B109 in Blindow kurz vorm Ausgang in Richtung Prenzlau. In Dierhagen Richtung Ribnitz am Hotel Blinkfür, in Groß-Belo Richtung Buro, Kritzmo, Saator Straße, Höhe Pferdeteich beidseitig und in Waschow Richtung Zarentin. Habt ihr auch noch welche gesehen? Na, ruft an, Studio-Hotline ist immer die 0381 49 78 110. Denn keiner meldet mehr aktuelle Flitzerblitzer.
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Ihr genießt euren Feierabend vielleicht auch bei einer Joggingrunde oder bei einem kleinen Power-Workout am Abend auf dem Laufband, um den Alltagsstress ein bisschen zu kompensieren. Ostevel ist auf jeden Fall dabei und liefert den richtigen Sound dafür. Wir jetzt im Takt zur Lady Gaga. Das hier ist Avre Kadabra.

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1: 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Jetzt Leonie und Calum Scott mit Stay.

0: Was für ein cooler Ohrwurm, oder? Brandneue Musik entdeckt er immer hier bei Ostseewelle und das war schon wieder ein brandneuer Hit und zwar von Leonie und Caleb Scott. Stay für euren Dienstagabend. Sophie ist da, hallo.
1: Hallihallo, ja, ist ja noch richtig schönes Wetter geworden, ne? Lieber Mike, machst du noch was Schönes heute?
0: Ja, ein bisschen auf der Terrasse sitzen.
1: Oh, fein. Ja, noch grillen spontan?
0: Nö, ist zu spät jetzt.
1: Na gut. Dann wünsche ich dir viel Spaß und einen schönen Feierabend. Wir machen hier natürlich weiter. Einer eurer Lieblingshits jetzt hier, passend zum Wetter, also wenn bei euch auch die Sonne scheint. Coldplay mit Viva La Vida. Das ist Ostsee.

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1: Pilgern, das klingt nach Langwegen, Rucksack und vielleicht auch ein bisschen nach Sinnsuche. Tom Klee, der betreibt einen Outdoor-Laden und berät dort Menschen, die genau das vorhaben. Oft fängt es gar nicht mit der Ausrüstung an, sondern mit einer einfachen Frage: Warum will ich überhaupt los? Am Ende landet man aber doch beim Rucksack und der sollte vor allem eins sein: leicht.
2: Das Eigengewicht des Rucksacks sollte maximal so 1,3, 1,4 Kilo sein, 30 bis 40 Liter. Das Besondere bei so einem Rucksack sollte eher sein, dass er ein gutes Belüftungssystem hat, dass er einen Hüftgurt hat, der die Last gut aufnimmt, dass das Außenmaterial sehr leicht ist und ich Möglichkeiten habe, auch mal kleine Dinge zu verstauen, viele kleine Taschen.
1: Leicht unterwegs sein, länger durchhalten, entspannter gehen. Und es gilt, nicht das Mögliche mitnehmen, sondern das Nötigste. Manchmal steckt der Unterschied im Detail. Tom Klee nimmt einen Schuh aus dem Regal, drückt ihn zusammen. Er gibt kaum nach. Von außen sieht er aus wie ein ganz normaler Sportschuh. Aber genau diese Stabilität macht den Unterschied auf langen Strecken.
2: Weil sie optisch aussehen wie ein Sportschuh, aber deutlich stabiler sind. Wenn man sich auf eine lange Strecke begibt, und das ist in der Regel beim Pilgern, sollte man die Schuhe schon häufiger angehabt haben. Also der Schuh ist das Ausschlusskriterium. Wenn der Schuh nicht funktioniert, dann funktioniert meistens die Reise auch nicht.
1: Und vielleicht ist genau das die eigentliche Lektion des Pilgerns: Ballast loslassen. Nicht nur im Rucksack, sondern auch im Leben. Aus der Ostseewelle Kirchenredaktion, Christina Tesch.
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10: Guten Tag, ich bin Peter Gösicke. Welche Beziehung hatten die Angeklagte Gina H. und der Vater des ermordeten 8-jährigen Fabian aus Güstrow? Das wollte das Landgericht Rostock heute aufklären und hat wieder den Vater befragt. Vor allem aber wurden belastende Indizien präsentiert. Eine Kamera hat das Auto von Gina H. aufgenommen, vor der Wohnung des Jungen, am Tag seines Verschwindens. Und im Auto wurden Faserspuren gefunden von einem Pullover, wie ihn Fabian hatte, sowie seine Blutspuren an einer Küchenrolle. Der Vater hat erklärt, er glaube an die Unschuld der Angeklagten. Der Fehmarnbelt-Tunnel zwischen Deutschland und Dänemark hat seinen ersten Baumeilenstein. Das erste große Bauteil soll auf den Ostseegrund gelassen werden. 2 Tage soll das Absenken dauern. Das Teil ist 73.000 Tonnen schwer und 200 Meter lang und besteht aus 4 Röhren für Autos und Züge. Bleiben noch 88 weitere Tunnelelemente. Der gesamte Tunnel wird voraussichtlich 2031 fertig. Knapp 1/4 der Taxis in Hamburg fahren elektrisch. Die Anzahl an E-Taxis ist seit 2020 Jahr für Jahr gestiegen. Das hat der städtische Senat mitgeteilt. Früher sind es noch 685 elektrische Taxis gewesen, mittlerweile 747. Dabei regelt das hamburgische Klimagesetz seit dem vergangenen Jahr, dass Unternehmen ausschließlich lokal emissionsfreie Taxis und Mietwagen betreiben dürfen.
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10: Nach der Amokfahrt in Leipzig bleiben Motive für die Tat noch aus. Der 33-jährige Täter ist mit einem Auto in der Stadt in eine Menschenmenge gerast. Kurz davor soll er von der Psychiatrie entlassen worden sein. Durch die Attacke sind zwei Menschen tot und viele weitere verletzt. Bislang wird von einem Einzeltäter ausgegangen. Heute soll er vor einen Haftrichter kommen. In Westeuropa hinterlässt die Wirtschaftskrise tiefe Narben. Letztes Jahr sind fast 200.000 Unternehmen insolvent gegangen. Ein Achtel davon in Deutschland. Das hat die Wirtschaftsauskunftei Kreditreform herausgefunden. Somit sind die Insolvenzen zum vierten Mal in Folge gestiegen. Das betrifft vor allem Dienstleister sowie Industrie- und Handwerksbetriebe. Wann immer etwas Wichtiges passiert, ihr hört es sofort bei Ostseewelle und jetzt das Wetter.
11: Ihr hört Ostseewelle mit dem Wetter bei uns in Hamburg und Schleswig-Holstein. Es ist ein entspannter Frühlingsabend heute. Klarer Himmel mit kaum Wolken, es wird aber immer frischer. Die nächtlichen Tiefstwerte gehen bis zu 3 Grad runter. Der Zwei-Tage-Trend. Morgen am Mittwoch erwartet uns ein meist trockener Tag, auch wieder viel Sonne dabei, bei Temperaturen bis zu 15 Grad. Und übermorgen am Donnerstag genauso, bei bis zu sogar 17 Grad.

0: 20.03 Uhr, Ostseewelle, der beste Verkehrsservice für unser Land. Alles frei soweit auf den Straßen. Die Flitzerblitzer, die stehen auf der A14 Richtung Karstadthöhe Verbinde, A20 Richtung Bad Segeberg am Ende der Autobahn. Drei Stück auf der A24, zweimal Richtung Hamburg, einmal an der Baustelle Wöbbelin und Höhe Kremm. Und noch einmal A24 Richtung Berlin im Dreieck Wittstock. Dann haben wir zwei Stück auf der B96, einmal von der A20 kommt Richtung Stralsund, direkt im Kreuz, beidseitig, und Höhe Brandshagen Richtung A20. Dann B103 in Dresenow von Plau kommt, B104 in Chemnitz Richtung Staffenhagen, B109 in Blindow kurz vorm Ortsausgang Richtung Prenzlau, in Dierhagen Richtung Ribnitz am Hotel Blinkführ, in Groß-Belo Richtung Buro, in Kritzmo Satorstraße Höhe Pferdeteich beidseitig und in Waschow Richtung Zarrentin. Habt ihr noch mehr entdeckt? Dann meldet sie uns sehr gerne. Studio Hotline ist die 0381 49 78 110. Denn keiner meldet mehr. Aktuelle Flitzerblitzer.
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Ihr hört Ostseewelle am Dienstag und jetzt seid ihr wieder dran. Wir spielen Hit oder Shit. Das Ganze geht so, ich gebe euch einen nagelneuen Song rein und ihr entscheidet dann, ob wir ihn in unsere Ostseewelle-Playlist mit reinnehmen oder eben nicht. Und der heutige Song, der ist definitiv was für alle Frauen unter uns. Jung und knackig trifft auf alt und knackig. Sabrina Carpenter, die Pop-Ikone der jetzigen 20er, gemeinsam mit Madonna. Dem 80er-Jahre-Symbol und Vorbild aller jungen Frauen. Leute, als ich gesehen habe, dass die einen Song zusammen veröffentlicht haben, ich war mir sofort sicher, das wird ein absoluter Hit. Aber um mich geht's ja hier nicht. Viel wichtiger ist ja, was ihr davon haltet. Hört ihn euch also an und dann klingelt ihn bei mir durch. 0381 49 78 110 könnt ihr schon mal einwählen. Das ist Hit oder Shit. Heute für euch Bring Your Love von Madonna und Sabrina Carpenter. 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

0: Das ist die heutige Runde. Hit oder Shit? Sag mal. Also, so wollten wir das nicht. Das ist die heutige Runde. Hit oder Shit mit Sabrina Carpenter und Madonna und deren Song Bring Your Love. So, Leute, und jetzt seid ihr dran. 0381 49 78 110. Ich habe hier meinen Stift und meine Strichliste. Und ihr entscheidet jetzt, ob wir den öfter spielen. Hallo, wer ist denn hier zuerst dran?
1: Hi, ich bin der Markus.
0: Na du?
1: Hi.
0: Und was sagst du? Ja, Sophie hier.
1: Also ich sag Shit, weil das ist einfach wieder mal so richtig typischer Einheitsbrei.
0: Ja.
1: Das ist so eine leicht dahinsiechende Melodie. Ich finde es nicht gut.
0: In Ordnung, super. Nehmen wir so mit auf. Ich danke dir. Dann gehen wir mal direkt an den nächsten. Hallo, wer ist denn hier dran?
2: Ja, moin, hier ist der Peter. Ich finde, das ist ein Hit. Spielt den mal ruhig.
0: Peter sagt rein damit. Super, ich danke dir. Dann der nächste einmal. Hallo, wer ist denn hier?
3: Hi, Sophie, ist der Thomas aus Süpsier. Schöne Grüße an euch nach Rostock. Ganz
0: ja.
3: Team.
0: Dankeschön.
3: Ja, ich kann zurück zu. Viele Grüße alle.
0: Ja.
3: Ganz am besten.
0: Und was sagst
3: Marc
0: du?
3: Und ich sag ein Hit nach oben.
0: Du sagst, es ist ein Hit. Damit ist es 2-1 für Hit soweit. Wer ist denn hier noch in der Leitung? Hallo.
4: Hallo, hier ist der Till.
0: Na du? Und was sagst du?
4: Ich sag, das ist ein Hit.
0: Sag nochmal, nicht verstanden.
4: Ich sag, das ist ein Hit.
0: Ein Hit, okay. Damit ist es 3-1 für Hit. Und ich würde sagen, mein Lieber, damit hast du es entschieden. Das Ganze wird als Hit von euch abgebucht. Ich sage, danke euch fürs Mitmachen. Und ihr dürft euch jetzt alle wieder entspannen. Ihr dürft in den Feierabend gehen und den Hut des Musikchefs bei Ostseewelle wieder absetzen. Hier geht's ganz ruhig weiter. James Blunt, mein Lieber, gib uns was zum Durchatmen.

0: Ihr hört Ostseewelle am Dienstag. Geiler 90er gerade gewesen und es geht natürlich gleich weiter mit eurer Lieblingsmusik. Auch in der nächsten halben Stunde wird's romantisch. Love Me Like You Do. Und dazu eine tolle Powernummer aus den aktuellen Charts. Drive Safe von Miles Smith und Niall Horan. 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
0: Ihr hört Ostseewelle mit dem Wetter und. Das ist aktuell meist bewölkt und trocken. Hier und da haben wir aber auch sogar einen schönen Sonnenuntergang gerade zu sehen. Die Temperaturen bewegen sich so bei 10, 9 Grad und die gehen im Laufe der Nacht noch runter bis hin zu 5. Der Zwei-Tage-Trend. Morgen am Mittwoch meist eher bewölkt, Sonne gibt es eher weniger. Vor allem im Süden kann es auch mal regnen. Die Temperaturen gehen bis zu 13 Grad rauf. Und übermorgen am Donnerstag, da wird es insgesamt wieder schöner, trocken und sonnig bei maximal 16 Grad. 20.30 Uhr, Ostseewelle, der beste Verkehrsservice für unser Land. Alles frei soweit auf den Straßen. Die Flitzerblitzer, die stehen auf der A14 Richtung Karstadt, Höhe Verbinde. A20 Richtung Bad Segeberg am Ende der Autobahn. A24 Richtung Hamburg in der Baustelle Wörbelin und Richtung Berlin im Dreieck Wittstock. Dann B96 von der A20 kommend Richtung Stralsund direkt im Kreuz, der ist beidseitig. Und Höhe Branshagen Richtung A20. Dann B103 in Dresenow und Plau kommt. B104 Chemnitz Richtung Staffenhagen, B109 in Blindow kurz vorm Ortsausgang Richtung Prenzlau, in Dierhagen Richtung Ribnitz am Hotel Blinkfür, in Groß-Belo Richtung Buro, in Kritzmo Satower Straße Höhe Pferdeteich beidseitig und in Waschow Richtung Zarrentin. Habt ihr noch mehr entdeckt? Dann meldet sie uns sehr gerne. Studio Hotline ist die 0381 49 78 110. Denn keiner meldet mehr aktuelle Flitzerblitzer.
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0: Hier kommt der nächste aktuelle Hit bei Ostsee.
1: Miles Smith und Niall Horan mit Drive Safe.

vom aktuellen Chartet rein in den kultigen 80er. Das ist genau eure Lieblingsmischung hier bei Ostseewelle. Laura Branigan, die bringt uns jetzt mal richtig schön zum Tanzen. Poppiger New Wave Hit, das ist Self-Control. Perfekt für alle, die jetzt in der Spätschicht mal ein bisschen die Hüften schwingen wollen.

Day ein aktueller Hit nach dem anderen und ihr hört sie alle zuallererst hier bei Ostseewelle. Geht direkt weiter, perfekt für alle, die jetzt noch ein bisschen Motivation brauchen. Michael Patrick Kelly, ab geht er!

0: Ostseewelle läuft am Dienstagabend mit der meisten Musik, mit allen aktuellen Hits. Gibt gleich was brandneues auf die Ohren. Somber mit 12:12 und dazu noch was Frisches von unserem Ostseewelle Popsternchen Leonie. Alles gleich nach den Nachrichten.
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3: Ich bin Thomas Bleskin. Einen Tag nach der Amokfahrt in der Leipziger Innenstadt haben mehrere hundert Menschen in einer ökumenischen Andacht der Opfer gedacht. In der Nikolaikirche sagte Oberbürgermeister Burkhard Jung mit Blick auf die Sicherheitsdebatte, Städte könnten nicht zu Festungen umgebaut werden. Gestern war ein 33-Jähriger mit einem Auto durch die Fußgängerzone gefahren. Dabei wurden zwei Menschen getötet und etliche verletzt. Ein Ermittlungsrichter ordnete inzwischen die Unterbringung des Mannes in einem psychiatrischen Krankenhaus an. Jens Spahn bleibt Vorsitzender der Bundestagsfraktion von CDU und CSU. Die Abgeordneten bestätigten ihn ein Jahr nach seinem Amtsantritt mit großer Mehrheit bis zum Ende der Legislaturperiode im Amt. Ein Fraktionssprecher gab das Ergebnis mit 86% an. Im vergangenen Jahr hatte Spahn noch 91% erzielt.
4: Ein respektables Ergebnis für Jens Spahn, der ja einen schwierigen Start im damals neuen Amt hatte. Erst die geplatzte Wahl der SPD-Kandidatin fürs Bundesverfassungsgericht, die vor allem ihm angelastet wurde, weil er den Widerstand in den eigenen Reihen nicht rechtzeitig erkannt hatte. Dann der Aufstand der Jungen Union gegen das Rentengesetz, als Spahn mit viel Aufwand die Mehrheit in den eigenen Reihen organisieren musste. Seitdem gilt sein Rückhalt in der Fraktion aber als stabil und das drückt sich jetzt auch in der souveränen Wiederwahl aus. Thomas Thonfeld, Berlin.
3: Das IFO-Institut sieht beim Tankrabatt in den ersten Tagen nur eine teilweise Weitergabe an den Zapfsäulen. Grundlage ist ein Vergleich der Spritpreise in Deutschland und Frankreich.
5: Besonders groß ist der Unterschied beim Diesel. Der wurde laut IFO-Institut in den ersten drei Tagen des Tankrabatts im Schnitt nur 4 Cent billiger. Bei Superbenzin waren es immerhin 12 Cent. Es ist zwar auch für die Experten schwer, genau zu sagen, wie die schwankenden Preise zustande kommen und wie groß der Einfluss von Maßnahmen wie dem Tankrabatt ist. Zuvor hatten aber auch schon der ADAC und Verbraucherschützer kritisiert, dass die Steuersenkung nur teilweise bei den Autofahrern ankommt. Thomas Brock, Berlin.
3: Die Deutsche Post AG will ihren Konzernnamen ablegen und künftig unter DHL firmieren. Einen entsprechenden Antrag stellte der Vorstand auf der Hauptversammlung in Bonn. Die Zustimmung gilt als sicher, der Namenswechsel soll zum 1. September wirksam werden. Künftig steht Deutsche Post AG nur noch für das Deutschlandgeschäft mit Briefen und Paketen. Der Konzern reagiert damit auf die wachsende Bedeutung des internationalen Logistikgeschäfts.
0: Ihr hört Ostseewelle mit dem Wetter bei uns in Hamburg und Schleswig-Holstein. Es ist ein entspannter Frühlingsabend heute. Klarer Himmel mit kaum Wolken, es wird aber immer frischer. Die nächtlichen Tiefstwerte gehen bis zu 3 Grad runter. Der Zwei-Tage-Trend. Morgen am Mittwoch erwartet uns ein meist trockener Tag, auch wieder viel Sonne dabei bei Temperaturen bis zu 15 Grad. Und übermorgen am Donnerstag genauso bei bis zu sogar 17 Grad. 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Alles frei soweit auf den Straßen. Die Flitzerblitzer stehen auf der A14 Richtung Karstadt, Höhe Verbinde. A20 Richtung Bad Segeberg am Ende der Autobahn. A24 Richtung Hamburg in der Baustelle Wöbelin und einmal Richtung Berlin im Dreieck Wittstock. Dann B96, einmal von der A20 kommt, Richtung Stralsund direkt im Kreuz, der ist beidseitig, und Höhe Brandshagen Richtung A20. Dann B103 in Dresenow von Plau kommt, B104 in Chemnitz Richtung Staffenhagen, B109 in Blindow kurz vorm Ortsausgang Richtung Prenzlau, in Dierhagen Richtung Ribnitz am Hotel Blinkfür, in Groß-Belo Richtung Burow, in Kritzmo Satower Straße Höhe Pferdeteich beidseitig und noch einer in Waschow Richtung Zarrentin. Habt ihr noch mehr entdeckt? Dann meldet sie uns sehr gerne. Studio Hotline ist die 0381 49 78 110. Denn keiner meldet mehr aktuelle Flitzerblitzer.
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0: Ihr hört Ostseewelle am Dienstag. Hey Google, beschreib mir mal die Rolle einer Mama.
1: Ein Superheld vereint außergewöhnliche Fähigkeiten mit Mut, Selbstlosigkeit und einem ausgeprägten Gerechtigkeitssinn. Er handelt verantwortungsbewusst und empathisch.
0: Ja klar, okay, da hätte ich auch gleich drauf kommen können. Superheld, geht euch das auch so? Dann lass mal den Mamas was zurückgeben. 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

0: Ihr hört Ostseewelle unterwegs Richtung Nachtschicht und ihr haltet unser Land am Laufen. Und wir lassen dabei die Hits laufen. Eine richtig fette Nummer gibt's da gleich von Avicii. Und dazu ein Charted Cascada mit Felix Jehn. Die haben abgeliefert Boy You Turn Me. Das ist die meiste Musik mit allen aktuellen Hits gleich nach halb.
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0: Ostseewelle mit dem Blick aufs Wetter. Heute bloß ein paar Wolken am Himmel, nur vereinzelt auch Schauer dabei, bei Temperaturen um die 9 Grad aktuell. Das werden aber noch ein paar weniger im Laufe der Nacht, 5 werden es im Minimum. Der 2-Tage-Trend. Morgen am Mittwoch erst noch, also insgesamt etwas durchwachsen, hauptsächlich viel Grau, teils auch mit Schauern bei 13 Grad maximal. Und übermorgen am Donnerstag dann wieder mehr Sonne und trocken bei bis zu 16 Grad. 21.30 Uhr, Ostseewelle, der beste Verkehrsservice für unser Land. Alles frei soweit auf den Straßen. Nur die Flitzerblitzer, die stehen auf der A14 Richtung Karstädt, Höhe Verbinde. A20 Richtung Bad Segeberg, am Ende der Autobahn. A24 Richtung Hamburg in der Baustelle Wöbelin und Richtung Berlin im Dreieck Wittstock. Dann B96 von der A20 kommt Richtung Stralsund, direkt im Kreuz, beidseitig. Und Höhe Brandshagen Richtung A20. Dann B103 in Dresenow von Plau kommt. B104 in Chemnitz Richtung Staffenhagen. B109 in Blindow, kurz vorm Ortsausgang Richtung Prenzlau. In Dierhagen Richtung Ribnitz am Hotel Blinkfür. In Groß-Below Richtung Burow. In Kritzmo Satower Straße Höhe Pferdeteich, der ist beidseitig. Und noch einer in Waschow Richtung Zarrentin. Habt ihr noch mehr entdeckt? Dann meldet sie uns sehr gerne. Studio Hotline ist die 0381 49 78 110. Denn keiner meldet mehr aktuelle Flitzerblitzer.
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2: Und ich bin Felix Ehl und wir haben eine neue Single zusammen am Start. 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

0: Die neuesten Hits hört ihr immer sofort hier bei Ostseewelle. Boy, You Turn Me heißt der. Und wir haben jetzt hier gerade jemand ganz lieben in der Ostseewelle Hotline.
1: Hallo, hier ist der André. Ihr habt ja gerade diese tolle Aktion mit den Blumensträußen für den Muttertag. Und da habe ich mir gedacht, ihr gebt uns Hörern immer so viel. Da muss man euch auch mal was zurückgeben, auch mal ein Kompliment für eure ganze Arbeit machen. Seid wirklich ein tolles Team und unterhaltet uns und seid immer nahe dran. Also Kompliment an der Stelle auch mal zurück.
0: Oh, danke schön. Das ist aber lieb. Liebe Grüße. Wohin eigentlich? Wo bist du?
1: Aus Neubrandenburg.
0: Ah, du bist in Neubrandenburg. Super. Lieber André, dann bedanke ich mich ganz herzlich und wünsche dir noch einen schönen Abend.
1: Und ich grüße alle, die mich kennen.

0: Ich kann mir vorstellen, einige von euch sind gerade noch auf Achse. Ostseewelle begleitet euch durch die Dunkelheit. Die Pet Shop Boys bringen uns gleich ein bisschen Sonne, zumindest in die Herzen. Und dazu aktueller Hit von Kato und John direkt vorweg. Lauter drehen für absolute Party. Das ist die meiste Musik mit allen aktuellen Hits.
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3: Ich bin Ursula Winkler. Nach der tödlichen Amokfahrt durch die Leipziger Innenstadt wird der Täter in eine Psychiatrie eingewiesen. Ein Ermittlungsrichter habe die Unterbringung des 33-jährigen Deutschen angeordnet. Das teilte die Staatsanwaltschaft mit.
4: Der Beschuldigte habe die Tat wohl im Zustand der zumindest erheblich verminderten Schuldfähigkeit begangen, heißt es zur Begründung. Und es sei wahrscheinlich, dass er weitere ähnliche Taten begehen würde. Seine Unterbringung in der Psychiatrie diene daher der öffentlichen Sicherheit. Laut Ermittlern wurde der 33-Jährige wenige Tage vor seiner Amokfahrt auf eigenen Wunsch in einer psychiatrischen Einrichtung behandelt, aber dort Ende April entlassen. Bei einer ökumenischen Andacht gedachten am frühen Abend hunderte Menschen der Opfer. Oberbürgermeister Jung erklärte, Leipzig trauert, aber Leipzig steht zusammen. Onni Tochau, Nachrichtenredaktion.
3: Jens Spahn bleibt Vorsitzender der Bundestagsfraktion von CDU und CSU. Die Abgeordneten der Unionsfraktion bestätigten ihn ein Jahr nach seinem Amtsantritt mit großer Mehrheit bis zum Ende der Legislaturperiode im Amt. Ein Fraktionssprecher gab das Ergebnis mit 86,5% an. Im vergangenen Jahr hatte Spahn noch gut 91% erzielt. Sowohl Moskau als auch Kiew haben eine Feuerpause angekündigt, allerdings zu unterschiedlichen Zeiten. Der ukrainische Präsident Selenskyj hat sie ab dieser Nacht angekündigt. Russland wiederum will sie zur Gedenkfeier zum Weltkriegsende am Samstag durchsetzen.
5: Die Chancen, dass die Waffenruhe tatsächlich zustande kommt, stehen schlecht. Bis zuletzt konnten sich die Kriegsparteien nicht auf einen Termin für den Beginn einigen. Schwerer Beschuss in den Abendstunden, der vor allem in der Ukraine wieder mehrere Todesopfer forderte, lässt auch keinen echten Friedenswillen erkennen. In der Vergangenheit gab es mehrmals Versuche, Feuerpausen zu etablieren. Durchgängig eingehalten wurden solche Bemühungen jedoch auch damals nicht. Sowohl Kiew als auch Moskau haben sich immer wieder schwere Verletzungen solcher Waffenruhen vorgeworfen. Aus Moskau, André Berlin.
3: Die Deutsche Post legt ihren Konzernnamen ab und heißt künftig DHL. Einen entsprechenden Vorstandsantrag nahmen die Aktionäre bei der Hauptversammlung in Bonn an. Der Namenswechsel wird vermutlich zum 1. September vollzogen. Künftig steht Deutsche Post AG nur noch für das Deutschlandgeschäft mit Briefen und Paketen. Der Konzern reagiert damit auf die wachsende Bedeutung des internationalen Logistikgeschäfts.
0: Ihr hört Ostseewelle mit dem Wetter bei uns in Hamburg und Schleswig-Holstein. Es ist ein entspannter Frühlingsabend heute. Klarer Himmel mit kaum Wolken, es wird aber immer frischer. Die nächtlichen Tiefstwerte gehen bis zu 3 Grad runter. Der Zwei-Tage-Trend. Morgen am Mittwoch erwartet uns ein meist trockener Tag, auch wieder viel Sonne dabei bei Temperaturen bis zu 15 Grad. Und übermorgen am Donnerstag genauso bei bis zu sogar 17 Grad. 22.03 Uhr, Ostseewelle, der beste Verkehrsservice für unser Land. Alles preisweit auf den Straßen. Die Flitzerblitzer stehen auf der A14 Richtung Karstadt, Höhe Verbinde. A20 Richtung Bad Segeberg, am Ende der Autobahn. A24 Richtung Hamburg in der Baustelle Wörbelin und Höhe Kremm. Dann A24 Richtung Berlin im Dreieck Wittstock. B96 zwischen Rambin und Samtens am Parkplatz. B104 in Chemnitz Richtung Staffenhagen. B105 Rostock-Warnow-Allee aus dem Tunnel raus Richtung Lüttenklein. B105 in Altheide Richtung Rostock. B198 Miro Richtung Wesenberg an der Rettungswache. In Bad Wilsnack aus Perleberg kommt, zwischen Wilmersdorf und Mittenwalde am Abzweig Petznick. Und noch einer in Waschow Richtung Zarrentin. Keiner meldet mehr aktuelle Flitzerblitzer.
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2: Holly Humberstone, To Love Somebody.

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1: Ich bin Ursula Winkler. Kerzen, Blumen und stille Anteilnahme prägen das Bild in der Leipziger Innenstadt nach der tödlichen Amokfahrt. Gleichzeitig laufen die Ermittlungen. Ein Haftrichter hat nun die Unterbringung des 33-jährigen deutschen Täters in einer Psychiatrie angeordnet.
2: Was genau den Mann dazu brachte, mit seinem Auto durch die Fußgängerzone zu rasen, ist weiter unklar. Von einem politischen oder religiösen Motiv gehen die Ermittler aktuell aber nicht aus. Bei der Amokfahrt waren 2 Menschen getötet und viele teilweise schwer verletzt worden. Die Stadt Leipzig will nun auch prüfen, ob die Sicherheitsvorkehrungen in der Innenstadt ausreichen. Der Täter konnte offenbar ohne Hindernisse wie etwa Poller in die Fußgängerzone hineinfahren. Thomas Brock, Nachrichtenredaktion.
1: Vor dem ersten Jahrestag der schwarz-roten Regierung hat Kanzler Merz allen Spekulationen über eine Minderheitsregierung oder eine Neuwahl des Bundestags eine klare Absage erteilt. Eine Minderheitsregierung sei für ihn keine Option und Neuwahlen würden eine wochenlange eingeschränkte Handlungsfähigkeit Deutschlands bedeuten. Er bekannte sich klar zur Fortsetzung der Koalition mit der SPD bis zum Ende der Legislaturperiode. Zweistellige Milliardenbeträge gehen den EU-Ländern jedes Jahr wegen Mehrwertsteuerbetrug durch die Lappen. Im Kampf dagegen sollen EU-Behörden jetzt auf mehr Daten Zugriff bekommen.
3: Der grenzüberschreitende Betrug bei der Mehrwertsteuer ist ein ernstes Problem. Besonders den sogenannten Karussellbetrug finden Finanzminister gar nicht lustig. Dabei werden Waren immer wieder zwischen Firmen verkauft, eine Firma kassiert Mehrwertsteuer und verschwindet, andere Unternehmen in einer ganzen Kette bekommen trotzdem immer wieder Mehrwertsteuer erstattet. Zwischen 12 und mehr als 30 Milliarden Euro soll der Schaden sein. Und dagegen soll ein besserer Datenaustausch zwischen den Ländern jetzt helfen. Dieter Hebeling, Brüssel.
1: Bei den Hantavirus-Fällen bei einer Atlantikkreuzfahrt geht die Weltgesundheitsorganisation von Infektionen von Mensch zu Mensch aus. Das sei bei dem hier vermuteten Virustyp möglich. Das Kreuzfahrtschiff ankert derzeit vor Kap Verde. 3 Erkrankte sollen nun nach Angaben des niederländischen Außenministeriums von Bord geholt und in die Niederlande ausgeflogen werden. Bisher sind nach Angaben des Schiffsbetreibers Oceanwide Expeditions 3 Passagiere gestorben. Ein älteres niederländisches Ehepaar und eine deutsche Frau.
4: Wetter bei Ostseewelle. Heute Abend viele dicke Wolken über ganz Mecklenburg-Vorpommern. Teilweise bringen die auch etwas Regen mit sich. Bei Temperaturen bis zu 5 Grad Minimum. Der 2-Tage-Trend. Morgen am Mittwoch wird es insgesamt eher ein grauer Tag. Sonne ist die Ausnahme. Bei Temperaturen bis zu 13 Grad. Und übermorgen am Donnerstag dann wieder mehr Sonne. Und 16 Grad maximal.
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1: Ich bin Ursula Winkler. Nach der Amokfahrt in der Leipziger Innenstadt ist der mutmaßliche Täter in einem psychiatrischen Krankenhaus untergebracht worden. Die Ermittler gehen davon aus, dass von ihm weitere schwere Taten ausgehen könnten. Wie inzwischen bekannt wurde, war der Mann auch bis kurz vor der Tat freiwillig stationär in einer psychiatrischen Einrichtung untergebracht.
2: Warum genau der Mann in Behandlung war, ist nicht bekannt. Laut Sozialministerium gab es aber keinen Grund, ihn am Verlassen der Klinik zu hindern. Es habe keinen Hinweis auf Eigen- oder Fremdgefährdung gegeben. Nach Angaben der Ermittler war der Mann aber schon Polizei bekannt, unter anderem wegen Beleidigungen, aber nicht wegen körperlicher Gewalt. Der 33-Jährige war mit einem Auto durch die Leipziger Innenstadt gerast. Zwei Menschen starben, es gab viele Verletzte. Das Motiv für die Tat ist noch unklar. Thomas Brock, Nachrichtenredaktion.
1: Zur Sicherung der Schifffahrt in der Straße von Hormuz haben die USA gemeinsam mit verbündeten Golfstaaten eine UN-Resolution entworfen. Darin fordern sie den Iran dazu auf, von weiteren gewaltsamen Eskalationen in der Meerenge abzusehen, wie US-Außenminister Rubio mitteilte. Teheran solle aufhören, Schiffe anzugreifen, die Meerenge zu verminen und Mautgebühren für eine Durchfahrt zu erheben, heißt es in der Resolution. Jens Spahn bleibt Vorsitzender der Unionsfraktion. Die CDU- und CSU-Abgeordneten bestätigten ihn bis zum Ende der Legislaturperiode im Amt. Ein Fraktionssprecher gab das Ergebnis mit knapp 87% an. Im vergangenen Jahr hatte er noch gut 91% erzielt.
3: Ein respektables Ergebnis für Jens Spahn, der ja einen schwierigen Start im damals neuen Amt hatte. Erst die geplatzte Wahl der SPD-Kandidatin fürs Bundesverfassungsgericht, die vor allem ihm angelastet wurde, weil er den Widerstand in den eigenen Reihen nicht rechtzeitig erkannt hatte. Dann der Aufstand der Jungen Union gegen das Rentengesetz, als Spahn mit viel Aufwand die Mehrheit in den eigenen Reihen organisieren musste. Seitdem gilt sein Rückhalt in der Fraktion aber als stabil und das drückt sich jetzt auch in der souveränen Wiederwahl aus. Thomas Thonfeld, Berlin.
1: Die Serie von Atommülltransporten quer durch Nordrhein-Westfalen wird mit einem weiteren Castor-Behälter fortgesetzt. Im rheinischen Jülich startete am Abend ein beladener Schwerlasttransporter, wie eine Polizeisprecherin mitteilte. Ziel ist das Zwischenlager in Ahaus. Es gab wieder kleinere Proteste von Atomkraftgegnern. Die Polizei begleitet die Transporte mit einem Grußaufgebot.
4: Der Mittwoch ist angebrochen und ihr hört Ostseewelle mit dem Blick aufs Wetter. Da haben wir heute Nacht eine einzige dicke Wolkendecke über uns. Hier und da auch Schauer dabei, bei nächtlichen Tiefstwerten bis zu 5 Grad. Im Laufe des Mittwochs heute starten wir meist mit etwas Regen in den Tag. Und auch wenn sich das dann erstmal verzieht, bleibt es bewölkt und frisch. 13 Grad werden es maximal. Der Zwei-Tage-Trend. Morgen am Donnerstag sieht das Ganze schon wieder um einiges besser aus. Trockener Mix aus Sonne und Wolken bei 16 Grad maximal. Und übermorgen am Freitag genauso bei bis zu 17 Grad.
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1: Harry Styles, American Girls.

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1: Ich bin Ursula Winkler. Nach der tödlichen Amokfahrt durch die Leipziger Innenstadt wird der Täter in eine Psychiatrie eingewiesen. Ein Ermittlungsrichter habe die Unterbringung des 33-jährigen Deutschen angeordnet. Das teilte die Staatsanwaltschaft mit.
2: Der Beschuldigte habe die Tat wohl im Zustand der zumindest erheblich verminderten Schuldfähigkeit begangen, heißt es zur Begründung. Und es sei wahrscheinlich, dass er weitere ähnliche Taten begehen würde. Seine Unterbringung in der Psychiatrie diene daher der öffentlichen Sicherheit. Laut Ermittlern wurde der 33-Jährige wenige Tage vor seiner Amokfahrt auf eigenen Wunsch in einer psychiatrischen Einrichtung behandelt, aber dort Ende April entlassen. Bei einer ökumenischen Andacht gedachten am frühen Abend hunderte Menschen der Opfer. Oberbürgermeister Jung erklärte, Leipzig trauert, aber Leipzig steht zusammen. Onni Torau, Nachrichtenredaktion.
1: Vor dem ersten Jahrestag der schwarz-roten Regierung hat Kanzler Merz allen Spekulationen über eine Minderheitsregierung oder eine Neuwahl des Bundestags eine klare Absage erteilt. Eine Minderheitsregierung sei für ihn keine Option. Und Neuwahlen würden eine wochenlange eingeschränkte Handlungsfähigkeit Deutschlands bedeuten. Er bekannte sich klar zur Fortsetzung der Koalition mit der SPD bis zum Ende der Legislaturperiode. Sowohl Moskau als auch Kiew haben eine Feuerpause angekündigt, allerdings zu unterschiedlichen Zeiten. Der ukrainische Präsident Selenskyj hat sie ab dieser Nacht angekündigt. Russland wiederum will sie zur Gedenkfeier zum Weltkriegsende am Samstag durchsetzen.
3: Die Chancen, dass die Waffenruhe tatsächlich zustande kommt, stehen schlecht. Bis zuletzt konnten sich die Kriegsparteien nicht auf einen Termin für den Beginn einigen. Schwerer Beschuss in den Abendstunden, der vor allem in der Ukraine wieder mehrere Todesopfer forderte, lässt auch keinen echten Friedenswillen erkennen. In der Vergangenheit gab es mehrmals Versuche, Feuerpausen zu etablieren. Durchgängig eingehalten wurden solche Bemühungen jedoch auch damals nicht. Sowohl Kiew als auch Moskau haben sich immer wieder schwere Verletzungen solcher Waffenruhen vorgeworfen. Aus Moskau, André Berlin.
1: Die Deutsche Post legt ihren Konzernnamen ab und heißt künftig DHL. Einen entsprechenden Vorstandsantrag nahmen die Aktionäre bei der Hauptversammlung in Bonn an. Der Namenswechsel wird vermutlich zum 1. September vollzogen. Künftig steht Deutsche Post AG nur noch für das Deutschlandgeschäft mit Briefen und Paketen. Der Konzern reagiert damit auf die wachsende Bedeutung des internationalen Logistikgeschäfts.
4: Der Mittwoch ist angebrochen und ihr hört Ostseewelle mit dem Blick aufs Wetter. Da haben wir heute Nacht eine einzige dicke Wolkendecke über uns. Hier und da auch Schauer dabei, bei nächtlichen Tiefstwerten bis zu 5 Grad. Im Laufe des Mittwochs heute starten wir meist mit etwas Regen in den Tag. Und auch wenn sich das dann erstmal verzieht, bleibt es bewölkt und frisch. 13 Grad werden es maximal. Der Zwei-Tage-Trend. Morgen am Donnerstag sieht das Ganze schon wieder um einiges besser aus. Trockener Mix aus Sonne und Wolken bei 16 Grad maximal. Und übermorgen am Freitag genauso bei bis zu 17 Grad.
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1: 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Jetzt Leonie und Calum Scott mit Stay.

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1: Ich bin Ursula Winkler. Kerzen, Blumen und stille Anteilnahme prägen das Bild in der Leipziger Innenstadt nach der tödlichen Amokfahrt. Gleichzeitig laufen die Ermittlungen. Ein Haftrichter hat nun die Unterbringung des 33-jährigen deutschen Täters in einer Psychiatrie angeordnet.
2: Was genau den Mann dazu brachte, mit seinem Auto durch die Fußgängerzone zu rasen, ist weiter unklar. Von einem politischen oder religiösen Motiv gehen die Ermittler aktuell aber nicht aus. Bei der Amokfahrt waren 2 Menschen getötet und viele teilweise schwer verletzt worden. Die Stadt Leipzig will nun auch prüfen, ob die Sicherheitsvorkehrungen in der Innenstadt ausreichen. Der Täter konnte offenbar ohne Hindernisse wie etwa Poller in die Fußgängerzone hineinfahren. Thomas Brock, Nachrichtenredaktion.
1: Jens Spahn bleibt Vorsitzender der Bundestagsfraktion von CDU und CSU. Die Abgeordneten der Unionsfraktion bestätigten ihn ein Jahr nach seinem Amtsantritt mit großer Mehrheit bis zum Ende der Legislaturperiode im Amt. Ein Fraktionssprecher gab das Ergebnis mit 86,5% an. Im vergangenen Jahr hatte Spahn noch gut 91% erzielt. Zweistellige Milliardenbeträge gehen den EU-Ländern jedes Jahr wegen Mehrwertsteuerbetrug durch die Lappen. Im Kampf dagegen sollen EU-Behörden jetzt auf mehr Daten Zugriff bekommen.
3: Der grenzüberschreitende Betrug bei der Mehrwertsteuer ist ein ernstes Problem. Besonders den sogenannten Karussellbetrug finden Finanzminister gar nicht lustig. Dabei werden Waren immer wieder zwischen Firmen verkauft. Eine Firma kassiert Mehrwertsteuer und verschwindet. Andere Unternehmen in einer ganzen Kette bekommen trotzdem immer wieder Mehrwertsteuer erstattet. Zwischen 12 und mehr als 30 Milliarden Euro soll der Schaden sein. Und dagegen soll ein besserer Datenaustausch zwischen den Ländern jetzt helfen.